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1: Ich bin David Riemer. Unionsfraktionschef Frei ist überzeugt, dass die Koalition bei den anstehenden Reformen gemeinsame Lösungen finden wird. Das gelte auch nach dem Rücktritt von Arbeitsministerin Baas, sagte er im Ersten. Sowohl Union als auch SPD wüssten, dass sie ihre selbst gesteckten Ziele noch nicht erreicht hätten. Die Ergebnisse müssten deutlich besser werden und im Alltag der Menschen spürbar sein, sagte Frei. Die Deutsche Bahn will mit mehr Verbindungen ins Ausland sowie einer weiteren Sprinterlinie punkten. Mit dem Fahrplanwechsel heute hat der Konzern dann täglich mehr als 320 Fahrten mit über 10.000 Zielen außerhalb Deutschlands im Angebot. Die Tickets sind ab morgen erhältlich.
2: Bahn zu fahren soll sparen, neben teurem Sprit auch Zeit. Dafür baut die Bahn vor allem nach Italien, Frankreich, Österreich und Dänemark ihre Verbindung aus. So geht's etwa direkt von München in nur 6,5 Stunden nach Mailand. Eine mit gut 5 Stunden besonders schnelle Sprinterstrecke richtet die Bahn innerhalb Deutschlands zwischen Hamburg und München ein. Andernorts stoppen Baustellen Bahnreisende dagegen aus. So verlängert sich die Fahrzeit zwischen Berlin und Hannover aufgrund von Umleitungen um 80 Minuten auf 3 Stunden. Tanja Wagner, Nachrichtenredaktion.
1: Der aus der Erfolgsserie Breaking Bad bekannte US-Schauspieler R.J. Mitty ist im Alter von nur 34 Jahren gestorben. Er sei gestern in Brownsville im US-Bundesstaat Texas tot aufgefunden worden. Das berichten mehrere US-Medien unter Berufung auf sein Management und örtliche Behörden. Zur Todesursache wurde nichts mitgeteilt. Mitty war mit der Bewegungsstörung Zerebralparese zur Welt gekommen. Zum Sport. Alexander Zverev wird erstmals die Nummer 1 der Tennis-Weltrangliste. Nach der Niederlage von Carlos Alcaraz in Shanghai steht fest, dass der 29-Jährige in den kommenden Wochen an die Spitze rückt.
3: Für Zverev ist es die Krönung einer Saison mit 2 Grand-Slam-Titeln. Bei den US Open

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1: Waage. Eine gute Gelegenheit tut sich auf. Doch Sie müssen auch bereit sein, Risiken einzugehen und aus Fehlern zu lernen.
2: Skorpion.
1: Das Leben ist ein aufregendes Abenteuer. Wagen Sie es, neue Herausforderungen anzunehmen.
2: Schütze.
1: Ihre Haustiere brauchen heute besonders viel Aufmerksamkeit. Gemeinsam Zeit zu verbringen, tut Ihnen beiden gut.
2: Steinbock.
1: Intensivieren Sie heute Ihre sportliche Aktivität, um an Ihrer körperlichen Verfassung zu arbeiten. Setzen Sie sich klare Ziele und bleiben Sie motiviert.
2: Wassermann.
1: Um noch mehr Freizeit zu haben, verbessern Sie Ihre Zeitmanagementfähigkeiten. So werden Sie effizienter und produktiver.
2: Fische.
1: Finden Sie Ruhe inmitten des Trubels. Suchen Sie nach Momenten der Stille, um Entspannung zu finden.
2: Widder.
1: Heute ist der Tag, um Dinge zu erledigen, die Sie schon lange aufgeschoben haben, damit Sie sich endlich auf neue Aufgaben konzentrieren können.
2: Stier.
1: Nehmen Sie sich heute Zeit für Entspannung und Selbstpflege, um Stress abzubauen und innere Ruhe zu finden.
2: Zwillinge.
1: Eine Chance, Ihre Führungsqualitäten zu zeigen und andere zu inspirieren, steht bevor. Seien Sie selbstbewusst, um Ihr Team zum Erfolg zu führen.
2: Krebs.
1: Seien Sie stolz auf Ihre Fortschritte, auch wenn Sie noch so klein sind. Nicht alles fliegt Ihnen heute zu.
2: Löwe.
1: Ihre finanzielle Situation wird heute von positiven Entwicklungen begleitet. Nutzen Sie die Gelegenheit, um Ihre Finanzen zu ordnen und neue Chancen zu ergreifen.
2: Jungfrau.
1: Künstlerische Inspiration liegt in der Luft. Besuchen Sie Kunstausstellungen oder hören Sie inspirierende Musik.
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1: Ich bin Diana Kramer. Der Rücktritt von Arbeitsministerin und SPD-Co-Chefin Bärbel Baas von ihren Ämtern löst Schockwellen im politischen Berlin aus. Die Unruhe in der schwarz-roten Koalition wird dadurch nicht gerade kleiner. Und bei der SPD geht die Suche nach einer Nachfolge für die Parteispitze gerade erst los.
2: Der Chef der Jusos Thürmer sieht in der geplanten Neuordnung der SPD-Spitze eine Chance für einen umfassenden Neustart der Partei. Die SPD brauche wieder einen Plan und Ideen für die Zukunft sowie glaubwürdige Köpfe, sagte er dem RND. Die gesamte Parteispitze soll auf einem Bundesparteitag zum Jahreswechsel neu gewählt werden. Ob Lars Klingbeil erneut als Parteichef kandidiert, ist noch offen, er klebe aber nicht an seinem Amt. Es gehe um die bestmögliche Aufstellung, sagte er am Abend. David Riemer, Nachrichtenredaktion.
1: Die Deutsche Bahn baut ihre internationalen Verbindungen ab Mitte Dezember weiter aus. Dann gibt es täglich mehr als 320 Fahrten ins europäische Ausland, 20 mehr als bisher. Neu ist auch eine besonders schnelle Verbindung zwischen Hamburg und München. Der Sprinter fährt dreimal täglich und braucht 5 Stunden 20. Die Preise im Fernverkehr bleiben unverändert. Tickets für den neuen Fahrplan sind ab morgen erhältlich. Spott und Beschimpfungen, kompromittierende Posts. Schon Kinder und Jugendliche haben unter solchen Attacken in sozialen Netzwerken zu leiden. Das Bündnis gegen Cybermobbing stellt in Berlin heute Ergebnisse zur aktuellen Entwicklung vor.
3: Ausschluss aus dem Klassenchat bei WhatsApp, KI-generierte Deepfakes bei TikTok oder der gehässige Kommentar auf der Gaming-Plattform. Cybermobbing gegen Kinder und Jugendliche hat sich zu einem Dauerproblem entwickelt, mit teilweise gravierenden Folgen für die Betroffenen. Angstreaktionen, Wut, psychischer Stress bis hin zu Suizidgedanken bestimmen oftmals das Leben der Opfer. Das Bündnis gegen Cybermobbing fordert deshalb schon länger mehr Aufklärung. Auch müssten Täter und Täterinnen deutlich stärker zur Verantwortung gezogen werden. Tanja Wagner, Nachrichtenredaktion.
1: Zum Sport. Alexander Zverev wird in den kommenden Wochen erstmals in seiner Karriere die Nummer 1 der Tenniswelt. Durch das vorzeitige Aus von Carlos Alcaraz beim ATP-Turnier in Shanghai wird Zverev, der in diesem Jahr die French Open und die US Open gewonnen hat, spätestens zum Saisonende auf Platz 1 der Weltrangliste stehen. Als einzigen Deutschen bei den Männern ist das bisher Boris

0: in die Goldgrube anschließen. Außerdem sollen über ihn die Verwaltungszentrale und das dortige Krankenhaus besser erreichbar werden. Der Weg wird 3,5 Meter breit und bekommt eine Beleuchtung, die sich bei Dunkelheit anpasst. Weil dort Eidechsen und Schlangen leben, sind kleine Tunnel unter dem Weg geplant, durch die die Tiere sicher auf die andere Seite gelangen. Außerdem in den Regionalnachrichten um 1:30. In Koblenz-Horchheim wird heute Nacht die Mendelssohnstraße gesperrt. Und die Kreisverwaltung Ahrweiler hat ein europäisches Umweltsiegel erhalten.
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2: 7 Grad in Neuwied, 7 Grad in Urbar und im Koblenzer Rauental haben wir auch 7 Grad gemessen. Und heute vormittags ziehen einige Regenschauer durch die Region. Nachmittags bleibt es überwiegend bewölkt. Etwas windig heute mit 16 Grad in der Spitze.
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2: Mit dem Blick zu euch raus auf die Straßen und aktuell sieht's gut aus, soweit sind die frei, kommt gut an.
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2: Blitzer haben wir aktuell noch keine und Radarkontrollen sind auch noch nicht angekündigt. Das heißt, falls ihr was entdeckt habt, dürft ihr gerne anrufen oder eine WhatsApp senden an unsere Antenne Koblenz Hotline 0261 98 8 20 99. Denn gemeinsam machen wir unsere Straßen sicherer.
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2: Einen schönen guten Morgen aus dem Studio hier am Friedrich-Ebert-Ring und wir starten gemeinsam in den Morgen. Egal, ob ihr unterwegs seid, gerade den ersten Kaffee trinkt oder euch noch für den Tag fertig macht, wir begleiten euch mit den besten Hits aller Zeiten. Mein Name ist Ala Schenz, einen schönen guten Morgen wünsche ich.
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1: Hoch über dem Rhein thront sie über Koblenz. Die Festung Ehrenbreitstein. Wer am Deutschen Eck steht und den Blick über den Fluss schweifen lässt, kann sie eigentlich nicht übersehen. Bis heute prägt sie das Koblenzer Stadtbild. Ihre Geschichte reicht weit zurück. Schon um das Jahr 1000 ließ hier ein Adliger namens Ehrenbert eine Burg errichten. Aus Ehrenbertstein wurde im Laufe der Zeit Ehrenbreitstein. Über die Jahrhunderte wurde die Anlage immer wieder erweitert, umgebaut und verstärkt. Schließlich wurde sie zu einer mächtigen Festung der Trierer Kurfürsten ausgebaut. Ganz uneinnehmbar war sie allerdings nicht. Ab 1797 belagerten französische Revolutionstruppen den Ehrenbreitstein. Stürmen konnten sie die Mauer nicht. Doch 1799 zwangen sie die Besatzung durch Aushungern zur Aufgabe. Zwei Jahre später, 1801, sprengten die Franzosen die Festung. Doch die Geschichte war damit nicht zu Ende. Nach dem Wiener Kongress fiel das Rheinland an Preußen und zwischen 1817 und 1828 entstand auf den Ruinen eine völlig neue gewaltige Festungsanlage. Zusammen mit weiteren Befestigungen machte sie Koblenz zu einer der stärksten Festungsstädte Europas. Dicke Mauern, große Innenhöfe und lange Gänge erzählen bis heute von einer Zeit, in der hier Soldaten stationiert waren, um die Stadt und die wichtigen Verkehrswege am Rhein zu schützen. Heute geht es auf dem Ehrenbreitstein deutlich friedlicher zu. Statt Soldaten und Kanonen kommen Touristen, Familien und Geschichtsinteressierte. Die Festung beherbergt unter anderem das Landesmuseum Koblenz und ist einer der schönsten Aussichtspunkte der Stadt. Besonders beeindruckend ist der Blick hinunter auf das Deutsche Eck, wo Mosel und Rhein zusammenfließen. Wer dort oben steht, merkt schnell, ganz schön hoch hier. Und damit sind wir bei unserer Koblenz-Zahl des Tages 118, denn so viele Meter liegt die Festung Ehrenbreitstein über dem Rhein.
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1: Im Studio Lisa Tauchen, guten Morgen. Im Koblenzer Rauental soll ein neuer Weg für Radfahrer und Fußgänger entstehen. Er soll entlang der Bahnstrecke verlaufen und eine Alternative zur stark befahrenen Koblenzer Straße bieten. Die Kosten liegen bei rund 2,3 Millionen Euro. Das Geld kommt von Bund und Land. Der Weg soll an die geplante neue Brücke in die Goldgrube anschließen. Außerdem sollen über ihn die Verwaltungszentrale und das dortige Krankenhaus besser erreichbar werden. Der Weg wird 3,5 Meter breit und bekommt eine Beleuchtung, die sich bei Dunkelheit anpasst. Weil dort Eidechsen und Schlangen leben, sind kleine Tunnel unter dem Weg geplant, durch die die Tiere sicher auf die andere Seite gelangen. Über den Bau entscheidet der Stadtrat am 12. November. In Koblenz-Horchheim wird heute Nacht die Mendelssohnstraße gesperrt. Die Sperrung gilt ab 18 Uhr bis morgen früh um 6 Uhr. Betroffen ist der Abschnitt zwischen der Hausnummer 33 und 35. Grund sind Arbeiten mit einem Kran für die Sanierung der rechten Rheinstrecke der Bahn. Anwohner können die Straße von der alten Heerstraße aus bis zur Hausnummer 35 befahren. Dort gibt es allerdings keine Möglichkeit zum Wenden. Zwischen der Hausnummer 35 und der alten Heerstraße gilt während der Arbeiten ein absolutes Halteverbot. Die Kreisverwaltung Ahrweiler hat als erste Kreisverwaltung in Rheinland-Pfalz ein europäisches Umweltsiegel erhalten. Damit verpflichtet sie sich, dauerhaft weniger Energie und Materialien zu verbrauchen und ihren CO2-Ausstoß zu senken. Der Kreistag hatte bereits 2019 beschlossen, ein solches System einzuführen. Zunächst wurde erfasst, wo in der Verwaltung wie viel Energie verbraucht wird und Treibhausgase entstehen. Auf dieser Grundlage wurden konkrete Sparziele festgelegt. Sie sollen jedes Jahr überprüft und bei Bedarf angepasst werden. Im Juni bestätigte ein unabhängiger Gutachter, dass die Vorgaben erfüllt sind. In der Stadtbibliothek Koblenz geht es ab heute Abend um Geschichte aus Tschechien. Unter dem Titel »Die Seele des Nebels« lesen tschechische und deutsche Schriftsteller Geschichten, die sie gemeinsam übersetzt haben. Dabei berichten sie auch, wie die Übersetzungen entstanden sind. Es geht unter anderem um die Frage, wie sich Klang, Rhythmus und kulturelle Unterschiede in eine andere Sprache übertragen lassen. Veranstalter sind das Künstlerhaus Edenkoben, die Stadtbibliothek und die Universität Koblenz. Die Lesung beginnt um 19 Uhr, der Eintritt ist frei.
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2: 7 Grad in Montabaur, 7 Grad in Mülheim-Kärlich und in Koblenz-Metternich haben wir auch aktuell 7 Grad gemessen. Und wir starten heute wieder sehr bewölkt mit einigen Regenschauern in der Region. Nachmittags bleibt es auch überwiegend bewölkt. Zum Abend hin auch wieder hier regnerisch mit 16 Grad in der Spitze.
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2: Mit dem Blick zu euch raus auf die Straßen und aktuell sieht's gut aus, soweit sind die frei, kommt gut an.
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2: Blitze haben wir aktuell noch keine und Radarkontrollen sind auch noch nicht angekündigt. Das heißt, falls ihr was entdeckt habt, dürft ihr gerne anrufen oder eine WhatsApp senden an unsere Antenne Koblenz Hotline 0261 98 820 99. Denn gemeinsam machen wir unsere Straßen sicherer.
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1: Mit Lisa Tauchen, hallo. Auf dem Koblenzer Friedhof gibt es am Mittwoch eine besondere Führung unter dem Titel Ein Park für die Toten und die Lebenden. Ein Kunsthistoriker nimmt die Teilnehmer rund 2 Stunden mit durch den historischen Teil der Anlage. Dabei geht's um bedeutende Grabmäler und bekannte Persönlichkeiten aus Koblenz. Los geht's um 16 Uhr am Haupteingang der Beatusstraße. Die Teilnahme ist kostenlos, eine Anmeldung ist aber nötig, weil die Plätze aktuell begrenzt sind. Wer also Lust auf einen etwas anderen Spaziergang durch die Koblenzer Stadtgebiete hat, ist bei dieser Führung genau richtig. Rock, Folk und Blues gibt's am Freitag auf der Kaiserbühne in Burgbrohl. Zu Gast ist die Blueslegende Biber Hermann, die mit poetischen Songs, virtuosem Gitarrenspiel und ihrer rauen, warmen Stimme für einen besonderen Konzertabend sorgt. Mal kraftvoll, mal ganz gefühlvoll erzählt Hermann in seinen Liedern von Licht und Schatten, Neuanfängen und den kleinen Geschichten des Lebens. Dazu kommen jede Menge Nähe, Tiefgang und eine gute Portion Humor. Los geht's um 19.30 Uhr in der Kaiserhalle. Wer Lust auf handgemachten Blues und einen Abend zum Zuhören und Eintauchen hat, sollte sich dieses Konzert nicht entgehen lassen. Ab in den Sherwood Forest heißt es am Freitag im Koblenzer Jugendtheater. Dort feiert Robin Hood Premiere. Der berühmte Rächer der Armen kämpft gemeinsam mit seinen Freunden gegen den korrupten Sheriff von Nottingham. Mit viel Witz, Aktion und jeder Menge Abenteuer. Dabei ist Robin Hood kein perfekter Held, sondern zweifelt auch mal, macht Fehler und steht trotzdem immer wieder auf. Eine Geschichte von Mut, Gerechtigkeit und die Frage, wann es Zeit ist, für andere einzustehen. Los geht's um 17 Uhr in der Kulturfabrik. Ein Theaterabend für Kinder und alle, die sich ein bisschen Kindheit bewahrt haben. Und bei allem wünschen wir euch natürlich auch wie immer viel Spaß.
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3: Ich bin Diana Kramer. Einen Tag nach dem Rücktritt von Bärbel Baas wird Bundespräsident Frank-Walter Steinmeier heute Nachmittag den früheren rheinland-pfälzischen Ministerpräsidenten Alexander Schweizer zum neuen Arbeitsminister ernennen. Vorher soll Baas ihre Entlassungsurkunde erhalten. Sie hatte gestern nach einem Trauerfall in der Familie und öffentlichen Angriffen gegen sie ihren Rücktritt erklärt.
4: Schweizer steht vor großen Herausforderungen, vor allem bei der geplanten Rentenreform. Hier gibt es innerhalb der Koalition noch zahlreiche offene Fragen. Allerdings auch bei der Pflege, der Arbeitszeit und der Steuerpolitik sind sich Union und SPD uneinig. Gleichzeitig muss die SPD ihre gesamte Parteispitze neu aufstellen. Auch Kanzler Merz steht wegen seiner Autoritätsverluste und der Wahlniederlagen seiner Partei enorm unter Druck. David Riemer, Nachrichtenredaktion.
3: Die deutsche Wirtschaft wird laut Internationalem Währungsfonds im laufenden Jahr deutlich stärker zulegen als gedacht. 2026 dürfte das Wachstum mit 1,3% nun fast doppelt so stark ausfallen wie noch im Juli erwartet. Für das kommende Jahr rechnet der IWF nun mit einem Plus von 1,1%. Die Bundesregierung hatte in der vergangenen Woche genau die gleichen Prognosen veröffentlicht und den Optimismus mit der überraschend starken Widerstandsfähigkeit der deutschen Wirtschaft begründet. Papst Leo XIV. Soll heute im Laufe des späten Vormittags für eine Operation an der Lunge in die Gemelli-Klinik in Rom aufgenommen werden. Dort soll ihm ein Knoten in der Lunge entfernt werden.
5: Leo selbst gibt sich hier zuversichtlich, der Knoten sei im Frühstadium entdeckt worden und er wird auch kommenden Monat nach Südamerika reisen, sagte er. Doch ob das so klappt, wird sich wohl erst nach der OP zeigen, wenn seine Ärzte mehr über diesen Lungenknoten wissen. Stand jetzt wird Leo etwa eine Woche hier in der Klinik bleiben und überall auf der Welt beten Menschen für ihn, bangen. Ausgerechnet Leo, der bisher immer so fit und sportlich wirkte. Claudia Wächter, Rom.
3: Die Weinlese in Deutschland fällt in diesem Jahr wohl so niedrig aus wie zuletzt 2010. Das Deutsche Weininstitut geht in einer ersten Prognose davon aus, dass die Menge rund 20% unter dem 10-jährigen Durchschnitt liegt. Viele Trauben seien durch die Trockenheit im Sommer klein geblieben. Trotz der geringeren Menge werden aber Spitzenqualitäten beim Wein erwartet.
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6: Mit Lisa Tauchen, guten Morgen. Vor dem Landgericht Koblenz beginnt heute der Prozess gegen eine 42 Jahre alte Frau. Die Staatsanwaltschaft wirft ihr versuchte schwere Brandstiftung in einer Klinik in Waldbreitbach vor. Die Frau soll im April in ihrem Patientenzimmer ein Feuer an ihrem Holzregal gelegt haben. Das Zimmer teilte sie sich mit einer anderen Patientin. Mit einem Feuerlöscher konnte verhindert werden, dass sich der Brand auf das Gebäude ausbreitete. Laut Anklage soll die Frau seit langem psychisch krank sein. Sie war bei der Tat womöglich nur eingeschränkt.

0: Koblenzer Rauental haben wir auch 7 Grad gemessen. Und heute vormittags ziehen einige Regenschauer durch die Region. Nachmittags bleibt es überwiegend bewölkt. Etwas windig heute mit 16 Grad in der Spitze.
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0: Mit dem Blick zu euch raus auf die Straßen und aktuell sieht's gut aus, soweit sind die frei, kommt gut an.
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0: Blitze haben wir aktuell noch keine und Radarkontrollen sind auch noch nicht angekündigt. Das heißt, falls ihr was entdeckt habt, dürft ihr gerne anrufen oder eine WhatsApp senden an unsere Antenne Koblenz Hotline 0261 98 820 99. Denn gemeinsam machen wir unsere Straßen sicherer.
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0: Am 1. Oktober stand in Neuwied alles im Zeichen von Sport und Aktivität. Beim Bewegungsaktionstag ging es darum, Menschen dazu zu motivieren, mehr Bewegung in ihren Alltag einzubringen. Und darüber sprechen wir gleich nach 2 Hits am Stück. Es geht hier weiter mit den besten Hits aller Zeiten. Mein Name ist Alla Schenz, einen schönen guten Morgen.
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0: Ihr hört Antenne Koblenz hier mit den besten Hits aller Zeiten. Und am 1. Oktober stand in Neuwied alles im Zeichen von Sport und Aktivität. Beim Bewegungsaktionstag ging es darum, Menschen dazu zu motivieren, mehr Bewegung in ihren Alltag zu bringen. Mit dabei war auch der Neuwieder Bewegungsmanager Stefan Puderbach. Warum es diesen Aktionstag gibt und welche Bedeutung körperliche Aktivität für unsere Gesundheit hat, das hat er uns erklärt.
1: Ja, Bewegung ist ein Bereich, der unheimlich wichtig ist, der in den letzten Jahren einfach nicht so die gesellschaftliche Bedeutung hat. Und ich möchte mit dem Bewegungsaktionstag heute, der in Schulen und in Kitas stattfindet, insgesamt nochmal ein Signal senden, dass wir alle eine Möglichkeit haben, unser Leben positiv mit Bewegung zu gestalten. Wenn ich Bewegung betreibe, rege ich im Gehirn auch meine Synapsen an. Ich stärke die Sauerstoffversorgung und ich fühle mich am Ende wesentlich besser. Das ist medizinisch auch bewiesen. Also Körper, Geist und Seele werden dadurch gestärkt. Also wie die alten Römer schon so schön gesagt haben, in einem gesunden Körper wohnt auch ein gesunder Geist.
0: Eine besondere Aktion an diesem Tag war Laufen gegen die Angst. Dahinter steckt die Idee zu zeigen, welche positiven Einflüsse körperliche Aktivität auch auf unser Wohlbefinden haben kann. Was Angst mit Bewegung zu tun hat und was er den Menschen mitgeben möchte, erklärt Stefan Puderbach.
1: Wenn Menschen Angst haben, sind sie häufig in einer für sich inneren Isolation. Wir möchten einfach Menschen aufzeigen, hey, ihr habt eine Möglichkeit, mit anderen zusammen oder selbst eure Angst zu bekämpfen oder die zu bewältigen. Also ein gesundes Verhältnis dazu zu entwickeln. Wie gehe ich mit Ängsten im Alltag, im Leben um? Ich möchte einfach, dass wir mit Bewegung es schaffen, Menschen zusammenzubringen und damit auch unser Leben zu gestalten und vor allen Dingen, dass wir in der Gesellschaft wieder auch mehr im Team gemeinsam machen können, um im Leben voranzukommen.
0: Für Laufen gegen die Angst ging es sogar von Koblenz bis nach Neuwied. Die Strecke ist Stefan Puderbach gemeinsam mit der Läuferin Christina Gann gelaufen. Warum gerade sie die passende Partnerin für diese Aktion war, hat er uns ebenfalls erzählt.
1: Christina Gann hat ein ganz tolles Projekt gestartet, dass sie von Lörrach bis Arnheim am Rheinufer entlang 725 Kilometer läuft. Und ich erlebe im Beruf und auch im Privaten in vielen Bereichen Menschen mit Angst. Und sie möchte dieses Thema positiv in der Gesellschaft ansprechen und den Menschen zeigen, was können sie tun. Also ist es doch ganz wichtig, dass wir eine solche hoch engagierte Person in ihrem Wirken unterstützen.
0: Mit Aktionen wie Laufen gegen die Angst möchte der Bewegungsaktionstag zeigen, dass es nicht immer um sportliche Höchstleistungen gehen muss. Entscheidend ist, überhaupt aktiv zu werden und Bewegung regelmäßig in den eigenen Alltag einzubauen.
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1: Im Studio Lisa Tauchen, guten Morgen. Vor dem Landgericht Koblenz beginnt heute der Prozess gegen eine 42 Jahre alte Frau. Die Staatsanwaltschaft wirft ihr versuchte schwere Brandstiftung in einer Klinik in Waldbreitbach vor. Die Frau soll im April in ihrem Patientenzimmer ein Feuer an ihrem Holzregal gelegt haben. Das Zimmer teilte sie sich mit einer anderen Patientin. Mit einem Feuerlöscher konnte verhindert werden, dass sich der Brand auf das Gebäude ausbreitete. Laut Anklage soll die Frau seit langem psychisch krank sein. Sie war bei der Tat womöglich nur eingeschränkt für ihre Handlungen verantwortlich. Nach Ansicht der Staatsanwaltschaft nahm sie aber in Kauf, dass andere Menschen verletzt und getötet werden. Die Freiwillige Feuerwehr Mayen hat bei ihrer großen Jahresübung den Ernstfall geprobt. Alle weiteren Infos dazu hat unser Rhein-Mosel-Experte Lenz Göbels.
2: Rund 70 Einsatzkräfte waren auf dem Gelände eines Verpackungsunternehmens im Einsatz. Beteiligt waren die Feuerwehren aus der Kernstadt sowie aus Hausen, Kürrenberg und dem Nitztal. Geübt wurden unter anderem ein Brand in einer Halle, bei dem Menschen vermisst wurden. Außerdem mussten die Helfer eine Person unter einer Papierrolle befreien. Oberbürgermeister Dirk Meid dankte den Feuerwehrleuten und dem Unternehmen für die Unterstützung. Ziel der Übung war es, die Zusammenarbeit der einzelnen Feuerwehren zu trainieren. Aus der Nachrichtenredaktion Lenz Göbels.
1: Im Rhein-Lahn-Kreis haben Ärzte, Kliniken und Politiker über neue Wege in der hausärztlichen Versorgung beraten. Bei der Gesundheitskonferenz des Kreises stand ein Modellprojekt des Landes im Mittelpunkt. Es soll Hausarztpraxen vor allem auf dem Land entlasten. Dabei arbeiten Ärzte eng mit speziell ausgebildeten Fachkräften zusammen, die ihnen Aufgaben abnehmen. Außerdem setzen die Praxen verstärkt auf digitale Hilfen. Ein Hausarzt aus dem Kreis berichtet, dass in seiner Praxis zum Beispiel ein Telefonassistent mit künstlicher Intelligenz Anrufe entgegennimmt. Das habe den Alltag spürbar erleichtert. In Koblenz werden Menschen für ein Fotoprojekt zum Thema Einwanderung gesucht. Unter dem Titel Stadtgesichter will die ehrenamtliche Arbeitsgruppe Migratop die Geschichte der Zuwanderung in der Stadt festhalten. Fotografiert werden Menschen zusammen mit einem Gegenstand, den sie mit ihrer Einwanderung verbinden. Das kann etwas aus ihrem Herkunftsland sein oder etwas aus ihrem Alltag in Deutschland. Fototermine gibt es am Samstag in der Löhrstraße und am 23. Oktober im Rathaus. Mitmachen kann jeder ab 18 Jahren, eine Anmeldung per E-Mail ist aber erwünscht.
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3: 7 Grad in Montabaur, 7 Grad in Mülheim-Kärlich und in Koblenz-Metternich haben wir auch aktuell 7 Grad gemessen. Und wir starten heute wieder sehr bewölkt mit einigen Regenschauern in der Region. Nachmittags bleibt es auch überwiegend bewölkt. Zum Abend hin auch wieder hier regnerisch mit 16 Grad in der Spitze.
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3: Mit dem Blick zu euch raus auf die Straßen und haben wir eine Meldung auf der A48 Dernbach Richtung Koblenz zwischen Dreieck Dernbach und der Ausfahrt Bendorf-Neuwied. 1 Kilometer Stau. Fahrt hier auf jeden Fall vorsichtig, ansonsten sind die Straßen frei. Kommt gut an.
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3: Blitze haben wir aktuell noch keine und Radarkontrollen sind auch noch nicht angekündigt. Das heißt, falls ihr was entdeckt habt, dürft ihr gerne anrufen oder eine WhatsApp senden an unsere Antenne Koblenz Hotline 0261 98 820 99. Denn gemeinsam machen wir unsere Straßen sicherer.
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1: Ihr hört Antenne Koblenz mit den besten Hits aller Zeiten. Und 5 Wochen lang ging es auf dem Messegelände in Koblenz-Wallersheim heiß her. Das 12. Oktoberfest sorgte für 10 unvergessliche Abende, an die sich Koblenz wohl noch lange erinnern wird. Zum Abschluss des Koblenzer Oktoberfests hat meine Kollegin Alla Schenz mit dem Veranstalter Thomas Deters gesprochen. Er hat Bilanz gezogen und erzählt, welche Highlights das diesjährige Oktoberfest besonders gemacht haben.
2: Heute ist der letzte Tag vom Oktoberfest und rückblickend. Wie würdest du sagen, wie ist das Fazit, wie ist es gelaufen?
3: Also wir sind sehr zufrieden. Wir haben hier 10 Veranstaltungstage gehabt mit über 20.000 Besuchern auf unserem Koblenzer Oktoberfest. Die Stimmung war einfach einzigartig. Die Besucher, die hier waren, man hat gesehen, als sie dann gegangen sind, wie glücklich die das Zelt verlassen haben. Man hat einfach gesehen, dass auch jetzt schon die Vorfreude steigt und auch die Vorbereitungen schon laufen für das Jahr 2027.
2: Und was war dein persönliches Highlight?
3: Ich glaube, ein einzelnes Highlight herauszupicken gibt es gar nicht. Wir haben hier einfach so viele verschiedene schöne Abende gehabt. Am Anfang mit den Brings, die Eröffnung mit den Karnevalsvereinen, aber auch die Kölsche Nacht, die Mallorca-Party oder heute Abend auch die Members und natürlich nachher als Abschluss auch noch Vanessa Mai. Also ich glaube, wir haben die komplette Bandbreite hier in Koblenz gehabt.
2: Und wir schauen auch hier in viele glückliche Gesichter. Gab es dann aber auch Herausforderungen?
3: Ich glaube, Herausforderungen gibt es immer im Veranstaltungsgeschäft. Wir sind natürlich immer bestmöglich vorbereitet. Kann aber als Fazit auch dahingehend sagen, wir haben extrem wenig Vorfälle gehabt. Also der Sicherheitsdienst hat super Arbeit geleistet. Es gab kaum Auseinandersetzungen. Der Sanitätsdienst hatte auch wenig Einsätze im Verhältnis von über 20.000 Besuchern. Auch da einen großen Dank natürlich an das Deutsche Rote Kreuz, die da einfach dann wieder hier uns beim Koblenzer Oktoberfest tatkräftig unterstützt haben.
2: Und wir mit Antenne Koblenz waren ja auch Partner. Wie zufrieden warst du mit uns?
3: Auch mit euch war ich sehr zufrieden. Wir haben zum ersten Mal miteinander zusammengearbeitet. Das war wirklich eine partnerschaftliche, kooperative Zusammenarbeit. Und wir haben gezeigt, dass wir, glaube ich, hier gemeinsam richtig was bewegen können in und für Koblenz. Und es hat einfach Spaß gemacht.
1: Auch 2027 geht das Koblenzer Oktoberfest weiter. Dann startet es am 24. September und umfasst 4 Wochenenden mit insgesamt 8 Veranstaltungsterminen. Als Special Guest kehrt außerdem Micky Krause zurück. Auch eine Mallorca-Party und eine Kölsche Nacht sind wieder geplant. Weitere Künstler werden Mitte November bekannt gegeben und zeitgleich beginnt auch der Vorverkauf für das 13. Koblenzer Oktoberfest.
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3: Ich bin Diana Kramer. Der Rücktritt von Arbeitsministerin und SPD-Co-Chefin Bärbel Baas hat Schockwellen im politischen Berlin ausgelöst. Die Unruhe in der schwarz-roten Koalition wird dadurch nicht gerade kleiner. Und bei der SPD geht die Suche nach einer Nachfolge für die Parteispitze gerade erst los.
4: Der Chef der Jusos Thürmer sieht in der geplanten Neuordnung der SPD-Spitze eine Chance für einen umfassenden Neustart der Partei. Die SPD brauche wieder einen Plan und Ideen für die Zukunft sowie glaubwürdige Köpfe, sagte er dem RND. Die gesamte Parteispitze soll auf einem Bundesparteitag zum Jahreswechsel neu gewählt werden. Ob Lars Klingbeil erneut als Parteichef kandidiert, ist noch offen, er klebe aber nicht an seinem Amt. Es gehe um die bestmögliche Aufstellung, sagte er am Abend. David Riemer, Nachrichtenredaktion.
3: Die Deutsche Bahn will mit mehr Verbindungen ins Ausland und einer weiteren Sprinterlinie punkten. Mit dem Fahrplanwechsel im Dezember soll das Angebot deutlich ausgebaut werden. Die Tickets gibt es ab morgen zu kaufen.
5: Bahn zu fahren soll sparen, neben teurem Sprit auch Zeit. Dafür baut die Bahn vor allem nach Italien, Frankreich, Österreich und Dänemark ihre Verbindung aus. So geht's etwa direkt von München in nur 6,5 Stunden nach Mailand. Eine mit gut 5 Stunden besonders schnelle Sprinterstrecke richtet die Bahn innerhalb Deutschlands zwischen Hamburg und München ein. Andernorts stoppen Baustellen Bahnreisende dagegen aus. So verlängert sich die Fahrzeit zwischen Berlin und Hannover aufgrund von Umleitungen um 80 Minuten auf 3 Stunden. Tanja Wagner, Nachrichtenredaktion.
3: Bundesdigitalminister Carsten Wildberger will KI-Umsätze besteuern. Mit dem Geld soll der Umbau des Arbeitsmarkts finanziert werden. Den extrem hohen Umsatz mit dieser Technologie müssen wir besteuern, sagte Wildberger dem Tagesspiegel. Microsoft-Gründer Bill Gates fordert das schon länger. Er will so den Anreiz verringern, Menschen durch Maschinen zu ersetzen. Auch Wildberger rechnet damit, dass KI die Arbeitswelt grundlegend verändern wird. Gute Nachrichten für die deutsche Wirtschaft. Laut IWF dürfte das Wachstum in diesem Jahr bei 1,3% liegen, fast doppelt so viel wie im Juli erwartet. Für kommendes Jahr rechnen die Ökonomen wie auch die Bundesregierung mit 1,1% Wachstum. Für die Weltwirtschaft erwartet der IWF 3,1% Wachstum, ebenfalls mehr als bisher erwartet.
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6: Mit Lisa Tauchen, guten Morgen. Im Koblenzer Rauntal soll ein neuer Weg für Radfahrer und Fußgänger entstehen. Er soll entlang der Bahnstrecke verlaufen und eine Alternative zur stark befahrenen Koblenzer Straße bieten. Die Kosten liegen bei rund 2,3 Millionen Euro. Das Geld kommt von Bund und Land. Der Weg soll an die geplante neue Brücke in die Goldgrube anschließen. Außerdem sollen über ihn die Verwaltungszentrale und das dortige Krankenhaus besser erreichbar werden. Der Weg wird 3,5 Meter breit und bekommt eine Beleuchtung, die sich bei Dunkelheit anpasst.

0: Heute vormittags ziehen einige Regenschauer durch die Region. Nachmittags bleibt es überwiegend bewölkt. Etwas windig heute mit 16 Grad in der Spitze.
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0: Mit dem Blick zu euch raus auf die Straßen und haben wir eine Meldung auf der A48 Dernbach Richtung Koblenz zwischen Dreieck Dernbach und der Ausfahrt Bendorf-Neuwied. 1 Kilometer Stau. Fahrt hier auf jeden Fall vorsichtig, ansonsten sind die Straßen frei. Kommt gut an.
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0: Und es blitzt hier in Koblenz auf der Pfaffendorfer Brücke stadtauswärts. Hier ist Tempo 30. Und falls ihr auch noch was entdeckt habt, gerne anrufen 0261 988 2099. Vielen Dank. Denn gemeinsam machen wir unsere Straßen sicherer.
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0: Die ehemalige Hospizleiterin Tina Gann läuft von Basel nach Arnheim. 735 Kilometer will die Buchautorin in 35 Tagen zurücklegen. Auf ihrer Reise liest sie immer wieder aus ihren Büchern vor. An Tag 24 ist sie in Koblenz angekommen. Und meine Kollegin Lisa Tauchen hat mit Tina Gann gesprochen. Das ganze Interview hört ihr gleich nach 2 Hits am Stück. Wir machen weiter mit den besten Hits aller Zeiten. Mein Name ist Alla Schenz. Einen schönen guten Morgen.
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0: Ihr hört Antenne Koblenz mit den besten Hits aller Zeiten und die ehemalige Hospizleiterin Tina Gann läuft von Basel nach Arnheim. 735 Kilometer will die Buchautorin in 35 Tagen zurücklegen. Auf ihrer Reise liest sie immer wieder aus ihren Büchern vor. An Tag 24 ist sie in Koblenz angekommen. Ich habe mit Tina Gann gesprochen. Unter anderem hat sie erzählt, warum sie diesen Lauf macht. Gib mir doch mal einen kleinen Gesamtüberblick. Was genau ist dein Ziel? Wo hast du angefangen und wo genau sind wir jetzt?
1: Ich habe in Basel angefangen und wollte in 35 Tagen eigentlich 735 Kilometer laufen. Aber nachdem dieser Lauf am Rhein wie das Leben ist, indem man Wege manchmal zweimal geht, man muss Umleitungen laufen, man muss wieder umkehren, bin ich wie gesagt jetzt bei knapp 600 Kilometern. Also es werden, glaube ich, weit über 800 Kilometer werden, bis ich schließlich am Ziel sein werde.
0: Was ist denn eigentlich der Hintergedanke? Wieso hast du denn diesen Lauf gestartet?
1: Ich habe 15 Jahre in der Sterbebegleitung gearbeitet. Mein Herzensthema ist nach wie vor Tod und Sterben, weil dieses Thema nach wie vor so tabuisiert wird. Und mir ist es so wichtig, das weiter in die Öffentlichkeit zu bringen, weil wir uns jeden Tag mit so vielen Dingen beschäftigen, wo wir nicht wissen, was passiert. Das Einzige, was im Leben sicher ist, dass wir in irgendeiner Art und Weise dem Tod begegnen. Und ich habe es so oft erlebt, wie die Menschen dann völlig überfordert waren und dieses Thema immer so in die Ecke gedrängt wird und so angstbehaftet ist, weil wir einfach viel zu wenig darüber wissen. Und dann kam mir, Leben heißt Sterben. Wie kann ich da irgendwie diese Verbindung schaffen, nicht diese Trennung? Und Wasser ist Leben, der Fluss des Lebens. Ich irgendwie gedacht habe, naja, der Rhein verbindet Länder. Dann auch diese Gleichzeitigkeit. Er hat den Ursprung an der Quelle, da fließt das Wasser raus und gleichzeitig mündet er ins Meer und das Wasser fließt weiter. Und dann kam eins zum anderen und die Symbolkraft war so groß, dass ich irgendwie dachte, ich muss jetzt einfach mal was anderes ausprobieren. Und so kam das, dass ich am 9.9. in Basel gestartet bin.
0: In den letzten Tagen ihres Laufes macht Tina Gann noch Halt in weiteren Städten, bevor sie schließlich in Arnheim ins Ziel läuft. Weitere Informationen zu Tina Gann und ihrer Aktion gibt es auf ihrer Webseite christinagann.de und auf ihrem Instagram-Profil.

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1: Im Studio Lisa Tauchen, guten Morgen. Im Koblenzer Rauental soll ein neuer Weg für Radfahrer und Fußgänger entstehen. Er soll entlang der Bahnstrecke verlaufen und eine Alternative zur stark befahrenen Koblenzer Straße bieten. Die Kosten liegen bei rund 2,3 Millionen Euro. Das Geld kommt von Bund und Land. Der Weg soll an die geplante neue Brücke in die Goldgrube anschließen. Außerdem sollen über ihn die Verwaltungszentrale und das dortige Krankenhaus besser erreichbar werden. Der Weg wird 3,5 Meter breit und bekommt eine Beleuchtung, die sich bei Dunkelheit anpasst. Weil dort Eidechsen und Schlangen leben, sind kleine Tunnel unter dem Weg geplant, durch die die Tiere sicher auf die andere Seite gelangen. Über den Bau entscheidet der Stadtrat am 12. November. In Koblenz-Horchheim wird heute Nacht die Mendelssohnstraße gesperrt. Die Sperrung gilt ab 18 Uhr bis morgen früh um 6 Uhr. Betroffen ist der Abschnitt zwischen der Hausnummer 33 und 35. Grund sind Arbeiten mit einem Kran für die Sanierung der rechten Rheinstrecke der Bahn. Anwohner können die Straße von der alten Heerstraße aus bis zur Hausnummer 35 befahren. Dort gibt es allerdings keine Möglichkeit zum Wenden. Zwischen der Hausnummer 35 und der alten Heerstraße gilt während der Arbeiten ein absolutes Halteverbot. Die Kreisverwaltung Ahrweiler hat als erste Kreisverwaltung in Rheinland-Pfalz ein europäisches Umweltsiegel erhalten. Damit verpflichtet sie sich, dauerhaft weniger Energie und Materialien zu verbrauchen und ihren CO2-Ausstoß zu senken. Der Kreistag hatte bereits 2019 beschlossen, ein solches System einzuführen. Zunächst wurde erfasst, wo in der Verwaltung wie viel Energie verbraucht wird und Treibhausgase entstehen. Auf dieser Grundlage wurden konkrete Sparziele festgelegt. Sie sollen jedes Jahr überprüft und bei Bedarf angepasst werden. Im Juni bestätigte ein unabhängiger Gutachter, dass die Vorgaben erfüllt sind. In der Stadtbibliothek Koblenz geht es ab heute Abend um Geschichte aus Tschechien. Unter dem Titel »Die Seele des Nebels« lesen tschechische und deutsche Schriftsteller Geschichten, die sie gemeinsam übersetzt haben. Dabei berichten sie auch, wie die Übersetzungen entstanden sind. Es geht unter anderem um die Frage, wie sich Klang, Rhythmus und kulturelle Unterschiede in eine andere Sprache übertragen lassen. Veranstalter sind das Künstlerhaus Edenkoben, die Stadtbibliothek und die Universität Koblenz. Die Lesung beginnt um 19 Uhr, der Eintritt ist frei.
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2: 7 Grad in Montabaur, 7 Grad in Mülheim-Kärlich und in Koblenz-Metternich haben wir auch aktuell 7 Grad gemessen. Und wir starten heute wieder sehr bewölkt mit einigen Regenschauern in der Region. Nachmittags bleibt es auch überwiegend bewölkt. Zum Abend hin auch wieder hier regnerisch mit 16 Grad in der Spitze.
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2: Wir haben kurz nach 8:30 und wir schauen gemeinsam zu euch auf die Straße. Da haben wir die A48 Dernbach Richtung Koblenz zwischen dem Dreieck Dernbach und der Ausfahrt Bendorf-Neuwied. 1 Kilometer Stau, hier braucht ihr etwas länger. Fahrt hier auf jeden Fall vorsichtig. Dann haben wir noch eine Gefahrenmeldung auf der A61 Koblenz Richtung Mönchengladbach zwischen Brultalbrücke und der Ausfahrt Niederzissen. Gefahr durch einen defekten LKW. Und die A61 Koblenz Richtung Ludwigshafen zwischen Kreuz Alzey und der Ausfahrt Alzey. 1 Kilometer stockender Verkehr. Ihr braucht hier ungefähr 5 Minuten länger. Ansonsten sieht's gut aus. Soweit sind die Straßen frei. Komm gut an.
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2: Und es blitzt hier in Koblenz auf der Pfaffendorfer Brücke stadtauswärts. Hier ist Tempo 30. Und falls ihr auch noch was entdeckt habt, gerne anrufen 0261 98 820 99. Vielen Dank, denn gemeinsam machen wir unsere Straßen sicherer.
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2: Direkt am Deutschen Eck steht das Deutschherrenhaus, das seit 1992 das Ludwig-Museum beherbergt. Es ist eines von insgesamt 19 Museen in 5 Ländern, auf die die Kunstsammlung des Ehepaars Ludwig heute verteilt ist. Woher der Name kommt, ist also offensichtlich. Aber wisst ihr auch, wer Peter und Irene Ludwig waren? Die Geschichte beginnt bei uns in Koblenz. Hier kommt Peter Ludwig am 9. Juli 1925 zur Welt. Mit 18 macht er sein Kriegsabitur, dann folgen Kriegsdienst und Gefangenschaft. Danach beginnt er zunächst ein Jurastudium in Bonn. Doch es zieht ihn zur Kunst. Und so wechselt er 1946 nach Mainz, um Kunstgeschichte zu studieren. Seine Doktorarbeit schreibt er über Picasso, ein Name, der ihn sein Leben lang begleiten wird. In Mainz trifft er auf Irene Monheim, eine Fabrikantentochter aus Aachen. Ihre Familie stellt die bekannte Trumpfschokolade her. Auch sie studierte Kunstgeschichte und auch sie sammelt schon als Studentin Kunst. Die beiden verbindet eine gemeinsame Leidenschaft. 1951 heiraten sie und Peter steigt in das Schokoladenunternehmen ein. Was folgt, ist eine der größten Sammlergeschichten Deutschlands. Über Jahrzehnte kaufen die Ludwigs Kunst von der Antike bis zur Gegenwart. In New York entdecken sie die Pop-Art und machen sie in Europa bekannt. Doch die Werke behalten sie nicht für sich. Sie schenken und verleihen sie an Museen auf der ganzen Welt. Allein Köln erhält über 860 Werke von Picasso. Heute ist ihre Sammlung auf 19 Museen in 5 Ländern verteilt. Ein Herzensprojekt war dabei das Museum in Peter Ludwigs Heimatstadt. Am 18. September 1992 öffnete das Ludwig-Museum in Koblenz seine Türen. Als 5. Ludwig-Museum in Deutschland. Peter Ludwig starb 1996, Irene Ludwig 2010. Ihre letzte Ruhe fand sie nicht in Köln oder Aachen, sondern im kleinen Moselort St. Aldegund. Dort steht ein Renaissance-Altar, den die beiden einst gekauft und der Gemeinde zurückgeschenkt hatten.
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2: Direkt am Deutschen Eck steht das Deutschherrenhaus, das seit 1992 das Ludwig-Museum beherbergt. Es ist eines von insgesamt 19 Museen in 5 Ländern, auf die die Kunstsammlung des Ehepaars Ludwig heute verteilt ist. Woher der Name kommt, ist also offensichtlich. Aber wisst ihr auch, wer Peter und Irene Ludwig waren? Die Geschichte beginnt bei uns in Koblenz. Hier kommt Peter Ludwig am 9. Juli 1925 zur Welt. Mit 18 macht er sein Kriegsabitur, dann folgen Kriegsdienst und Gefangenschaft. Danach beginnt er zunächst ein Jurastudium in Bonn. Doch es zieht ihn zur Kunst. Und so wechselt er 1946 nach Mainz, um Kunstgeschichte zu studieren. Seine Doktorarbeit schreibt er über Picasso, ein Name, der ihn sein Leben lang begleiten wird. In Mainz trifft er auf Irene Monheim, eine Fabrikantentochter aus Aachen. Ihre Familie stellt die bekannte Trumpfschokolade her. Auch sie studierte Kunstgeschichte und auch sie sammelt schon als Studentin Kunst. Die beiden verbindet eine gemeinsame Leidenschaft. 1951 heiraten sie und Peter steigt in das Schokoladenunternehmen ein. Was folgt, ist eine der größten Sammlergeschichten Deutschlands. Über Jahrzehnte kaufen die Ludwigs Kunst von der Antike bis zur Gegenwart. In New York entdecken sie die Pop-Art und machen sie in Europa bekannt. Doch die Werke behalten sie nicht für sich. Sie schenken und verleihen sie an Museen auf der ganzen Welt. Allein Köln erhält über 860 Werke von Picasso. Heute ist ihre Sammlung auf 19 Museen in 5 Ländern verteilt. Ein Herzensprojekt war dabei das Museum in Peter Ludwigs Heimatstadt. Am 18. September 1992 öffnete das Ludwig-Museum in Koblenz seine Türen. Als 5. Ludwig-Museum in Deutschland. Peter Ludwig starb 1996, Irene Ludwig 2010. Ihre letzte Ruhe fand sie nicht in Köln oder Aachen, sondern im kleinen Moselort St. Aldegund. Dort steht ein Renaissance-Altar, den die beiden einst gekauft und der Gemeinde zurückgeschenkt hatten.
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1: Ich bin Diana Kramer. Einen Tag nach dem Rücktritt von Bärbel Baas wird Bundespräsident Frank-Walter Steinmeier heute Nachmittag den früheren rheinland-pfälzischen Ministerpräsidenten Alexander Schweizer zum neuen Arbeitsminister ernennen. Vorher soll Baas ihre Entlassungsurkunde erhalten. Sie hatte gestern nach einem Trauerfall in der Familie und öffentlichen Angriffen gegen sie ihren Rücktritt erklärt.
2: Schweizer steht vor großen Herausforderungen, vor allem bei der geplanten Rentenreform. Hier gibt es innerhalb der Koalition noch zahlreiche offene Fragen. Allerdings auch bei der Pflege, der Arbeitszeit und der Steuerpolitik sind sich Union und SPD uneinig. Auch Kanzler Merz steht wegen seiner Autoritätsverluste und der Wahlniederlagen seiner Partei enorm unter Druck. David Riemer, Nachrichtenredaktion.
1: Bundesdigitalminister Carsten Wildberger spricht sich dafür aus, die Umsätze mit künstlicher Intelligenz in Deutschland zu besteuern. Mit dem Geld sollte aus seiner Sicht der Umbau des Arbeitsmarktes bezahlt werden, das sagte Wildberger dem Tagesspiegel.
3: KI und Roboter werden die Menschen in vielen Jobs wohl ersetzen. Damit das nicht reihenweise passiert, fordert auch Microsoft-Gründer Bill Gates, die Technologie zu besteuern. Digitalminister Wildberger rechnet zwar langfristig mit mehr Beschäftigung durch KI, aber in anderen Jobs als heute. Deshalb will er die Steuern aus den extrem hohen KI-Umsätzen zum Beispiel für die Finanzierung von Umschulungen nutzen, etwa im Handwerk oder in der Pflege. Und Wildberger sagt klar, wenn hierzulande Wachstum und Wertschöpfung entstehen, müssen hierzulande auch Steuern gezahlt werden. Katrin Müller, Nachrichtenredaktion.
1: Papst Leo XIV. Kommt heute Vormittag für eine Lungenoperation in die Gemelli-Klinik in Rom. Dem 71-Jährigen soll ein Knoten in der Lunge entfernt werden, der bei Routineuntersuchungen in einem sehr frühen Stadium entdeckt wurde. Das hatte Leo selbst am Sonntag nach dem Angelusgebet bekannt gegeben. Alle päpstlichen Audienzen bis einschließlich 20. Oktober sind wegen des Eingriffs abgesagt. Der Krankenhausaufenthalt soll voraussichtlich eine Woche dauern. Die Weinlese in Deutschland fällt in diesem Jahr so niedrig aus wie zuletzt 2010. Das Deutsche Weininstitut geht davon aus, dass die Menge rund 20% unter dem 10-Jahres-Durchschnitt liegt. Viele Trauben seien durch die Trockenheit im Sommer klein geblieben. Trotz der geringeren Menge werden aber Spitzenqualitäten beim deutschen Wein erwartet.
0: Und jetzt noch mehr Informationen aus unserer Region.
4: Mit Lisa Tauchen, guten Morgen. Vor dem Landgericht Koblenz beginnt heute der Prozess gegen eine 42 Jahre alte Frau. Die Staatsanwaltschaft wirft ihr versuchte schwere Brandstiftung in einer Klinik in Waldbreitbach vor. Die Frau soll im April in ihrem Patientenzimmer ein Feuer an ihrem Holzregal gelegt haben. Das Zimmer teilte sie sich mit einer anderen Patientin. Mit einem Feuerlöscher konnte verhindert werden, dass sich der Brand auf das Gebäude ausbreitete. Laut Anklage soll die Frau seit langem psychisch krank sein. Sie war bei der Tat womöglich nur eingeschränkt für ihre Handlungen verantwortlich. Nach Ansicht der Staatsanwaltschaft nahm sie aber in Kauf, dass andere Menschen verletzt und getötet werden. Außerdem in den Regionalnachrichten um halb: Die Freiwillige Feuerwehr Mayen hat den Ernstfall geprobt. Und im Rhein-Lahn-Kreis fand eine Gesundheitskonferenz statt.
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5: 9 Grad in Nassau, 9 Grad in Neuwied und in Koblenz-Niederberg haben wir auch 9 Grad gemessen. Viele dicke Wolken erwarten uns heute. Zwischendurch blitzt die Sonne doch noch ein bisschen raus, aber überwiegend bleibt es heute grau und bewölkt, etwas windig. Und heute Abend, wenn ihr unterwegs seid, denkt an den Regenschirm, denn einige Regenschauer ziehen auch hier durch die Region, heute mit 15 Grad in der Spitze.
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5: Mit dem Blick zu euch raus auf die Straßen und aktuell haben wir eine Gefahrenmeldung auf der A61 Koblenz Richtung Mönchengladbach zwischen Brohltalbrücke und der Ausfahrt Niederzissen. Gefahr durch einen defekten LKW. Die Polizei ist bereits benachrichtigt. Ansonsten sind die Straßen frei, kommt gut an.
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5: Es blitzt auf der Pfaffendorfer Brücke stadteinwärts. Hier ist Tempo 30 erlaubt. Und falls ihr auch noch irgendwas entdeckt habt, Blitzer, Staus oder andere Verkehrsmeldungen durchgeben wollt, einfach bei uns anrufen oder eine WhatsApp senden an die Antenne.

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1: 735 Kilometer in 35 Tagen, von Basel nach Arnheim. Das hat sich die ehemalige Hospizleiterin Tina Gann vorgenommen. Seit dem 9. September ist die Odenheimerin unterwegs und an ihrem 23. Etappentag hat sie Koblenz erreicht. Mehr dazu nach 2 Hits am Stück. Wir machen gleich weiter, auf jeden Fall mit den besten Hits aller Zeiten. Mein Name ist Alla Schenz, einen schönen guten Morgen.
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0: Ihr hört Antenne Koblenz mit den besten Hits aller Zeiten und 735 Kilometer in 35 Tagen von Basel nach Arnheim. Das hat sich die ehemalige Hospizleiterin Tina Gant vorgenommen. Seit dem 9. September ist die Odenheimerin unterwegs. An Tag 24 ist sie in Koblenz angekommen. Welche Erfahrungen sie auf ihrem bisherigen Lauf gemacht hat und worauf sie sich bei den nächsten Etappen freut, darüber hat sie mit mir gesprochen.
1: Okay, dann müssen wir ja unbedingt mal auf die vergangenen Wochen auch zurückblicken. Was ist denn bisher so passiert auf deiner Reise?
2: Also ich hatte sehr viele Begegnungen. Das heißt ja auch so dieser Lauf gegen die Angst. Ich tue mich eigentlich immer ein bisschen schwer, gegen etwas zu sein, weil ich immer in der Verbindung sein möchte. Und gleichzeitig ist aber Angst in aller Regel ein schlechter Ratgeber. Und die Menschen sind heute so angstbehaftet, zum Teil auch tatsächlich irrationale Ängste. Und in dieser Erstarrung, die Menschen dazu zu bewegen, kommt raus aus der Erstarrung in die Bewegung, lauft mit und habe auch immer wieder Aufrufe gestartet, dass mich Menschen ein Stück begleiten, auch dann wieder regelmäßig, wie das Leben so spielt, Abschied nehmen. Und ich habe auch in vielen Städten Veranstaltungen gemacht, Vorträge gehalten, Lesungen von meinen drei Büchern, immer begleitet mit einem unterschiedlichen Musiker, damit das Ganze so ein bisschen aufgelockert wurde. Und ja, habe tatsächlich in der Zeit viele und auch sehr wunderschöne und intensive Begegnungen erlebt.
1: Na klar, es geht ja auch immer weiter. Genauso für dich geht es ja auch praktisch direkt weiter. Einige Kilometer liegen noch vor dir. Was planst du denn für die nächste Zeit noch?
2: Morgen, da freue ich mich sehr drauf, mit dem Bewegungsmanager aus Neuwied. Der hat einen Lauf organisiert, dass wir hier morgen in Koblenz starten werden, nach Neuwied. Und auch da dann noch so eine kleine gemeinsame Veranstaltung machen werden. Also da freue ich mich tatsächlich auch nochmal sehr drauf.
0: In den letzten Tagen ihres Laufes macht Tina Gann noch Halt in weiteren Städten, bevor sie schließlich in Arnheim ins Ziel läuft. Weitere Informationen zu Tina Gann und ihrer Aktion gibt es auf ihrer Webseite christinagann.de und auf ihrem Instagram-Profil.
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1: Im Studio Lisa Tauchen, guten Morgen. Vor dem Landgericht Koblenz beginnt heute der Prozess gegen eine 42 Jahre alte Frau. Die Staatsanwaltschaft wirft ihr versuchte schwere Brandstiftung in einer Klinik in Waldbreitbach vor. Die Frau soll im April in ihrem Patientenzimmer ein Feuer an ihrem Holzregal gelegt haben. Das Zimmer teilte sie sich mit einer anderen Patientin. Mit einem Feuerlöscher konnte verhindert werden, dass sich der Brand auf das Gebäude ausbreitete. Laut Anklage soll die Frau seit langem psychisch krank sein. Sie war bei der Tat womöglich nur eingeschränkt für ihre Handlungen verantwortlich. Nach Ansicht der Staatsanwaltschaft nahm sie aber in Kauf, dass andere Menschen verletzt und getötet werden. Die Freiwillige Feuerwehr Mayen hat bei ihrer großen Jahresübung den Ernstfall geprobt. Alle weiteren Infos dazu hat unser Rhein-Mosel-Experte Lenz Göbels.
2: Rund 70 Einsatzkräfte waren auf dem Gelände eines Verpackungsunternehmens im Einsatz. Beteiligt waren die Feuerwehren aus der Kernstadt sowie aus Hausen, Kürrenberg und dem Nitztal. Geübt wurden unter anderem ein Brand in einer Halle, bei dem Menschen vermisst wurden. Außerdem mussten die Helfer eine Person unter einer Papierrolle befreien. Oberbürgermeister Dirk May dankte den Feuerwehrleuten und dem Unternehmen für die Unterstützung. Ziel der Übung war es, die Zusammenarbeit der einzelnen Feuerwehren zu trainieren. Aus der Nachrichtenredaktion Lenz Göbels.
1: Im Rhein-Lahn-Kreis haben Ärzte, Kliniken und Politiker über neue Wege in der hausärztlichen Versorgung beraten. Bei der Gesundheitskonferenz des Kreises stand ein Modellprojekt des Landes im Mittelpunkt. Es soll Hausarztpraxen vor allem auf dem Land entlasten. Dabei arbeiten Ärzte eng mit speziell ausgebildeten Fachkräften zusammen, die ihnen Aufgaben abnehmen. Außerdem setzen die Praxen verstärkt auf digitale Hilfen. Ein Hausarzt aus dem Kreis berichtet, dass in seiner Praxis zum Beispiel ein Telefonassistent mit künstlicher Intelligenz Anrufe entgegennimmt. Das habe den Alltag spürbar erleichtert. In Koblenz werden Menschen für ein Fotoprojekt zum Thema Einwanderung gesucht. Unter dem Titel Stadtgesichter will die ehrenamtliche Arbeitsgruppe Migratop die Geschichte der Zuwanderung in der Stadt festhalten. Fotografiert werden Menschen zusammen mit einem Gegenstand, den sie mit ihrer Einwanderung verbinden. Das kann etwas aus ihrem Herkunftsland sein oder etwas aus ihrem Alltag in Deutschland. Fototermine gibt es am Samstag in der Löhrstraße und am 23. Oktober im Rathaus. Mitmachen kann jeder ab 18 Jahren, eine Anmeldung per E-Mail ist aber erwünscht.
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3: 10 Grad in Ochtendung, 10 Grad in Kruft und in Koblenz auf der Kartause haben wir auch 10 Grad gemessen. Uns erwarten heute viele dicke graue Wolken. Ab und zu versucht die Sonne durchzublitzen. Es bleibt aber überwiegend bewölkt. Am Abend ziehen einige Regenschauer durch die Region. Heute mit 15 Grad in der Spitze.
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3: Mit dem Blick zu euch raus auf die Straßen und aktuell haben wir eine Gefahrenmeldung auf der A61 Koblenz Richtung Mönchengladbach zwischen Brohltalbrücke und der Ausfahrt Niederzissen. Gefahr durch einen defekten LKW. Die Polizei ist bereits benachrichtigt. Ansonsten sind die Straßen frei, kommt gut an.
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3: Geblitzt wird auf der Pfaffendorfer Brücke Richtung Stadt. Hier ist Tempo 30. Und falls ihr noch was entdeckt habt, Blitzerstaus oder andere Verkehrsbehinderung melden wollt, einfach anrufen oder eine WhatsApp senden an die 0261 98 8 2099. Vielen Dank.
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1: Mit Lisa Tauchen, hallo. Auf dem Koblenzer Friedhof gibt es am Mittwoch eine besondere Führung unter dem Titel Ein Park für die Toten und die Lebenden. Ein Kunsthistoriker nimmt die Teilnehmer rund 2 Stunden mit durch den historischen Teil der Anlage. Dabei geht's um bedeutende Grabmäler und bekannte Persönlichkeiten aus Koblenz. Los geht's um 16 Uhr am Haupteingang der Beatusstraße. Die Teilnahme ist kostenlos, eine Anmeldung ist aber nötig, weil die Plätze aktuell begrenzt sind. Wer also Lust auf einen etwas anderen Spaziergang durch die Koblenzer Stadtgebiete hat, ist bei dieser Führung genau richtig. Rock, Folk und Blues gibt's am Freitag auf der Kaiserbühne in Burgbrohl. Zu Gast ist die Blues-Legende Biber Hermann, die mit poetischen Songs, virtuosem Gitarrenspiel und ihrer rauen, warmen Stimme für einen besonderen Konzertabend sorgt. Mal kraftvoll, mal ganz gefühlvoll erzählt Hermann in seinen Liedern von Licht und Schatten, Neuanfängen und den kleinen Geschichten des Lebens. Dazu kommen jede Menge Nähe, Tiefgang und eine gute Portion Humor. Los geht's um 19.30 Uhr in der Kaiserhalle. Wer Lust auf handgemachten Blues und einen Abend zum Zuhören und Eintauchen hat, sollte sich dieses Konzert nicht entgehen lassen. Ab in den Sherwood Forest heißt es am Freitag im Koblenzer Jugendtheater. Dort feiert Robin Hood Premiere. Der berühmte Rächer der Armen kämpft gemeinsam mit seinen Freunden gegen den korrupten Sheriff von Nottingham. Mit viel Witz, Aktion und jeder Menge Abenteuer. Dabei ist Robin Hood kein perfekter Held, sondern zweifelt auch mal, macht Fehler und steht trotzdem immer wieder auf. Eine Geschichte von Mut, Gerechtigkeit und die Frage, wann es Zeit ist, für andere einzustehen. Los geht's um 17 Uhr in der Kulturfabrik. Ein Theaterabend für Kinder und alle, die sich ein bisschen Kindheit bewahrt haben. Und bei allem wünschen wir euch natürlich auch wie immer viel Spaß.
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1: Ich bin Diana Kramer. Die Inflation in Deutschland hat erstmals seit fast 3 Monaten die Marke von 3% überschritten. Das ist die höchste Inflationsrate seit Dezember 2023. Waren und Dienstleistungen kosteten im September 3,3% mehr als ein Jahr zuvor, teilt das Statistische Bundesamt mit. Haupttreiber sind weiter die Energiepreise. Sprit hat sich um gut 37% verteuert, Heizöl sogar um fast 75%. Grund ist der Iran-Krieg und die anhaltende Blockade der Straße von Hormuz. Um gegenzusteuern, hat die Bundesregierung bis Ende des Jahres einen neuen Tankrabatt eingeführt. Damit sinken die Spritsteuern um rund 17 Cent je Liter. Trotz der Krisenstimmung sind Ökonomen optimistisch. Die deutsche Wirtschaft wird laut Internationalem Währungsfonds im laufenden Jahr deutlich stärker zulegen als gedacht. Das Wirtschaftswachstum dürfte mit 1,3% fast doppelt so stark ausfallen wie noch im Juli erwartet.
2: Die Zeiten sind zwar alles andere als rosig, aber die deutsche Wirtschaft erweist sich als überraschend widerstandsfähig. Gründe für den Aufschwung sind vor allem die staatlichen Investitionen in Infrastruktur und für Verteidigung, aber auch die Exporte haben wieder stärker zugelegt. Die Ökonomen vom IWF rechnen deshalb auch im kommenden Jahr mit einem höheren Wirtschaftswachstum von 1,1%. Katrin Müller, Nachrichtenredaktion.
1: Nach dem Brand an einer Starlink-Station in Polen im September, die auch die Ukraine mit Internet versorgt, wurden jetzt in Deutschland 2 mutmaßliche Saboteure festgenommen. Das teilte Polens Regierungschef Donald Tusk auf X mit.
3: Auf Antrag der polnischen Geheimdienste habe die deutsche Polizei 2 türkische Staatsbürger festgenommen, teilte Ministerpräsident Tusk mit. Medien zufolge am Bahnhof im baden-württembergischen Nürtingen. Der Ausfall der Starlink-Station nach dem Brand hätte zu Internetproblemen führen können. Die Satelliten werden auch von der Ukraine im Krieg gegen Russland genutzt. Vom polnischen Innenministerium hieß es damals, man könne nicht klar sagen, ob Russland dahinter stehe, aber es füge sich ein in die neue russische Angriffsstrategie. Ursula Winkler, Nachrichtenredaktion.
1: Bei einem Brand in einem Mehrfamilienhaus in Bochum sind 3 Menschen ums Leben gekommen. 5 weitere erlitten Rauchgasvergiftungen. Die Toten seien bei Löscharbeiten leblos in einer Wohnung gefunden worden. Wiederbelebungsversuche blieben erfolglos. Die Brandursache ist laut Bochumer Polizei noch unklar.
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4: Mit Alla Schenz, guten Tag. Im Neuwieder Stadtteil Segendorf hat eine neue Waldkita eröffnet. Seit letzter Woche verbringen die ersten Kinder dort ihren Tag im Segendorfer Parkwald und in der Umgebung. Betreut werden sie von einem 4-köpfigen Team und Leiter Justus Schulze. Insgesamt ist Platz für bis zu 20 Kinder zwischen 3 und 6 Jahren. Als Unterschlupf dient ein beheizter Wagen mit Strom, Wasser und Toiletten in der Monrepo-Straße. Die Kinder werden täglich von 7.30 Uhr bis 14.30 Uhr betreut. Derzeit sind noch Plätze frei. Eltern können ihr Kind über das Kita-Portal der Stadt Neuwied anmelden.
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5: 10 Grad messen wir aktuell in Pleit, 11 Grad sind es schon in Andernach und auch in Koblenz-Gülz sind es schon 11 Grad. Heute bleibt es meist bewölkt und nur ab und zu kommen einzelne Tropfen vom Himmel. So ist es dann auch in der kommenden Stunde. Immer mal wieder kann es zu kurzen Regenschauern kommen. Doch zum Mittag, da bleibt es dann voraussichtlich komplett trocken. Und um 1 Uhr kommt sogar mal ein bisschen die Sonne raus. Der morgige Mittwoch, der wird dann wieder richtig schön warm. 18 Grad in der Spitze und über den Tag verteilt bis zu 4 Sonnenstunden. Nur getoppt noch vom Donnerstag 20 Grad und bis zu 5 Stunden Sonnenschein.
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5: Und da schauen wir raus zu euch auf die Straßen und da sehen wir, auf der B42 liegen Gegenstände auf dem linken Fahrstreifen und zwar in Fahrtrichtung Koblenz zwischen Neuwied und Engers. Die Polizei ist bereits benachrichtigt, fahrt trotzdem vorsichtig innerhalb des Bereiches. Auf der A48 staut es sich, Dernbach Richtung Koblenz zwischen dem Dreieck Dernbach und Bendorf-Neuwied. 3 Kilometer Stau sind es hier, ihr braucht 10 Minuten länger, aber ansonsten sind die Straßen frei, kommt gut an.
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5: Es blitzt aktuell hier in Koblenz und zwar kurz vor der Pfaffendorfer Brücke, das Ganze stadtauswärts. Hier sind 30 erlaubt und solltet ihr sonst noch weitere Infos haben zu Staus, Blitzern oder weiteren Gefahren, dann macht doch das Einfachste. Wählt die Antenne Koblenz.

0: Während meiner Sendung für ein bisschen Süßes an eurem Tag zu sorgen. Bis 15 Uhr bekommt ihr hier bei Antenne Koblenz die volle Ladung Action und hört dabei die besten Hits aller Zeiten. Und zum Start in den Tag hört ihr jetzt Duran Duran mit A View to Kill. Und ich bin Lenz Göbels und freue mich auf den Vormittag mit euch.
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1: Hoch über dem Rhein thront sie über Koblenz. Die Festung Ehrenbreitstein. Wer am deutschen Eck steht und den Blick über den Fluss schweifen lässt, kann sie eigentlich nicht übersehen. Bis heute prägt sie das Koblenzer Stadtbild. Ihre Geschichte reicht weit zurück. Schon um das Jahr 1000 ließ hier ein Adliger namens Ehrenbert eine Burg errichten. Aus Ehrenbertstein wurde im Laufe der Zeit Ehrenbreitstein. Über die Jahrhunderte wurde die Anlage immer wieder erweitert, umgebaut und verstärkt. Schließlich wurde sie zu einer mächtigen Festung der Trierer Kurfürsten ausgebaut. Ganz uneinnehmbar war sie allerdings nicht. Ab 1797 belagerten französische Revolutionstruppen den Ehrenbreitstein. Stürmen konnten sie die Mauern nicht. Doch 1799 zwangen sie die Besatzung durch Aushungern zur Aufgabe. 2 Jahre später, 1801, sprengten die Franzosen die Festung. Doch die Geschichte war damit nicht zu Ende. Nach dem Wiener Kongress fiel das Rheinland an Preußen und zwischen 1817 und 1828 entstand auf den Ruinen eine völlig neue gewaltige Festungsanlage. Zusammen mit weiteren Befestigungen machte sie Koblenz zu einer der stärksten Festungsstädte Europas. Dicke Mauern, große Innenhöfe und lange Gänge erzählen bis heute von einer Zeit, in der hier Soldaten stationiert waren, um die Stadt und die wichtigen Verkehrswege am Rhein zu schützen. Heute geht es auf dem Ehrenbreitstein deutlich friedlicher zu. Statt Soldaten und Kanonen kommen Touristen, Familien und Geschichtsinteressierte. Die Festung beherbergt unter anderem das Landesmuseum Koblenz und ist einer der schönsten Aussichtspunkte der Stadt. Besonders beeindruckend ist der Blick hinunter auf das deutsche Eck, wo Mosel und Rhein zusammenfließen. Wer dort oben steht, merkt schnell, ganz schön hoch hier. Und damit sind wir bei unserer Koblenz-Zahl des Tages 118, denn so viele Meter liegt die Festung Ehrenbreitstein über dem Rhein.
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1: Der Rechtstipp auch heute wieder mit Sebastian Dormeier von der Rechtsanwaltskanzlei Klinge Hess aus Koblenz. Sebastian, heute mit der Frage: Ich werde auf der Straße beleidigt und beleidige zurück. Kann ich dafür angezeigt werden?
2: Ja, auch eine Beleidigung, mit der ich nur auf eine vorherige Beleidigung reagiere, kann grundsätzlich selbst strafbar sein. Es gibt aber eine wichtige Besonderheit: Wird die Beleidigung unmittelbar, also praktisch auf der Stelle erwidert, kann das Gericht einen oder sogar beide Beteiligten straffrei lassen. Ein Freibrief zum Zurückbeleidigen ist das allerdings nicht. Ob jemand tatsächlich straffrei bleibt, entscheidet sich im konkreten Fall.
1: Danke, Sebastian. Und wir hören uns wieder beim nächsten Mal.
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1: Mit Alla Schenz, guten Tag. Im Neuwieder Stadtteil Segendorf hat eine neue Waldkita eröffnet. Seit letzter Woche verbringen die ersten Kinder dort ihren Tag im Segendorfer Parkwald und in der Umgebung. Betreut werden sie von einem vierköpfigen Team und Leiter Justus Schulze. Insgesamt ist Platz für bis zu 20 Kinder zwischen 3 und 6 Jahren. Als Unterschlupf dient ein beheizter Wagen mit Strom, Wasser und Toiletten in der Monrepo-Straße. Die Kinder werden täglich von 7.30 Uhr bis 14.30 Uhr betreut. Derzeit sind noch Plätze frei. Eltern können ihr Kind über das Kita-Portal der Stadt Neuwied anmelden. Eine Koblenzer Spendenaktion feiert ihr 20-jähriges Bestehen. Beim sogenannten Reistag essen Teilnehmer pro Woche nur Reis und spenden das gesparte Geld. Seit den 1970er Jahren hat ein Arbeitskreis der Pfarrei Heilig Geist so mehr als 1,5 Millionen Euro gesammelt. Das Geld geht an Projekte in Südamerika, Afrika und Asien, etwa für den Bau von Brunnen. Gefeiert wird das Jubiläum am 25. Oktober um 11 Uhr mit einem Gottesdienst in der Kirche St. Martin auf der Pfaffendorfer Höhe. Im Kreishaus in Montabaur ist eine Ausstellung zum Thema Stress zu Ende gegangen. 3 Wochen lang konnten sich Besucher dort kostenlos eine Hörführung anhören. Anhand eines typischen Tagesablaufs zeigten sie, wo im Alltag Stress entsteht und wie man damit umgehen kann. Dauerhafter Stress kann zu Erschöpfung, Angst und Depressionen führen. Eine Psychologin des Gesundheitsamts sagte, schon kleine Veränderungen im Alltag könnten helfen. Wichtig sei auch zu wissen, wo man bei Bedarf Hilfe findet. Nach Angaben des Kreises war das Interesse an der Ausstellung groß.
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2: 10 Grad sind es weiterhin in Hörgrenzhausen, 11 Grad messen wir derweil schon in Lahnstein und 11 Grad sind es auch schon in der Koblenzer Stadtmitte. Heute rechnen wir mit Höchstwerten von bis zu 15 Grad. Das Ganze bei vielen grauen Wolken am Himmel, aus denen es auch immer mal wieder zu kurzen Regenschauern kommen kann. Aber ich habe auch positive Nachrichten. Die Sonne zeigt sich zum Mittag auch immer mal ganz kurz immerhin. Der morgige Mittwoch, der verspricht dann aber wieder deutlich besser zu werden. 18 Grad in der Spitze und ein angenehmer Mix aus Sonne und Wolken. Donnerstag nochmal ein bisschen wärmer, 20 Grad und bis zu 5 Stunden Sonnenschein.
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2: Und da schauen wir raus zu euch auf die Straßen und da sehen wir, auf der B42 liegen Gegenstände auf dem linken Fahrstreifen und zwar in Fahrtrichtung Koblenz zwischen Neuwied und Engers. Die Polizei ist bereits benachrichtigt, fahrt trotzdem vorsichtig innerhalb des Bereiches. Auf der A48 staut es sich, Dernbach Richtung Koblenz zwischen dem Dreieck Dernbach und Bendorf-Neuwied. 3 Kilometer Stau sind es hier, ihr braucht 10 Minuten länger, aber ansonsten sind die Straßen frei, kommt gut an.
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2: Es blitzt aktuell hier in Koblenz und zwar kurz vor der Pfaffendorfer Brücke, das Ganze stadtauswärts. Hier sind 30 erlaubt und solltet ihr sonst noch weitere Infos haben zu Staus, Blitzern oder weiteren Gefahren, dann macht doch das Einfachste. Wählt die Antenne Koblenz Hotline, gibt's uns alles durch, entweder per Anruf oder WhatsApp an die 0261 988 20 99, denn nur so machen wir gemeinsam unsere Straßen sicherer. Vielen Dank euch.
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4: Im frühen Handel heute reicht es an der Frankfurter Börse weiter zu einem DAX Plus. Der DAX liegt am Vormittag zunächst 0,5% auf 25.414 Punkte zu. Damit hält die Aufwärtsbewegung, die beim DAX seit vergangenen Freitag zu beobachten ist, in abgeschwächter Form an. Unterstützend wirken hierbei die wieder etwas nachgebenden Ölpreise an den internationalen Märkten. Favorisiert werden von den Anlegern zunächst Symrise, Adidas und Allianz. Deutlicher verloren haben indessen Hochtief, Siemens Energy und Infineon. Der Euro bleibt am Vormittag mit einem $1,11,90 auf abgeschwächtem Niveau stabil. Aus Frankfurt, Klaus Bente.
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1: Antenne Koblenz, hier der Supermix. Wir sind hier im Tierheim Neuwied und ich spreche mit Nadine. Welches Tier stellen Sie uns heute vor?
2: Heute geht es um unseren Konrad. Das heißt, heute geht es um meinen Hund. Genauer gesagt, ein Labrador-Mix, der auf der Suche nach einem neuen Zuhause ist.
1: Können Sie den Hund einmal beschreiben?
2: Ja, Konrad ist schwarz, als Labrador eben mittelgroß, ist circa 5 Jahre alt, ein unkastrierter Rüde, ist sozialverträglich mit anderen Hunden, ist sehr aufgeschlossen, bei uns so ein bisschen der Elefant im Porzellanladen, das beschreibt ihn, glaube ich, ganz gut. Das heißt, total freundlich, aber mit viel Energie freut er sich über jeden Menschen, der ihm begegnet.
1: Das hört sich auf jeden Fall sehr gut an. Für wen ist denn das Tier besonders geeignet?
2: Ja, bei Konrad sollte man aufgrund der Energie auf jeden Fall standfest sein. Man muss erziehungstechnisch auch noch ein bisschen was aufarbeiten, was in seinem vorherigen Leben auf der Strecke geblieben ist. Das heißt, man sollte Hundeerfahrung mitbringen und ihn einfach die nötige Grunderziehung jetzt noch beibringen. Aber Konrad ist sehr gewillt, arbeitet sehr gern mit den Menschen zusammen und geht vorrangig gerne spazieren. Das kann gar nicht lang genug sein, wenn es nach ihm geht. Sammelt mit Vorliebe Stückchen auf dem Spaziergang, also vielleicht für Menschen mit Kamin ein doppelter Gewinn. Die bringt er dann immer zuverlässig nach Hause.
1: Und wenn ein Hörer nun auf der Suche nach genauso einem Hund ist, wie kann man sich melden?
2: Ja, wir freuen uns über Interesse. Einfach Kontakt aufnehmen. Konrad findet man auch auf unserer Homepage www.tierheim-neuwied.de. Dort ist auch unsere Telefonnummer oder einfach eine E-Mail schreiben.
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1: Ich bin Diana Kramer. Die Inflation in Deutschland hat erstmals seit fast 3 Monaten die Marke von 3% überschritten. Das ist die höchste Inflationsrate seit Dezember 2023. Waren und Dienstleistungen kosteten im September 3,3% mehr als ein Jahr zuvor, teilt das Statistische Bundesamt mit. Haupttreiber sind weiter die Energiepreise. Sprit hat sich um gut 37% verteuert, Heizöl sogar um fast 75%. Grund ist der Iran-Krieg und die anhaltende Blockade der Straße von Hormuz. Um gegenzusteuern, hat die Bundesregierung bis Ende des Jahres einen neuen Tankrabatt eingeführt. Damit sinken die Spritsteuern um rund 17 Cent je Liter. Trotz der Krisenstimmung sind Ökonomen optimistisch. Die deutsche Wirtschaft wird laut Internationalem Währungsfonds im laufenden Jahr deutlich stärker zulegen als gedacht. Das Wirtschaftswachstum dürfte mit 1,3% fast doppelt so stark ausfallen wie noch im Juli erwartet.
2: Die Zeiten sind zwar alles andere als rosig, aber die deutsche Wirtschaft erweist sich als überraschend widerstandsfähig. Gründe für den Aufschwung sind vor allem die staatlichen Investitionen in Infrastruktur und für Verteidigung, aber auch die Exporte haben wieder stärker zugelegt. Die Ökonomen vom IWF rechnen deshalb auch im kommenden Jahr mit einem höheren Wirtschaftswachstum von 1,1%. Katrin Müller, Nachrichtenredaktion.
1: Nach dem Brand an einer Starlink-Station in Polen im September, die auch die Ukraine mit Internet versorgt, wurden jetzt in Deutschland 2 mutmaßliche Saboteure festgenommen. Das teilte Polens Regierungschef Donald Tusk auf X mit.
3: Auf Antrag der polnischen Geheimdienste habe die deutsche Polizei 2 türkische Staatsbürger festgenommen, teilte Ministerpräsident Tusk mit. Medien zufolge am Bahnhof im baden-württembergischen Nürtingen. Der Ausfall der Starlink-Station nach dem Brand hätte zu Internetproblemen führen können. Die Satelliten werden auch von der Ukraine im Krieg gegen Russland genutzt. Vom polnischen Innenministerium hieß es damals, man könne nicht klar sagen, ob Russland dahinter stehe, aber es füge sich ein in die neue russische Angriffsstrategie. Ursula Winkler, Nachrichtenredaktion.
1: Bei einem Brand in einem Mehrfamilienhaus in Bochum sind 3 Menschen ums Leben gekommen. 5 weitere erlitten Rauchgasvergiftungen. Die Toten seien bei Löscharbeiten leblos in einer Wohnung gefunden worden. Wiederbelebungsversuche blieben erfolglos. Die Brandursache ist laut Bochumer Polizei noch unklar.
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4: Mit Alain Schenz, guten Tag. Der Koblenzer Hochschulprofessor Jens Bongartz ist mit dem Lehrpreis des Landes ausgezeichnet worden. Er lehrt Medizintechnik an der Hochschule Koblenz. Der Preis ist mit 10.000 Euro verbunden und wird alle 2 Jahre vom Wissenschaftsministerium vergeben. Besonders ist, dass vor allem die Studenten selbst über die Preisträger abstimmen. In diesem Jahr beteiligten sich daran mehr als 3.700 Studenten. Jens Bongartz gestaltet seine Vorlesungen nach Angaben besonders praxisnah. So bauen seine Studenten unter anderem ein eigenes Gerät, mit dem sie Herzströme messen können.
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5: 12 Grad messen wir in Boppard, 12 Grad sind es aktuell auch in Rehnst und 12 Grad messen wir natürlich auch in Koblenz-Arzheim. Aktuell nieselt es ein bisschen in der Antenne Koblenz-Region und so bleibt es dann auch in der kommenden Stunde. Erst zum Mittag blüht es dann wieder komplett trocken und dann erwartet uns aber ein angenehmer Mix aus Sonne und Wolken bei Höchstwerten heute noch bei 15 Grad, wobei auch immer mal mehr Wolken zu sehen sind als wirklich Sonnenschein. Der morgige Mittwoch verspricht ähnliches Wetter, 18 Grad und einen Mix aus Sonne und Wolken. Dafür bleibt es dann aber trocken. Der Donnerstag bringt dann erneut 20 Grad mit sich und auch hier erwarten uns bis zu 5 Stunden Sonnenschein.
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5: Mit dem Blick raus zu euch auf die Straßen und auf der A48 Dernbach Richtung Koblenz staute sich 1 Kilometer zwischen dem Dreieck Dernbach und Bendorf-Neuwied, plant hier 5 Minuten mehr ein. Auf der A61 München-Gladbach Richtung Koblenz staute sich ebenfalls 1 Kilometer zwischen Mendig und Kruft, auch hier braucht ihr 5 Minuten extra. Dichter Verkehr herrscht derweil auf der B42 Bonn Richtung Koblenz zwischen dem Industriegebiet Rodenbach und Neuwied Mitte. Auch hier habt ihr 5 Minuten Zeitverlust. Ansonsten sind die Straßen frei, kommt gut an.
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5: Es blitzt aktuell hier in Koblenz und zwar kurz vor der Pfaffendorfer Brücke, das Ganze stadtauswärts. Hier sind 30 erlaubt und solltet ihr sonst noch weitere Infos haben zu Staus, Blitzern oder weiteren Gefahren, dann macht doch das Einfachste. Wählt die Antenne Koblenz Hotline, gibt's uns alles durch, entweder per Anruf oder WhatsApp an die 0261 988 2099, denn nur so machen wir gemeinsam unsere

0: 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Jetzt mit den Fantastischen Vier und ihrem Hit Sie ist weg. Ich bin Lenz Göbels. Hallo.
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1: Mit Lisa Tauchen, guten Tag. Vor dem Landgericht Koblenz muss sich ein 32 Jahre alter Mann wegen mutmaßlichen Drogenhandels verantworten. Laut Anklage soll er unter anderem mit Amphetamin, Kokain, Ecstasy und Cannabis gehandelt haben. Teilweise soll es sich dabei um nicht geringe Mengen gehandelt haben, teilweise soll der Handel gewerbsmäßig erfolgt sein. Außerdem wird ihm vorgeworfen, gewerbsmäßig mit Ketamin gehandelt zu haben. Um seinen Drogenbestand abzusichern, soll er in diesem Zimmer Baseballschläger und Messer griffbereit aufbewahrt haben. Es gilt aktuell die Unschuldsvermutung. In Bendorf haben Unbekannte am Wochenende zwei geparkte Autos beschädigt. Die Tat geschah in der Nacht von Samstag auf Sonntag. Die beiden Wagen standen im Bereich der Bahnhofstraße. An beiden Autos wurde jeweils ein Außenspiegel beschädigt. Die Polizei geht von mutwilliger Zerstörung aus. Hinweise auf die Täter gibt es bislang nicht. Die Polizei Bendorf sucht deshalb Zeugen, denen in der Nacht verdächtige Personen oder etwas Ungewöhnliches aufgefallen sind. Nach einem Unfall auf der B256 in Tür sucht die Polizei Zeugen. Der Unfall passierte am Samstag gegen 12.45 Uhr. Er ereignete sich im Ort an der Einmündung zur Fallerstraße. Verletzt wurde dabei niemand, es entstand nur Sachschaden. Die Polizei sucht nun vor allem den Fahrer eines weißen PKWs, möglicherweise ein Geländewagen. Er soll den Unfall beobachtet haben, fuhr aber weiter, ohne sich zu melden. Hinweise nimmt die Polizei Mayen entgegen. Die Polizei Neuwied hat bei einer Verkehrskontrolle auf der L258 mehrere zu schnelle Fahrer erwischt. Kontrolliert wurde Sonntagnachmittag zwischen 14 Uhr und 16.30 Uhr im Bereich der Alteck. In dieser Zeit waren 14 Fahrzeuge schneller als erlaubt. Den höchsten Wert maß die Polizei bei einem Motorradfahrer. Er fuhr 121 Kilometer pro Stunde, erlaubt waren dort 70. Bei zwei weiteren Fahrern bestand der Verdacht, dass sie unter Drogeneinfluss standen. Gegen sie wurden Verfahren eingeleitet.
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1: Mit Alla Schenz, guten Tag. Der Koblenzer Hochschulprofessor Jens Bongartz ist mit dem Lehrpreis des Landes ausgezeichnet worden. Er lehrt Medizintechnik an der Hochschule Koblenz. Der Preis ist mit 10.000 Euro verbunden und wird alle 2 Jahre vom Wissenschaftsministerium vergeben. Besonders ist, dass vor allem die Studenten selbst über die Preisträger abstimmen. In diesem Jahr beteiligten sich daran mehr als 3.700 Studenten. Jens Bongartz gestaltet seine Vorlesungen nach Angaben besonders praxisnah. So bauen seine Studenten unter anderem ein eigenes Gerät, mit dem sie Herzströme messen können. Wer gerne in der Natur unterwegs ist, kann jetzt auch im Rhein-Lahn-Kreis Stempel sammeln. Erstmals stellen sich alle 142 großen Schutzgebiete Deutschlands in einem gemeinsamen Entdeckerpass vor. Auch der Naturpass Nassau ist mit dabei. In jedem Gebiet können Besucher einen Stempel für ihren Pass bekommen. Der Pass soll Lust auf Ausflüge und Reisen in ganz Deutschland machen. Er ist kostenlos beim Naturpark Nassau und in den Touristinformationen der Region erhältlich. Der Bücherbus der Stadtbibliothek Koblenz hält ab sofort auch in Brei. Er kommt alle 2 Wochen freitags auf den Dorfplatz. Im Bus können Kinder und Erwachsene aus mehr als 10.000 Büchern und Hörspielfiguren auswählen. Nötig ist dafür nur ein Ausweis der Stadtbibliothek Koblenz. Die neue Haltestelle hatte die Ortsgemeinde angeregt. Möglich wurde sie durch Spenden von Vereinen und der Sparkasse Koblenz. Den genauen Fahrplan gibt es auf der Internetseite der Stadtbibliothek.
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2: Aktuell messen wir 12 Grad in Kruft, 12 Grad sind es auch in Urbar und 12 Grad messen wir auch in Koblenz-Ehrenbreitstein. Heute ist das Wetter ein bisschen wechselhaft, doch ich kann euch versprechen, zum Mittag wird es dann etwas ruhiger. Aktuell kann es noch immer mal wieder zu kurzen Regenschauern kommen, doch ab 12 Uhr kommt dann Regenpause. Voraussichtlich erwarten wir dann einen Sonnewolken-Max bei Höchstwerten von 15 Grad und das den restlichen Tag über. Der morgige Mittwoch, der verspricht Höchstwerte von 18 Grad und bis zu 4 Stunden Sonnenschein. Und auch am Donnerstag erwartet uns ein Sonnewolkenmix, das dann bei Höchstwerten von 20 Grad.
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2: Um kurz nach 11:30 mit dem Blick raus zu euch. Und auf der A48 Dernbach Richtung Koblenz staut es sich zwischen dem Dreieck Dernbach und Bendorf-Neuwied. Hier braucht ihr 5 Minuten länger, 1 Kilometer Stau sind es dort aktuell. Auf der A61 München-Gladbach Richtung Koblenz staut es sich zwischen Mendig und Kruft. Auch hier braucht ihr 5 Minuten extra. Und dichter Verkehr herrscht derweil auf der B42 Bonn Richtung Koblenz zwischen Neuwied-Oerlich und Neuwied-Mitte. Auch hier müsst ihr 5 Minuten mehr einplanen. Ansonsten sind die Straßen aber frei, kommt gut an.
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2: Es blitzt aktuell hier in Koblenz und zwar kurz vor der Pfaffendorfer Brücke, das Ganze stadtauswärts. Hier sind 30 erlaubt und solltet ihr sonst noch weitere Infos haben zu Staus, Blitzern oder weiteren Gefahren, dann macht doch das Einfachste. Wählt die Antenne Koblenz Hotline, gibt's uns alles durch, entweder per Anruf oder WhatsApp an die 0261 988 20 99, denn nur so machen wir gemeinsam unsere Straßen sicherer. Vielen Dank euch.
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1: Mit Lenz Göbel, hallo. Morgen könnt ihr in Koblenz Blut spenden. Das Haus der Begegnungen an der Liebfrauenkirche 20 ist von 14 bis 19 Uhr für euch geöffnet. Eine ganze Reihe an Möglichkeiten gibt es nächste Woche Montag. In Emmelshausen könnt ihr bei ZAP in der Rhein-Mosel-Straße 45 von 15.30 Uhr bis 19.30 Uhr Blut spenden. In Montabaur Horessen, da ist die Turnhalle der Waldschule in der Straße an der Waldschule von 16 bis 20 Uhr geöffnet. Ebenfalls von 16 bis 20 Uhr könnt ihr im Kaisersaal in Rehns in der Bahnhofsstraße 11 Blut spenden. Und in Winningen steht die Astrid-Lindgren-Grundschule in der Marktstraße 57 von 17.30 Uhr bis 20.30 Uhr für alle Blutspender bereit. Am Tag darauf geht es in Kobern-Gondorf weiter. In der Schlossberghalle in der Leningstraße 12 bis 14 könnt ihr von 16 bis 20 Uhr Blut spenden. Auch am 21. Oktober gibt es eine Möglichkeit in der Region. Das DRK empfängt euch im Bürgerhaus in Würges. Am Anschaninplatz 1 könnt ihr von 16 bis 19.30 Uhr Blut spenden. Der 22. Oktober bringt ebenfalls eine Blutspende mit sich, und zwar in der Goloringhalle in Wolken. In der Straße zur Wildwiese 7 kann von 17 bis 19.30 Uhr gespendet werden. Einen Tag später kann in Montabaur gespendet werden. Dann empfängt euch das DRK im Outlet-Center am Bahnhofsplatz von 11 bis 16 Uhr. Am Samstag, den 24. Oktober, macht das Blutspendemobil dann Halt in der Koblenzer Innenstadt. Von 11 bis 17 Uhr kann am Lörrondell 1A gespendet werden. Und wie immer, wenn eine Blutspende dabei ist, die wir für die nächste oder übernächste Woche noch nicht erwähnt haben, dann meldet euch doch gerne bei uns. Entweder per E-Mail an redaktion@antenne-koblenz.de oder per WhatsApp direkt live ins Studio unter 0261 988 2099. Eure Blutspendetermine in der Region.
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1: Ich bin Diana Kramer. Das Leben in Deutschland hat sich im September so stark verteuert wie seit fast 3 Jahren nicht. Die Inflationsrate hat im vergangenen Monat die Marke von 3% überschritten. Waren und Dienstleistungen kosteten 3,3% mehr als im letzten Jahr. Das Statistische Bundesamt bestätigte damit vorläufige Daten.
2: Ganz besonders zeigten sich die gestiegenen Preise den Experten nach an den Tankstellen und beim Heizöl. Sprit verteuerte sich in einem Jahr um fast 40%, leichtes Heizöl sogar um knapp 75%. Im Oktober wurde dann der Tankrabatt eingeführt, das dürfte die Inflation bis Jahresende etwas dämpfen. Bei Nahrungsmitteln stiegen die Preise im September dagegen kaum, nur um 0,4%. Eier oder frisches Gemüse wurden zwar teurer, Butter, Obst und Öle wurden dafür günstiger. Ursula Winkler, Nachrichtenredaktion.
1: Alexander Schweizer bekommt keine Schonfrist. Bundeskanzler Friedrich Merz erwartet vom neuen Arbeitsminister Tempo bei der Umsetzung der geplanten Reformen. Es bleibe dabei, dass der Gesetzentwurf zur Rentenreform noch in diesem Jahr im Kabinett und im ersten Quartal des kommenden Jahres im Bundestag beschlossen werden soll. Das sagte Merz beim Arbeitgebertag des Branchenverbands BDA. Schweizer wird nach dem Rücktritt von Bärbel Baas heute Nachmittag von Bundespräsident Frank-Walter Steinmeier zum neuen Bundesarbeitsminister ernannt. Die deutsche Luftwaffe beteiligt sich in den kommenden Tagen mit mehreren Kampfflugzeugen an einem NATO-Manöver zur Verteidigung des Bündnisgebiets mit Atomwaffen. Heute beginnt das Manöver.
3: Diese Übung findet jedes Jahr statt mit etwa 2000 Soldaten und 70 Flugzeugen. Offiziell heißt es, es gebe keinen Zusammenhang mit weltpolitischen Ereignissen. Man wolle nur zeigen, dass die NATO im Fall des Falles das Bündnisgebiet verteidigen könne. Deutschland schickt 3 Tornado-Kampfjets aus Büchel. Dort lagern wohl jene US-Atomwaffen, mit denen diese Maschine bewaffnet werden könnten. Jetzt aber geht es darum, den Transport der Bomben und deren Einsatz zu erproben. Echte Atomwaffen werden bei dem Manöver nicht eingesetzt. Dieter Ebeling, Brüssel.
1: Die Weinlese in Deutschland bleibt in diesem Jahr unterdurchschnittlich. Das Deutsche Weininstitut rechnet mit rund 20% weniger Ertrag als im 10-jährigen Durchschnitt, wegen der Trockenheit im Sommer. Trotz der geringeren Menge werden aber Spitzenqualitäten beim deutschen Wein erwartet.
0: Und jetzt noch mehr Informationen aus unserer Region.
4: Mit Aller Schenz, guten Tag. Im Neuwieder Stadtteil Segendorf hat eine neue Waldkita eröffnet. Seit letzter Woche verbringen die ersten Kinder dort ihren Tag im Segendorfer Parkwald und in der Umgebung. Betreut werden sie von einem 4-köpfigen Team und Leiter Justus Schulze. Insgesamt ist Platz für bis zu 20 Kinder zwischen 3 und 6 Jahren. Als Unterschlupf dient ein beheizter Wagen mit Strom, Wasser und Toiletten in der Monrepostraße. Die Kinder werden täglich von 7.30 Uhr bis 14.30 Uhr betreut. Derzeit sind noch Plätze frei. Eltern können ihr Kind über das Kita-Portal der Stadt Neuwied anmelden.
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5: 12 Grad messen wir aktuell in Mendig, 12 Grad sind es auch in Saffig und 12 Grad messen wir auch in Koblenz auf der Kartause. Ganz vorbeigezogen sind die Regenwolken noch nicht, in der kommenden Stunde könnte es nochmal zu kurzen Schauern kommen, doch zum Nachmittag, da bleibt es dann trocken und die Sonne kommt auch vermehrt raus, das Ganze bei Höchstwerten heute noch von 15 Grad. Der morgige Mittwoch bringt dafür dann 18 Grad in der Spitze, bleibt komplett trocken und sorgt auch für einige Sonnenscheinmomente. Am Donnerstag dann 20 Grad und auch hier 5 Stunden Sonnenschein.
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5: Mit dem Blick raus zu euch. Auf der B262 Mendig Richtung Mayen haben wir auf Höhe des Stadtteils Hausen eine Unfallaufnahme. Seid hier bitte vorsichtig und passt auf euch auf. Auf der A48 Dernbach Richtung Koblenz haben wir zwischen dem Dreieck Dernbach und Bendorf-Neuwied 1 Kilometer Stau. Hier braucht ihr 5 Minuten extra. Auf der B42 Bonn Richtung Koblenz müsst ihr zwischen dem Industriegebiet Rodenbach und Neuwied-Mitte auch 5 Minuten Zeitverlust in Kauf nehmen. Ansonsten sind die Straßen aber frei, kommt gut an.
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5: Geblitzt wird weiterhin hier in Koblenz und zwar kurz vor der Pfaffendorfer Brücke stadtauswärts. Dort sind 30 erlaubt. Solltet ihr noch weitere Infos haben, habt ihr einen Stau gesehen, Blitzer oder weitere Gefahren, dann wählt doch einfach die Antenne Koblenz Hotline, denn die 0261 988 20 99 freut sich über eure Infos entweder per Anruf oder WhatsApp, denn nur so machen wir gemeinsam unsere Straßen sicherer. Vielen Dank!
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5: Wir haben Dienstag, es ist kurz nach 12 und vielleicht ist es einigen von euch ja schon aufgefallen. Wenn ihr mit dem Zug nach Koblenz pendelt oder über den Überflieger in Richtung Rauntal unterwegs seid, dann habt ihr es bestimmt schon gesehen, das neue Graffiti am Bahnhof Koblenz Stadtmitte. Und für alle, die es noch nicht gesehen haben oder wenn ihr euch gerade fragt, was steckt eigentlich hinter dem Motiv, dann bekommt ihr gleich alle Antworten bei uns. Das Ganze nach zwei Hits.

0: 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Und das mit einer wichtigen Botschaft. Der Koblenzer Hospizverein hat am Bahnhof Koblenz Stadtmitte ein Graffiti gestalten lassen. Es soll die Themen Leben, Sterben und Hospizarbeit stärker in die Öffentlichkeit bringen. Warum sich der Verein für diese Aktion entschieden hat, hat uns die stellvertretende Geschäftsführerin Claudia Schönershof einmal erklärt.
1: Das hat damit zu tun, dass das Motto des diesjährigen Welthospiztages ist, so bunt wie das Leben, Hospiz. Und dann war die Idee, okay, zu dem Thema könnten wir doch wirklich ein Graffiti machen, da könnten wir was machen, was auch ganz farbig ist und was ganz bunt ist. Und dann gab es schon einen Kontakt, weil letztes Jahr war ein Mädchen oder eine junge Frau aus unserem ambulanten Kinder- und Jugendhospiz, die hatte so als letzten Wunsch was zu hinterlassen und hat tatsächlich eine Wand sprayen dürfen und hat den Herrn Schmitz hier gehabt als Unterstützung. Von daher gab es den Kontakt schon zu unserem Sprayer und der hat gesagt, okay, ich unterstütze euch auch dieses Jahr. Ich finde, das ist eine tolle Arbeit, die ihr macht und das ist ein tolles Motto.
0: Mit dem Graffiti möchte der Hospizverein Berührungsängste abbauen und die Themen Sterben und Tod ein Stück weiter aus der Tabuzone holen. Was genau das Motiv vermitteln soll, erklärt auch Claudia Schönershof.
1: Also zunächst mal möchten wir vermitteln, das Leben ist bis zum letzten Atemzug bunt und vielfältig und ist vor allen Dingen lebenswert. Und wir wollen diese enormen Hürden, die es gibt oder dieses große Tabu, man spricht nicht über Krankheit, Sterben und gar nicht über den Tod, das wollen wir wirklich ein Stück aufweichen und wollen sagen, das gehört zum Leben dazu, wie alles andere auch. Und es wird nur besser dadurch, wenn man hinguckt und wenn man es intensiv und sorgfältig begleitet. Das ist ja genau das, wofür der Koblenzer Hospizverein steht.
0: Der Koblenzer Hospizverein möchte also mehr Verständnis und Normalität schaffen und verkörpert dies mit einer sichtbaren Nachricht. Zu der Frage, wieso es wichtig ist, dass dieses Graffiti für die Menschen mitten in der Stadt sichtbar ist, hat uns auch Claudia Schönershof erzählt.
1: Weil das Thema Sterben und Tod einfach auch alle Menschen betrifft. Alle, wir werden alle irgendwann mal sterben, wir werden alle vielleicht auch mal krank sein. Das weiß man ja vorher nicht. Und deswegen sagen wir, okay, das ist auch ein Thema, was alle berührt. Und je früher man vielleicht anfängt, das Thema zu thematisieren, gerade mit Kindern merken wir, es gibt einen ganz unbefangenen Umgang mit dem Thema. Und wir denken auch, okay, wir wollen das hier so bunt und fröhlich machen, wie das Leben auch in den letzten Momenten sein kann.
0: Die Menschen sollen das Graffiti beachten und ihre ganz eigene Interpretation darin finden. Gleichzeitig bringt das Kunstwerk die Themen des Koblenzer Hospizvereins sichtbar in die Mitte der

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9: 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Dann mal ganz kurz raus aus Koblenz und rein in die Berge. Wie wäre es mit Schnee und den Fantastischen Vier? Die spielen am 28. 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Der Skibetrieb soll bereits eine Woche vorher starten. Ihr könnt also tagsüber auf die Piste und abends zum Konzert. Klingt nach einem ziemlich guten Winterwochenende. Tickets und Infos findet ihr auf obertauern-tickets.com.
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1: Mit Alain Schenz, guten Tag. Im Neuwieder Stadtteil Segendorf hat eine neue Waldkita eröffnet. Seit letzter Woche verbringen die ersten Kinder dort ihren Tag im Segendorfer Parkwald und in der Umgebung. Betreut werden sie von einem vierköpfigen Team und Leiter Justus Schulze. Insgesamt ist Platz für bis zu 20 Kinder zwischen 3 und 6 Jahren. Als Unterschlupf dient ein beheizter Wagen mit Strom, Wasser und Toiletten in der Monrepo-Straße. Die Kinder werden täglich von 7.30 Uhr bis 14.30 Uhr betreut. Derzeit sind noch Plätze frei. Eltern können ihr Kind über das Kita-Portal der Stadt Neuwied anmelden. Eine Koblenzer Spendenaktion feiert ihr 20-jähriges Bestehen. Beim sogenannten Reistag essen Teilnehmer pro Woche nur Reis und spenden das gesparte Geld. Seit den 1970er Jahren hat ein Arbeitskreis der Pfarrei Heilig Geist so mehr als 1,5 Millionen Euro gesammelt. Das Geld geht an Projekte in Südamerika, Afrika und Asien, etwa für den Bau von Brunnen. Gefeiert wird das Jubiläum am 25. Oktober um 11 Uhr mit einem Gottesdienst in der Kirche St. Martin auf der Pfaffendorfer Höhe. Im Kreishaus in Montabaur ist eine Ausstellung zum Thema Stress zu Ende gegangen. 3 Wochen lang konnten sich Besucher dort kostenlos eine Hörführung anhören. Anhand eines typischen Tagesablaufs zeigten sie, wo im Alltag Stress entsteht und wie man damit umgehen kann. Dauerhafter Stress kann zu Erschöpfung, Angst und Depressionen führen. Eine Psychologin des Gesundheitsamts sagte, schon kleine Veränderungen im Alltag könnten helfen. Wichtig sei auch zu wissen, wo man bei Bedarf Hilfe findet. Nach Angaben des Kreises war das Interesse an der Ausstellung groß.
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2: 12 Grad messen wir weiterhin in Montabaur, 13 Grad sind es schon in Kobern-Gondorf und 13 Grad messen wir auch im Koblenzer Rauental. Viele graue Wolken sind noch über der Antenne Koblenz-Region, doch ich kann nicht versprechen, zum Nachmittag wird es schön und wir erwarten auch ein klein bisschen Sonnenschein. Heute noch bei Höchstwerten von 15 Grad bleibt es dann voraussichtlich erst einmal trocken. Zum Abend hin könnte es noch mal kurz regnen, doch ich kann euch versprechen auf jeden Fall, der morgige Mittwoch bleibt trocken. 18 Grad in der Spitze, ein angenehmer Sonne-Wolken-Mix und so ist es dann auch am Donnerstag dann sogar bei 20 Grad.
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2: Mit dem Blick raus zu euch. Auf der B262 Mendig Richtung Mayen haben wir auf Höhe des Stadtteils Hausen eine Unfallaufnahme. Seid hier bitte vorsichtig und passt auf euch auf. Auf der A48 Dernbach Richtung Koblenz haben wir zwischen dem Dreieck Dernbach und Bendorf-Neuwied 1 Kilometer Stau. Hier braucht ihr 5 Minuten extra. Auf der B42 Bonn Richtung Koblenz müsst ihr zwischen dem Industriegebiet Rodenbach und Neuwied Mitte auch 5 Minuten Zeitverlust in Kauf nehmen. Ansonsten sind die Straßen aber frei, kommt gut an.
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2: Geblitzt wird weiterhin hier in Koblenz und zwar kurz vor der Pfaffendorfer Brücke stadtauswärts. Dort sind 30 erlaubt. Solltet ihr noch weitere Infos haben, habt ihr einen Stau gesehen, Blitzer oder weitere Gefahren, dann wählt doch einfach die Antenne Koblenz Hotline, denn die 0261 988 20 99 freut sich über eure Infos entweder per Anruf oder WhatsApp, denn nur so machen wir gemeinsam unsere Straßen sicherer. Vielen Dank!
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1: Mit Lisa Tauchen, hallo. Auf dem Koblenzer Friedhof gibt es am Mittwoch eine besondere Führung unter dem Titel Ein Park für die Toten und die Lebenden. Ein Kunsthistoriker nimmt die Teilnehmer rund 2 Stunden mit durch den historischen Teil der Anlage. Dabei geht's um bedeutende Grabmäler und bekannte Persönlichkeiten aus Koblenz. Los geht's um 16 Uhr am Haupteingang der Beatusstraße. Die Teilnahme ist kostenlos, eine Anmeldung ist aber nötig, weil die Plätze aktuell begrenzt sind. Wer also Lust auf einen etwas anderen Spaziergang durch die Koblenzer Stadtgebiete hat, ist bei dieser Führung genau richtig. Rock, Folk und Blues gibt's am Freitag auf der Kaiserbühne in Burgbrohl. Zu Gast ist die Blues-Legende Biber Hermann, die mit poetischen Songs, virtuosem Gitarrenspiel und ihrer rauen, warmen Stimme für einen besonderen Konzertabend sorgt. Mal kraftvoll, mal ganz gefühlvoll erzählt Hermann in seinen Liedern von Licht und Schatten, Neuanfängen und den kleinen Geschichten des Lebens. Dazu kommen jede Menge Nähe, Tiefgang und eine gute Portion Humor. Los geht's um 19.30 Uhr in der Kaiserhalle. Wer Lust auf handgemachten Blues und einen Abend zum Zuhören und Eintauchen hat, sollte sich dieses Konzert nicht entgehen lassen. Ab in den Sherwood Forest heißt es am Freitag im Koblenzer Jugendtheater. Dort feiert Robin Hood Premiere. Der berühmte Rächer der Armen kämpft gemeinsam mit seinen Freunden gegen den korrupten Sheriff von Nottingham. Mit viel Witz, Aktion und jeder Menge Abenteuer. Dabei ist Robin Hood kein perfekter Held, sondern zweifelt auch mal, macht Fehler und steht trotzdem immer wieder auf. Eine Geschichte von Mut, Gerechtigkeit und die Frage, wann es Zeit ist, für andere einzustehen. Los geht's um 17 Uhr in der Kulturfabrik. Ein Theaterabend für Kinder und alle, die sich ein bisschen Kindheit bewahrt haben. Und bei allem wünschen wir euch natürlich auch wie immer viel Spaß.
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1: Ich bin Diana Kramer. Bundeskanzler Friedrich Merz erwartet vom neuen Arbeitsminister Alexander Schweizer Tempo bei der Umsetzung der geplanten Reformen. Es bleibe dabei, dass der Gesetzentwurf zur Rentenreform noch in diesem Jahr im Kabinett und dann im ersten Quartal 2027 im Bundestag beschlossen werden soll. Das sagte Merz beim Arbeitgebertag des Branchenverbandes BDA in Berlin.
2: Die Reform der Rentenversicherung, die Vorschläge haben wir am 22. Juni bekommen. Wir haben heute den 13. Oktober, Juli, August, September, Oktober. Ja. Das ist mir schon zu lange. So, und deswegen möchte ich, dass das in diesem Jahr ausgereift, durchformuliert ins Kabinett kommt. Und zwar so ins Kabinett kommt, dass wir es möglichst schon vorher mit den Bundestagsfraktionen, mit den Ländern abgestimmt haben, dass es anschließend einen zügigen Gesetzgebungsverfahren kommen kann. Und wenn das erreicht wird in diesem Jahr, dann hat er seinen Job gemacht.
1: Bundeskanzler Friedrich Merz. Mobbing-Attacken im Internet haben in Deutschland laut einer Studie erneut zugenommen. In einer Befragung von Schülerinnen und Schülern gab jeder Fünfte an, schon mal Ziel einer solchen Attacke gewesen zu sein. Das teilte das Bündnis gegen Cybermobbing mit.
3: In WhatsApp-Gruppen, auf TikTok, Snapchat oder Gaming-Plattformen. Rund 2,4 Millionen junge Menschen in Deutschland wurden dort schon mal gemobbt. Ein Viertel davon täglich. Fast immer kommen die Täterinnen und Täter von derselben Schule. Sie verbreiten peinliche Bilder, KI-Fakes oder Lügen. Cybermobbing bedrohe die mentale Gesundheit einer ganzen Generation, sagen die Initiatoren der Studie. Sie fordern ein Gesetz gegen Cybermobbing und eine Art Internetführerschein ab der Grundschule. Thomas Bremser, Nachrichtenredaktion.
1: Die Bundesagentur für Arbeit hat Insolvenzgeld für die Mitarbeiter der erneut insolventen Warenhauskette Galeria bewilligt. Das Insolvenzgeld für insgesamt 9.650 Beschäftigte soll über eine Bank vorfinanziert werden. So kann es schneller zur Auszahlung kommen. Die Beschäftigten erhalten somit bis zum Jahresende ihre Löhne und Gehälter, teilte Galeria mit. Damit ist eine Voraussetzung erfüllt, um den Geschäftsbetrieb zunächst fortzuführen. Der Nürnberger Flughafen ist wegen eines Polizeieinsatzes gegen Mittag für den Flugverkehr gesperrt worden. Grund sei eine unbestätigte Luftnotlage, teilte ein Flughafensprecher mit. Details wurden bislang nicht bekannt.
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4: Mit Ala Schenz, guten Tag. Der Koblenzer Hochschulprofessor Jens Bongartz ist mit dem Lehrpreis des Landes ausgezeichnet worden. Er lehrt Medizintechnik an der Hochschule Koblenz. Der Preis ist mit 10.000 Euro verbunden und wird alle 2 Jahre vom Wissenschaftsministerium vergeben. Besonders ist, dass vor allem die Studenten selbst über die Preisträger abstimmen. In diesem Jahr beteiligten sich daran mehr als 3.700 Studenten. Jens Bongartz gestaltet seine Vorlesungen nach Angaben besonders praxisnah. So bauen seine Studenten unter anderem ein eigenes Gerät, mit dem sie Herzströme messen können.
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5: 13 Grad messen wir in Hillscheid, 14 Grad sind es schon in Kruft und 14 Grad messen wir auch in Koblenz-Lützel. Das Ganze bei vielen grauen Wolken am Himmel, aber ich kann euch versprechen, Regen ist erst am Abend wieder in Sicht. Bis dahin genießen wir Höchstwerte von 15 Grad und noch ein paar Stunden Sonnenschein. Der morgige Mittwoch bringt Höchstwerte von 18 Grad und auch hier einen angenehmen Mix aus Sonne und Wolken. Am Donnerstag wird es dann sogar recht warm, 20 Grad in der Spitze und bis zu 5 Stunden Sonnenschein sind dann möglich.
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5: Aktuell liegt mir nur eine Meldung vor, und zwar staut es sich weiterhin auf der B42 Bonn Richtung Koblenz. Zwischen dem Industriegebiet Rodenbach und Neuwied Mitte müsst ihr 5 Minuten mehr einplanen. Ansonsten sind die Straßen frei, kommt gut an.
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5: Geblitzt wird weiterhin hier in Koblenz, und zwar kurz vor der Pfaffendorfer Brücke, stadtauswärts. Dort sind 30 erlaubt. Solltet ihr noch weitere Infos haben, habt ihr einen Stau gesehen, Blitzer oder weitere Gefahren, dann wählt doch einfach die Antenne Koblenz Hotline, denn die 0261 988 20 99 freut sich über eure Infos, entweder per Anruf oder WhatsApp, denn nur so machen wir gemeinsam unsere Straßen sicherer. Vielen Dank!
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5: Die Mittagspause liegt hinter uns. Wir haben kurz nach eins und ihr hört gleich weiterhin die größten Hits aller Zeiten hier auf Antenne Koblenz. Und nach ihren 10 Konzerten in 13 Tagen in Düsseldorf sind wir doch alle ein kleines bisschen im Backstreet Boys Fieber. Darum liefern sie nun ihren Hit As Long As You Love Me. Und dann beschäftigen wir uns weiter mit dem neuen Graffiti-Kunst am Bahnhof Koblenz Stadtmitte. Wie viel Arbeit eigentlich hinter so einem Kunstwerk steckt, das hört ihr gleich vom Künstler selbst. Ich bin Lenz Göbels, bleibt dran.
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0: Ihr hört Antenne Koblenz mit den besten Hits aller Zeiten und vielleicht habt ihr es am Bahnhof Koblenz Stadtmitte schon entdeckt. Dort macht ein neues Graffiti für die Themen Leben, Sterben und Hospizarbeit aufmerksam. In Auftrag gegeben wurde es vom Koblenzer Hospizverein. Umgesetzt hat das Kunstwerk der Graffiti-Künstler Daniel Schmitz. Wie er selbst sein Werk beschreibt, hat er uns erzählt.
1: Also das ist für mich ein ganz besonderes Projekt, weil es natürlich auch ein emotionales Projekt ist. Es ist ja auch ein Thema, was eigentlich irgendwann jeden mal betreffen wird. Und für mich ist es auch immer ein großes Anliegen, halt so ein Projekt zu unterstützen, was auch mit Kindern oder mit Personen, die beeinträchtigt sind im Leben, zu tun hat. Und ja.
0: Themen wie Leben, Sterben und Abschied in einem einzigen Bild darzustellen, ist natürlich keine einfache Aufgabe. Wie Daniel Schmitz an die Gestaltung herangegangen ist und wie die Idee gemeinsam mit dem Hospizverein

0: entstanden ist, erklärt er uns.
1: Der Hospizverein hat seine Vorschläge und Ideen halt mitgeteilt und das haben wir halt dann gemeinsam besprochen. Ich habe dann einen Entwurf angefertigt. Natürlich auch nochmal dann so mein Fachwissen und meine künstlerische Erfahrung noch einfließen lassen, wie halt dann am Ende was gut aussehen kann und auch von den Positionen her und wie das Gesamtbild am besten auf den Betrachter dann rüberkommt. Also Thema war halt Musik, wie zum Beispiel der Junge mit dem Kassettenrekorder. Dann wollten die halt gerne auch symbolisieren, dass eine Familie da auf dem Weg entlang spaziert. Das kam dann halt durch die Vorschläge, was ich dann erzählt bekommen habe und dann habe ich mir dazu Gedanken gemacht.
0: Von der ersten Idee bis zum fertigen Graffiti steckt einiges an Arbeit in dem Projekt. Wie lang die Umsetzung gedauert hat und was Daniel Schmitz den Menschen mitgeben möchte, die vor seinem Kunstwerk stehen, erzählt er.
1: Der Hospizverein hat seine Vorschläge und Ideen mitgeteilt und das haben wir halt dann gemeinsam besprochen. Ich habe dann einen Entwurf angefertigt, natürlich auch nochmal dann so mein Fachwissen und meine künstlerische Erfahrung noch einfließen lassen, wie halt dann am Ende was gut aussehen kann und wie das Gesamtbild am besten auf den Betrachter dann rüberkommt. Also Thema war halt Musik, wie zum Beispiel der Junge mit dem Kassettenrekorder. Dann wollten die halt gerne auch symbolisieren, dass eine Familie da auf dem Weg entlang spaziert. Das kam dann halt durch die Vorschläge, was ich dann erzählt bekommen habe und dann habe ich mir dazu Gedanken gemacht. Der das Bild betrachtet, der soll sich sein eigenes Bild schaffen oder was er da drin sieht. Das finde ich für mich persönlich auch immer so das Spannende oder das Zielführende, dass ich jetzt nicht unbedingt was vorgebe, was der Betrachter sehen soll. Das können die dann gerne für sich selber dann entscheiden.
0: Und dabei gibt der Künstler ganz bewusst nicht jede Bedeutung vor. Die Menschen sollen das Graffiti beachten und ihre ganz eigene Interpretation darin finden. Gleichzeitig bringt das Kunstwerk die Themen des Koblenzer Hospizvereins sichtbar mitten in die Stadt.

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1: Mit aller Schenz, guten Tag. Der Koblenzer Hochschulprofessor Jens Bongartz ist mit dem Lehrpreis des Landes ausgezeichnet worden. Er lehrt Medizintechnik an der Hochschule Koblenz. Der Preis ist mit 10.000 Euro verbunden und wird alle 2 Jahre vom Wissenschaftsministerium vergeben. Besonders ist, dass vor allem die Studenten selbst über die Preisträger abstimmen. In diesem Jahr beteiligten sich daran mehr als 3.700 Studenten. Jens Bongartz gestaltet seine Vorlesungen nach Angaben besonders praxisnah. So bauen seine Studenten unter anderem ein eigenes Gerät, mit dem sie Herzströme messen können. Wer gerne in der Natur unterwegs ist, kann jetzt auch im Rhein-Lahn-Kreis Stempel sammeln. Erstmals stellen sich alle 142 großen Schutzgebiete Deutschlands in einem gemeinsamen Entdeckerpass vor. Auch der Naturpass Nassau ist mit dabei. In jedem Gebiet können Besucher einen Stempel für ihren Pass bekommen. Der Pass soll Lust auf Ausflüge und Reisen in ganz Deutschland machen. Er ist kostenlos beim Naturpark Nassau und in den Touristinformationen der Region erhältlich. Der Bücherbus der Stadtbibliothek Koblenz hält ab sofort auch in Brei. Er kommt alle 2 Wochen freitags auf den Dorfplatz. Im Bus können Kinder und Erwachsene aus mehr als 10.000 Büchern und Hörspielfiguren auswählen. Nötig ist dafür nur ein Ausweis der Stadtbibliothek Koblenz. Die neue Haltestelle hatte die Ortsgemeinde angeregt. Möglich wurde sie durch Spenden von Vereinen und der Sparkasse Koblenz. Den genauen Fahrplan gibt es auf der Internetseite der Stadtbibliothek.
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2: 14 Grad messen wir aktuell in Nassau, 14 Grad sind es auch in Winningen und 14 Grad messen wir derzeit auch in Koblenz auf der Horchheimer Höhe. Viele graue Wolken sind noch am Himmel in Sicht, doch die Sonne zeigt sich dann gleich auch mal ein bisschen. Ein paar Stunden Sonnenschein dürfen wir genießen, ehe es dann heute Abend wieder zu einzelnen Regenschauern kommen kann. Das Ganze heute noch bei Höchstwerten von 15 Grad. Am morgigen Mittwoch sind es dann maximale 18 Grad und bis zu 4 Stunden Sonnenschein. Und der Donnerstag wird richtig angenehm mit 20 Grad in der Spitze.
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2: Aktuell liegt mir nur eine Meldung vor, und zwar staut es sich weiterhin auf der B42 Bonn Richtung Koblenz. Zwischen dem Industriegebiet Rodenbach und Neubiet Mitte müsst ihr 5 Minuten mehr einplanen. Ansonsten sind die Straßen frei, kommt gut an.
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2: Geblitzt wird weiterhin hier in Koblenz, und zwar kurz vor der Pfaffendorfer Brücke stadtauswärts. Dort sind 30 erlaubt. Solltet ihr noch weitere Infos haben, habt ihr einen Stau gesehen, Blitzer oder weitere Gefahren, dann wählt doch einfach die Antenne Koblenz Hotline, denn die 0261 988 20 99 freut sich über eure Infos entweder per Anruf oder WhatsApp, denn nur so machen wir gemeinsam unsere Straßen sicherer. Vielen Dank!
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1: Mit Max Lehmann aus der Sportredaktion. Hallo. Der FC Rot-Weiß Koblenz hat die englische Woche mit einem überzeugenden Heimsieg abgeschlossen. Gegen den SV Auersmacher setzte sich Koblenz im Stadion Oberwerth verdient mit 4:0 durch. Nao Oriyama mit einem Doppelpack, Almir Amitai und Takumu Yamahara erzielten die Treffer. Mit nun 20 Punkten rückte Rot-Weiß auf den 6. Tabellenplatz der Oberliga Rheinland-Pfalz-Saar vor. Die Gäste standen von Beginn an kompakt und überließen Rot-Weiß weitgehend die Spielgestaltung. Rot-Weiß musste geduldig nach Lücken suchen, kam aber bereits in der 9. Minute zur ersten guten Gelegenheit. Yamahara setzte sich auf der rechten Seite durch, anschließend traf Oriyama mit einem flachen Abschluss den Pfosten. In der 23. Minute belohnte sich Rot-Weiß für die Überlegenheit. Tim Esten startete über die linke Seite und bediente Oriyama im Zentrum, der zum 1:0 einschob. Phil Tietges scheiterte in der 31. Minute ebenfalls am Pfosten, ehe kurz vor der Pause der zweite Treffer fiel. Nach einem Eckball gelangte der Ball über Shepard und Esten zu Amitai, der auf 2:0 erhöhte. Auch nach dem Seitenwechsel hielt Rot-Weiß den Druck aufrecht. Oriyama zwang Gästetorwart Timo Müller zu einer Fußabwehr. Den Nachschuss setzte Esten über das Tor. Die Entscheidung fiel schließlich in der 70. Minute. Der eingewechselte Kuenchi spielte Oriyama frei, der seinen Alleingang mit dem 3:0 abschloss. 7 Minuten später folgte der 4. Treffer. Esten behauptete den Ball mit großem Einsatz an der Seitenlinie. Oriyama leitete weiter und Yamahara vollendete zum 4:0. Bis zum Abpfiff blieb Rot-Weiß konzentriert, suchte weiter den Weg nach vorne und ließ defensiv nichts mehr anbrennen. So das Neueste vom Sport.
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1: Ich bin Tine Klimach. Bundespräsident Frank-Walter Steinmeier will den früheren rheinland-pfälzischen Ministerpräsidenten Alexander Schweitzer am Nachmittag zum neuen Arbeitsminister ernennen. Vorher soll die bisherige Ministerin Bärbel Bass ihre Entlassungsurkunde erhalten. Bass hatte gestern nach einem Trauerfall in der Familie und öffentlichen Angriffen gegen sie ihren sofortigen Rücktritt erklärt.
2: Schweitzer steht vor großen Herausforderungen, vor allem bei der geplanten Rentenreform. Hier gibt es innerhalb der Koalition noch zahlreiche offene Fragen. Allerdings auch bei der Pflege, der Arbeitszeit und der Steuerpolitik sind sich Union und SPD uneinig. Hinzu kommen Streitigkeiten über den Haushalt fürs nächste Jahr und mögliche Konflikte bei den anstehenden Regierungsbildungen in Berlin und Sachsen-Anhalt nach den Landtagswahlen. Gleichzeitig muss die SPD ihre gesamte Parteispitze neu aufstellen. Auch Kanzler Merz steht wegen seiner Autoritätsverluste und der Wahlniederlagen seiner Partei enorm unter Druck. David Riemer, Nachrichtenredaktion.
1: Mobbing-Attacken im Internet haben in Deutschland laut einer Studie erneut zugenommen. In einer Befragung von Schülern gab jeder Fünfte an, schon mal Ziel einer solchen Attacke gewesen zu sein. Das teilt das Bündnis gegen Cybermobbing mit.
3: In WhatsApp-Gruppen, auf TikTok, Snapchat oder Gaming-Plattformen. Rund 2,4 Millionen junge Menschen in Deutschland wurden dort schon mal gemobbt. Ein Viertel davon täglich. Fast immer kommen die Täterinnen und Täter von derselben Schule. Sie verbreiten peinliche Bilder, KI-Fakes oder Lügen. Cybermobbing bedrohe die mentale Gesundheit einer ganzen Generation, sagen die Initiatoren der Studie. Sie fordern ein Gesetz gegen Cybermobbing und eine Art Internetführerschein ab der Grundschule. Thomas Bremser, Nachrichtenredaktion.
1: Der Nürnberger Flughafen ist gegen Mittag wegen eines Polizeieinsatzes für den Flugverkehr gesperrt worden. Nun gibt es Entwarnung. Die Überprüfungen vor Ort hätten ergeben, dass keine Gefahr bestehe, teilte die Polizei mit. Weitere Details zum Vorfall sind noch unklar. Der neue Fahrplan der Deutschen Bahn bringt für Reisende in Sachsen, Sachsen-Anhalt und Thüringen wegen Baustellen Veränderungen mit sich. Fahrzeiten verlängern sich und manche Haltestellen fallen weg. Das teilte die Deutsche Bahn mit. Der neue Fahrplan gilt ab 13. Dezember. Die Fernverkehrspreise bleiben stabil. Außerdem wird das Familienticket dauerhaft eingeführt.
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4: Mit Alla Schenz, guten Tag. Im Neuwieder Stadtteil Segendorf hat eine neue Waldkita eröffnet. Seit letzter Woche verbringen die ersten Kinder dort ihren Tag im Segendorfer Parkwald und in der Umgebung. Betreut werden sie von einem vierköpfigen Team und Leiter Justus Schulze. Insgesamt ist Platz für bis zu 20 Kinder zwischen 3 und 6 Jahren. Als Unterschlupf dient ein beheizter Wagen mit Strom, Wasser und Toiletten in der Monrepostraße. Die Kinder werden täglich von 7.30 Uhr bis 14.30 Uhr betreut. Derzeit sind noch Plätze frei. Eltern können ihr Kind über das Kita-Portal der Stadt Neuwied anmelden.
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5: 13 Grad messen wir derzeit in Waldesch, 13 Grad sind es auch in Urmitz und in Koblenz auf der Pfaffendorfer Höhe, da messen wir ebenfalls 13 Grad. Viele Wolken sind noch am Himmel in Sicht, erst zum Nachmittag klart es dann ein bisschen auf und Sonnenschein geht dann über die Antenne Koblenz Region. Zum Abend hin erwarten wir wieder einzelne Regenschauer, doch da ist dann auch Ende im Guss. Der morgige Mittwoch, der bringt Höchstwerte von 18 Grad, bleibt trocken und liefert einen Sonne-Wolken-Mix. Am Donnerstag wird es dann richtig angenehm und schön warm, 20 Grad in der Spitze und bis zu 5 Stunden Sonnenschein.
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5: Auf den Straßen der Antenne Koblenz-Region ist aktuell recht wenig los. Einzig und allein eine Meldung habe ich für euch. Und zwar auf der B42 Bonn Richtung Koblenz. Da müsst ihr 5 Minuten mehr einplanen zwischen dem Industriegebiet Rodenbach und Neuwied-Mitte. Hier herrscht dichter Verkehr. Ansonsten sind die Straßen frei. Kommt gut durch.
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5: Blitzer habe ich aktuell keine. Solltet ihr was gesehen haben, dann meldet's doch ganz einfach über die Antenne Koblenz Hotline. Alle Infos rund um Staus, Blitzer oder weiteren Gefahren ganz einfach per Anruf oder WhatsApp an die 0261 98 8 20 99. Denn nur so machen wir gemeinsam unsere Straßen sicherer. Vielen Dank euch.
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5: So ein kleines Mittagstief, glaube ich, haben wir gerade alle, aber wir wollen jetzt noch ein bisschen Energie und gute Laune tanken, um dann in den Nachmittag reinzustarten und ein bisschen produktiv zu sein und dann später wirklich den Feierabend auch richtig zu genießen zu können. Dabei lauscht ihr natürlich hier bei Antenne Koblenz den größten Hits aller Zeiten und erfahrt dann noch in unserer heutigen Ausgabe von Warum heißt das so, wer hinter dem Ludwig-Museum steckt. Bis dahin hört ihr aber noch Beanie und Ram und die präsentieren ihren Hit The One I Love. Ich bin Lenz Göbels, Gude!
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2: Direkt am Deutschen Eck steht das Deutschherrenhaus, das seit 1992 das Ludwig-Museum beherbergt. Es ist eines von insgesamt 19 Museen in 5 Ländern, auf die die Kunstsammlung des Ehepaars Ludwig heute verteilt ist. Woher der Name kommt, ist also offensichtlich. Aber wisst ihr auch, wer Peter und Irene Ludwig waren? Die Geschichte beginnt bei uns in Koblenz. Hier kommt Peter Ludwig am 9. Juli 1925 zur Welt. Mit 18 macht er sein Kriegsabitur, dann folgen Kriegsdienst und Gefangenschaft. Danach beginnt er zunächst ein Jurastudium in Bonn. Doch es zieht ihn zur Kunst. Und so wechselt er 1946 nach Mainz, um Kunstgeschichte zu studieren. Seine Doktorarbeit schreibt er über Picasso, ein Name, der ihn sein Leben lang begleiten wird. In Mainz trifft er auf Irene Monheim, eine Fabrikantentochter aus Aachen. Ihre Familie stellt die bekannte Trumpfschokolade her. Auch sie studierte Kunstgeschichte und auch sie sammelt schon als Studentin Kunst. Die beiden verbindet eine gemeinsame Leidenschaft. 1951 heiraten sie und Peter steigt in das Schokoladenunternehmen ein. Was folgt, ist eine der größten Sammlergeschichten Deutschlands. Über Jahrzehnte kaufen die Ludwigs Kunst von der Antike bis zur Gegenwart. In New York entdecken sie die Pop-Art und machen sie in Europa bekannt. Doch die Werke behalten sie nicht für sich. Sie schenken und

0: verleihen sie an Museen auf der ganzen Welt. Allein Köln erhält über 860 Werke von Picasso. Heute ist ihre Sammlung auf 19 Museen in 5 Ländern verteilt. Ein Herzensprojekt war dabei das Museum in Peter Ludwigs Heimatstadt. Am 18. September 1992 öffnete das Ludwig-Museum in Koblenz seine Türen. Als 5. Ludwig-Museum in Deutschland. Peter Ludwig starb 1996, Irene Ludwig 2010. Ihre letzte Ruhe fand sie nicht in Köln oder Aachen, sondern im kleinen Moselort St. Aldegund. Dort steht ein Renaissance-Altar, den die beiden einst gekauft und der Gemeinde zurückgeschenkt hatten.
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1: Mit Alla Schenz, guten Tag. Im Neuwieder Stadtteil Segendorf hat eine neue Waldkita eröffnet. Seit letzter Woche verbringen die ersten Kinder dort ihren Tag im Segendorfer Parkwald und in der Umgebung. Betreut werden sie von einem vierköpfigen Team und Leiter Justus Schulze. Insgesamt ist Platz für bis zu 20 Kinder zwischen 3 und 6 Jahren. Als Unterschlupf dient ein beheizter Wagen mit Strom, Wasser und Toiletten in der Monrepo-Straße. Die Kinder werden täglich von 7.30 Uhr bis 14.30 Uhr betreut. Derzeit sind noch Plätze frei. Eltern können ihr Kind über das Kita-Portal der Stadt Neuwied anmelden. Eine Koblenzer Spendenaktion feiert ihr 20-jähriges Bestehen. Beim sogenannten Reistag essen Teilnehmer pro Woche nur Reis und spenden das gesparte Geld. Seit den 1970er Jahren hat ein Arbeitskreis der Pfarrei Heilig Geist so mehr als 1,5 Millionen Euro gesammelt. Das Geld geht an Projekte in Südamerika, Afrika und Asien, etwa für den Bau von Brunnen. Gefeiert wird das Jubiläum am 25. Oktober um 11 Uhr mit einem Gottesdienst in der Kirche St. Martin auf der Pfaffendorfer Höhe. Im Kreishaus in Montabaur ist eine Ausstellung zum Thema Stress zu Ende gegangen. 3 Wochen lang konnten sich Besucher dort kostenlos eine Hörführung anhören. Anhand eines typischen Tagesablaufs zeigten sie, wo im Alltag Stress entsteht und wie man damit umgehen kann. Dauerhafter Stress kann zu Erschöpfung, Angst und Depressionen führen. Eine Psychologin des Gesundheitsamts sagte, schon kleine Veränderungen im Alltag könnten helfen. Wichtig sei auch zu wissen, wo man bei Bedarf Hilfe findet. Nach Angaben des Kreises war das Interesse an der Ausstellung groß.
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2: 13 Grad messen wir in Ransbach-Baumbach, 13 Grad sind es auch in Mayen und in Koblenz-Metternich, da sind es ebenfalls 13 Grad. Heute sind viele Wolken über der Antenne Koblenz-Region in Sicht und wenig Sonnenschein, doch ich kann euch versprechen, zum Nachmittag wird es dann etwas besser. Ab 16 Uhr genießen wir ein bisschen Sonnenschein, ehe dann am Abend wieder einzelne Schauer möglich sind. Der morgige Mittwoch verspricht Höchstwerte von 18 Grad und bis zu 4 Stunden Sonnenschein und noch besser wird es dann am Donnerstag, 20 Grad und bis zu 5 Stunden.
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2: Verkehr in der Antenne Koblenz-Region beschränkt sich auf die B42 Bonn Richtung Koblenz. Dort ist es etwas langsam, wie er vorankommt. Und zwar zwischen dem Industriegebiet Rodenbach und Neuwied Mitte. Da solltet ihr 5 Minuten mehr einplanen. Aber ansonsten sind die Straßen soweit frei.
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2: Blitzer habe ich aktuell keine. Solltet ihr was gesehen haben, dann meldet es doch ganz einfach über die Antenne Koblenz Hotline. Alle Infos rund um Staus, Blitzer oder weiteren Gefahren ganz einfach per Anruf oder WhatsApp an die 0261 98 820 99. Denn nur so machen wir gemeinsam unsere Straßen sicherer. Vielen Dank euch.
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4: Am Nachmittag weist der DAX am deutschen Aktienmarkt nur noch ein kleines Plus auf. Der DAX verbessert sich vorerst um 0,2% auf 25.318 Punkte. Heute fallende Anleihenrenditen und sinkende Ölpreise sorgen für ein freundlicheres Aktienumfeld. Die Anleger favorisieren zunächst Zalando, Bayer und die Commerzbank-Aktie. Infineon büßt dagegen rund 2,5% ein. Rund um den Globus trennen sich die Anleger heute von Halbleiteraktien. Schwächer zeigen sich bisher auch Siemens Energy und Hochtief. Der Euro bleibt am Nachmittag mit einem $1,11,90 stabil. Aus Frankfurt, Klaus Wente.
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1: Mit Max Dehmann, hallo. Spieltag Nummer 12, den gab es am Wochenende in der Oberliga Rheinland-Pfalz. Bereits am Freitagabend verlor der Ahrweiler BC mit 0:2 in Mechtersheim. Rot-Weiß Koblenz gewann zu Hause mit 4:0 das Ganze gegen den SV Auersmacher. Die TuS Koblenz musste sich auswärts geschlagen geben, 2:3 bei Schott Mainz. Kosmos Koblenz verlor zu Hause mit 1:2 gegen Gonsenheim. Der FV Engers und Rot-Weiß Wittlichte trennten sich in Engers 1:1 unentschieden. Die Eisbachtaler Sportfreunde verloren mit 1:4 zu Hause gegen Hertha Wiesbach. Emmetshausen-Karbach gewann zu Hause mit 2:0 gegen Gau-Odernheim. In der Tabelle steht Rot-Weiß Koblenz mit 20 Punkten aus 12 Spielen auf Platz 6. Koblenz und Engers folgen auf den Plätzen 7 und 8, das Ganze mit 20 und 19 Punkten, die TuS Koblenz auf Platz 7. Emmetshausen-Karbach steht auf Platz 11, das Ganze mit 18 Punkten. Der Ahrweiler BC hat 7 Punkte gesammelt und steht auf Platz 17. Die Eisbachtaler Sportfreunde mit einem Punkt auf Platz 18. Und Kosmos Koblenz steht mit 13 Punkten jetzt auf Platz 14. Alles zu Spieltag Nummer 13 gibt es dann natürlich wieder bei uns in dieser Woche. So, das Neueste vom Oberliga-Update.
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1: Ich bin Tine Klimach. Bundeskanzler Friedrich Merz erwartet vom neuen Arbeitsminister Alexander Schweizer Tempo bei der Umsetzung der geplanten Reformen. Es bleibe dabei, dass der Gesetzentwurf zur Rentenreform noch in diesem Jahr im Kabinett und im ersten Quartal 2027 im Bundestag beschlossen werden solle. Das sagte Merz beim Arbeitgebertag des Branchenverbands BDA.
2: Und zwar so schnell und so zügig, dass wir die Gesetzentwürfe, die wir verabredet haben, die zum Teil auch schon im Entwurf da sind, so schnell wie möglich ins Kabinett bekommen. In diesem Ministerium liegt die Rentenreform, in diesem Ministerium liegt die Reform des Arbeitsmarktes, liegen alle Gesetzesvorhaben, die wir am 1. Juli zu diesen Themen verabredet haben.
1: Am Nachmittag soll Alexander Schweizer als neuer Arbeitsminister im Bundestag vereidigt werden. Plötzlich brennt eine Starlink-Station in Polen, die auch die Ukraine mit Internet versorgt. Nach dem Vorfall im September wurden in Deutschland jetzt zwei mutmaßliche Saboteure festgenommen. Das teilte Regierungschef Donald Tusk auf X mit.
3: Auf Antrag der polnischen Geheimdienste habe die deutsche Polizei zwei türkische Staatsbürger festgenommen, teilte Ministerpräsident Tusk mit. Medien zufolge am Bahnhof im baden-württembergischen Nüttingen. Die Männer sollen sich jetzt in Polen vor Gericht verantworten. Der Ausfall der Starlink-Station nach dem Brand hätte zu Internetproblemen führen können. Die Satelliten werden auch von der Ukraine im Krieg gegen Russland genutzt. Vom polnischen Innenministerium hieß es damals, man könne nicht klar sagen, ob Russland dahinter stehe, aber es füge sich ein in die neue russische Angriffsstrategie. Ursula Winkler, Nachrichtenredaktion.
1: Kurzer Schrecken am Flughafen in Nürnberg. Ein Ferienflieger hat einen Entführungsalarmcode gesendet. Daraufhin hat die Polizei das Gelände gesperrt und Spezialkräfte in den Einsatz geschickt. Die Maschine kam von der griechischen Insel Korfu. Der Flughafen wurde kurz nach ihrer Landung am Mittag gesperrt. Nach der Landung nahm die Polizei Kontakt mit der Crew im Flieger auf und es gab schnell Entwarnung. Papst Leo ist jetzt im Krankenhaus zur Operation. Der Eingriff findet laut Vatikan noch heute Nachmittag statt. Am Sonntag hatte der 71-Jährige selbst bekannt gegeben, dass ein Knoten in seiner Lunge entdeckt worden sei, in einem frühen Stadium. Die Ärzte hätten einen Eingriff empfohlen, dem er gefolgt sei. Danach brauche er etwa eine Woche Erholung, so der Vatikan.
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4: Mit Lenz Göbels, guten Tag. Vor dem Landgericht Koblenz muss sich seit heute früh ein 49 Jahre alter Mann wegen des Verdachts auf Bestechlichkeit und Betrug verantworten. Laut Anklage soll er als Mitarbeiter des Bundesamtes für Ausrüstung, Informationstechnik und Nutzung der Bundeswehr die Vergabe von Reinigungsaufträgen für Kisten manipuliert haben. Dabei soll er dafür gesorgt haben, dass eine bestimmte Firma die Aufträge erhält. Außerdem soll er Leistungen als vertragsgemäß bestätigt haben, obwohl diese nicht vollständig erbracht worden sein sollen. Dadurch sollen mehr als 8 Millionen Euro zu Unrecht ausgezahlt worden sein. Im Gegenzug soll der Angeklagte Zahlungen von fast 2 Millionen Euro erhalten haben. Außerdem in den Regionalnachrichten um 3:30, drei Menschen aus dem Kreis Neuwied haben die Ehrennadel des Landes erhalten und beim Geysir Andernach hat eine neue Vortragsreihe begonnen.
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5: In Dieblich, da messen wir aktuell 14 Grad, 15 Grad in Urbar und in Koblenz-Arenberg, da haben wir auch 15 Grad gemessen. Ja, sehr viel wärmer wird es heute nicht mehr, aber mit ganz viel Glück schaut heute Nachmittag doch nochmal die Sonne zwischen den Wolken durch. Aber aktuell sieht es eher schlecht aus und eher bewölkt. Heute Abend soll dann auch nochmal ein bisschen Regen auf uns zukommen, aber ab morgen, da wird es dann wieder etwas schöner. Ein Mix aus Sonne und Wolken, wobei die Wolken etwas überwiegen bei maximal 18 Grad. Der Donnerstag verspricht dann aber doch etwas mehr Sonne, vor allem am Nachmittag bei 19 Grad maximal.
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5: Und wir werfen einen Blick zu euch raus auf die Straßen. Da habe ich aktuell eine Staumeldung für euch auf der B42. Bonn Richtung Koblenz zwischen dem Industriegebiet Rodenbach und Neuwied Mitte. Da habt ihr 6 Minuten Zeitverlust und ich hoffe, ihr kommt gut an.
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5: Blitzer habe ich aktuell keine für euch, doch wenn ihr was seht, Staus, Blitzer oder auch andere Gefahren melden wollt, dann schreibt mir auf jeden Fall eine WhatsApp oder klingelt ganz fix durch bei uns auf der Hotline 0261 98 8 20 99 und so machen wir gemeinsam unsere Straßen sicherer. Dankeschön.
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5: Einen wunderschönen Dienstag für euch. Das Koblenzer Oktoberfest, das hat am Freitag und Samstag dann doch sein Ende gefunden. 5 wunderschöne Wochen voller Schunkeln, Party und toller Atmosphäre liegen hinter uns. Der Organisator Thomas Deters hat zum Abschluss nochmal mit uns gemeinsam ein Fazit gezogen. Mehr dazu hört ihr nach 2 Hits am Stück und da starten wir mit Fudgies und Ready or Not. Dranbleiben lohnt sich. Ich bin Lisa Tauchen, startet in den Nachmittag mit mir.
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1: Ihr hört Antenne Koblenz mit den besten Hits aller Zeiten. Und 5 Wochen lang ging es auf dem Messegelände in Koblenz-Wallersheim heiß her. Das 12. Oktoberfest sorgte für 10 unvergessliche Abende, an die sich Koblenz wohl noch lange erinnern wird. Zum Abschluss des Koblenzer Oktoberfests hat meine Kollegin Alla Schenz mit dem Veranstalter Thomas Deters gesprochen. Er hat Bilanz gezogen und erzählt, welche Highlights das diesjährige Oktoberfest besonders gemacht haben.
2: Heute ist der letzte Tag vom Oktoberfest und rückblickend. Wie würdest du sagen, wie ist das Fazit, wie ist es gelaufen?
3: Also wir sind sehr zufrieden. Wir haben hier 10 Veranstaltungstage gehabt mit über 20.000 Besuchern auf unserem Koblenzer Oktoberfest. Die Stimmung war einfach einzigartig. Die Besucher, die hier waren, man hat gesehen, als sie dann gegangen sind, wie glücklich die das Zelt verlassen haben. Man hat einfach gesehen, dass auch jetzt schon die Vorfreude steigt und auch die Vorbereitungen schon laufen für das Jahr 2027.
2: Und was war dein persönliches Highlight?
3: Ich glaube, ein einzelnes Highlight herauszupicken gibt es gar nicht. Wir haben hier einfach so viele verschiedene schöne Abende gehabt. Am Anfang mit den Brings, die Eröffnung mit den Karnevalsvereinen, aber auch die Kölsche Nacht, die Mallorca-Party oder heute Abend auch die Members und natürlich nachher als Abschluss auch noch Vanessa Mai. Also ich glaube, wir haben die komplette Bandbreite hier in Koblenz gehabt.
2: Und wir schauen auch hier in viele glückliche Gesichter. Gab es dann aber auch Herausforderungen?
3: Ich glaube, Herausforderungen gibt es immer im Veranstaltungsgeschäft. Wir sind natürlich immer bestmöglich vorbereitet. Ich kann aber als Fazit auch dahingehend sagen, wir haben extrem wenig Vorfälle gehabt. Also der Sicherheitsdienst hat super Arbeit geleistet. Es gab kaum Auseinandersetzungen. Der Sanitätsdienst hatte auch wenig Einsätze im Verhältnis von über 20.000 Besuchern. Auch da einen großen Dank natürlich an das Deutsche Rote Kreuz, die da einfach dann wieder hier uns beim Koblenzer Oktoberfest tatkräftig unterstützt haben.
2: Und wir mit Antenne Koblenz waren ja auch Partner. Wie zufrieden warst du mit uns?
3: Auch mit euch war ich sehr zufrieden. Wir haben zum ersten Mal miteinander zusammengearbeitet. Das war wirklich eine partnerschaftliche, kooperative Zusammenarbeit. Und wir haben gezeigt, dass wir, glaube ich, hier gemeinsam richtig was bewegen können in und für Koblenz. Und das hat einfach Spaß gemacht.
1: Auch 2027 geht das Koblenzer Oktoberfest weiter. Dann startet es am

0: 24. September und umfasst 4 Wochenenden mit insgesamt 8 Veranstaltungsterminen. Als Special Guest kehrt außerdem Mickey Krause zurück. Auch eine Mallorca-Party und eine Kölsche Nacht sind wieder geplant. Weitere Künstler werden Mitte November bekannt gegeben und zeitgleich beginnt auch der Vorverkauf für das 13. Koblenzer Oktoberfest.
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1: Mit Lenz Göbels, guten Tag. Vor dem Landgericht Koblenz muss sich seit heute früh ein 49 Jahre alter Mann wegen des Verdachts auf Bestechlichkeit und Betrug verantworten. Laut Anklage soll er als Mitarbeiter des Bundesamtes für Ausrüstung, Informationstechnik und Nutzung der Bundeswehr die Vergabe von Reinigungsaufträgen für Kisten manipuliert haben. Dabei soll er dafür gesorgt haben, dass eine bestimmte Firma die Aufträge erhält. Außerdem soll er Leistungen als vertragsgemäß bestätigt haben, obwohl diese nicht vollständig erbracht worden sein sollen. Dadurch sollen mehr als 8 Millionen Euro zu Unrecht ausgezahlt worden sein. Im Gegenzug soll der Angeklagte Zahlungen von fast 2 Millionen Euro erhalten haben. Die Vorwürfe sind Gegenstand des Verfahrens, es gilt die Unschuldsvermutung. Drei Menschen aus dem Kreis Neuwied haben die Ehrennadel des Landes Rheinland-Pfalz erhalten. Landrat Achim Hallerbach überreichte die Auszeichnung im Neuwieder Röntgenmuseum. Geehrt wurde Melanie Göttner aus Buchholz, die seit vielen Jahren Kinder und Jugendliche im Gardetanz trainiert. Ute Görgens engagiert sich seit Jahrzehnten in Niederbreitbach für Kinder und Familien, unter anderem beim Kinderturnen und in der Kirchengemeinde. Harmut Schmitz leitete mehr als 30 Jahre lang die Jugendabteilung des FV Rhein-Brohl. Der Landtag sagte, alle drei schenken anderen Zeit und übernahmen Verantwortung. Sie geben vor allem jungen Menschen Halt und Gemeinschaft. Beim Geysir Andernach hat eine neue Vortragsreihe begonnen. Den Auftakt machte ein Vortrag über Kohlendioxid. Das Gas treibt auch den Andernacher Geysir an. Ein Experte zeigte, wie sich das Bild von Kohlendioxid im Laufe der Geschichte verändert hat. Im Mittelalter etwa vermuteten Menschen hinter den Dämpfen in Brunnen gefährliche Ungeheuer. Heute werde das Gas vor allem als Ursache des Klimawandels gesehen, so der Forscher. Das werde seiner Bedeutung aber nicht gerecht, da Pflanzen ohne Kohlendioxid nicht wachsen könnten. Die Vortragsreihe soll Anfang kommenden Jahres fortgesetzt werden. Die Ausstellung Koblenz im Zweiten Weltkrieg auf Fort Konstantin ist bis Ende Oktober mit erweiterten Öffnungszeiten zu sehen. Gezeigt werden unter anderem Fotos, Filme, Tondokumente und weitere Ausstellungsstücke aus den Beständen des Stadtarchivs. Sie informieren über die Geschichte der Stadt zwischen 1933 und 1945. Themen darunter sind der Luftkrieg, den Alltag der Bevölkerung sowie die Verfolgung und Befreiung in Koblenz. Damit sollen Interessierte die Möglichkeit erhalten, die Ausstellung häufiger zu besuchen.
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2: In Hillscheid, da messen wir aktuell 14 Grad, 15 Grad in Urmitz und in Koblenz auf dem Asterstein messen wir auch 15 Grad. Sehr viel wärmer wird es heute nicht mehr. Es ist doch recht dicht bewölkt, doch zum Nachmittag kommt vielleicht dann doch nochmal ab und zu die Sonne raus, bevor es dann heute Abend aber wieder ordentlich regnen soll. Morgen wird es ein bisschen besser, es bleibt trocken, trotzdem recht dicht bewölkt mit ab und zu ein bisschen Sonne und maximal 18 Grad. Aber der Donnerstag, da sehen wir die Sonne dann doch ein bisschen mehr, vor allem am Nachmittag. Am Vormittag haben wir noch einen Mix aus Sonne und Wolken und wir können maximal 19 Grad bekommen.
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2: Und wir werfen einen Blick zu euch raus auf die Straßen. Vorsicht auf der B9 Moselring-Bonner Straße zwischen dem Hauptbahnhof und der Eifelstraße. Hier braucht ihr eine Viertelstunde länger aktuell. Und auf der B42 Bonn Richtung Koblenz zwischen dem Industriegebiet Rodenbach und Neuwied Mitte. Da ist aktuell auch dichter Verkehr. 5 Minuten braucht ihr länger. Und ich hoffe, ihr kommt gut an.
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2: Blitzer habe ich aktuell keine für euch, doch wenn ihr was seht, Staus, Blitzer oder auch andere Gefahren melden wollt, dann schreibt mir auf jeden Fall eine WhatsApp oder klingelt ganz fix durch bei uns auf der Hotline 0261 988 20 99 und so machen wir gemeinsam unsere Straßen sicherer. Dankeschön.
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1: Antenne Koblenz, hier der Supermix. Wir sind hier im Tierheim Neuwied und ich spreche mit Nadine. Welches Tier stellen Sie uns heute vor?
2: Heute geht es um unseren Konrad. Das heißt, heute geht es um einen Hund. Genauer gesagt, ein Labrador-Mix, der auf der Suche nach einem neuen Zuhause ist.
1: Können Sie den Hund einmal beschreiben?
2: Ja, Konrad ist schwarz, als Labrador eben mittelgroß, ist ca. 5 Jahre alt, ein unkastrierter Rüde, ist sozial verträglich mit anderen Hunden, ist sehr aufgeschlossen, bei uns so ein bisschen der Elefant im Porzellanladen, das beschreibt ihn, glaube ich, ganz gut. Das heißt, total freundlich, aber mit viel Energie freut er sich über jeden Menschen, der ihm begegnet.
1: Das hört sich auf jeden Fall sehr gut an. Für wen ist denn das Tier besonders geeignet?
2: Ja, bei Konrad sollte man aufgrund der Energie auf jeden Fall standfest sein. Man muss erziehungstechnisch auch noch ein bisschen was aufarbeiten, was in seinem vorherigen Leben auf der Strecke geblieben ist. Das heißt, man sollte Hundeerfahrung mitbringen und ihn einfach die nötige Grunderziehung jetzt noch beibringen. Aber Konrad ist sehr gewillt, er arbeitet sehr gern mit den Menschen zusammen und geht vorrangig gerne spazieren. Das kann gar nicht lang genug sein, wenn es nach ihm geht. Sammelt mit Vorliebe Stöckchen auf dem Spaziergang, also vielleicht für Menschen mit Kamin ein doppelter Gewinn. Die bringt er dann immer zuverlässig nach Hause.
1: Und wenn ein Hörer nun auf der Suche nach genauso einem Hund ist, wie kann man sich melden?
2: Ja, wir freuen uns über Interesse. Einfach Kontakt aufnehmen. Konrad findet man auch auf unserer Homepage www.tierheim-neuwied.de. Dort ist auch unsere Telefonnummer oder einfach eine E-Mail schreiben.
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1: Ich bin Tine Klimach. Bundespräsident Frank-Walter Steinmeier will am Nachmittag den SPD-Politiker Alexander Schweizer zum neuen Arbeitsminister ernennen. Bundeskanzler Merz erwartet vom neuen Mann Tempo bei den geplanten Reformen. Schweizer selbst bedankte sich am Nachmittag für das Vertrauen.
2: Ich empfinde in einem gewissen Strudel der Gefühle seit einigen Stunden doch sehr viel Motivation, Entschlossenheit. Und ich empfinde es auch als große Ehre, dass ich hier stehen darf.
1: Später soll Alexander Schweizer als neuer Arbeitsminister im Bundestag vereidigt werden. Das Leben in Deutschland hat sich im September so stark verteuert wie fast seit 3 Jahren nicht. Getrieben von hohen Energiepreisen hat die Inflation die Marke von 3% überschritten. Waren und Dienstleistungen kosteten 3,3% mehr als ein Jahr zuvor. Das Statistische Bundesamt bestätigte damit vorläufige Zahlen.
3: Ganz besonders zeigten sich die gestiegenen Preise den Experten nach an den Tankstellen und beim Heizöl. Sprit verteuerte sich in einem Jahr um fast 40%, leichtes Heizöl sogar um knapp 75%. Im Oktober wurde dann der Tankrabatt eingeführt, das dürfte die Inflation bis Jahresende etwas dämpfen. Bei Nahrungsmitteln stiegen die Preise im September dagegen kaum, nur um 0,4%. Eier oder frisches Gemüse wurden zwar teurer, Butter, Obst und Öle wurden dafür günstiger. Ursula Winkler, Nachrichtenredaktion.
1: Das Bundeswirtschaftsministerium plant eine nationale Gasreserve zur Krisenvorsorge. Der Umfang soll 24 Milliarden Kilowattstunden betragen, etwa 10% der deutschen Speicherkapazität. Finanziert wird es über eine Umlage für Gaskunden. Die Kosten zwischen 3,70 Euro und 7,20 Euro pro Jahr. Der Aufbau soll nach der entsprechenden Gesetzesänderung im Jahr 2027 beginnen. Ein möglicherweise defektes Funkgerät in einem Flugzeug von Korfu auf dem Weg nach Nürnberg hat den Notfallcode für eine Entführung gesendet und damit einen Großeinsatz von Rettungskräften ausgelöst. Eurofighter stiegen heute auf und begleiteten den Flieger. Der Airport Nürnberg wurde gegen Mittag gesperrt. Knapp eine Stunde nach der sicheren Landung kam die Entwarnung. Die Ermittlungen zur Ursache für den Alarm laufen noch.
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4: Mit Lenz Göbels, guten Tag. In Koblenz hat eine Schlägerei am Samstagabend auch einen Unfall mit Fahrerflucht nach sich gezogen. Gegen 22.50 Uhr wurde die Polizei zu einer Körperverletzung am Altlörtor gerufen. Als die Beamten eintrafen, waren die Beteiligten bereits verschwunden. Stattdessen meldete ein Autofahrer, dass ihm der Fahrer eines weißen Pkw den Seitenspiegel abgefahren habe und geflüchtet sei. Eine halbe Stunde später entdeckte die Polizei den Wagen in der Ferdinand-Sauerbruch-Straße. Am Steuer saß ein leicht alkoholisierter 25-jähriger Mann. Im Auto befand sich auch das Opfer der Schlägerei. Sein Bruder wollte ihn nach eigenen Angaben ins Krankenhaus bringen. Außerdem in den Regionalnachrichten um halb: In Neuwied werden morgen mehrere Straßen vollgesperrt und der Kreis Ahrweiler benutzt besonders viel Recyclingpapier.
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5: In Mendig, da messen wir aktuell 15 Grad, 14 Grad in Kroft und in Koblenz-Lützel, da haben wir auch 15 Grad gemessen. Wärmer wird es heute nicht mehr und die Wolken, die begleiten uns jetzt auch durch den Nachmittag. Auch wenn sie sich ab und zu ein bisschen lichten, steht trotzdem heute Abend Regen an. Aber morgen, da bleibt es dann trocken, wir bekommen bis zu 18 Grad und einen Mix aus Sonne und Wolken, wobei die Wolken dann doch etwas überwiegen. Der Donnerstag startet noch mit etwas mehr Wolken, doch zum Nachmittag kommt richtig schön die Sonne raus und wir bekommen bis zu 19 Grad.
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5: Und wir werfen einen Blick zu euch raus auf die Straßen. Vorsicht auf der B9 Moselring-Bonner Straße zwischen dem Oberwert und der Eifelstraße. Hier ist dichter Verkehr und ihr braucht 25 Minuten länger. Und auf der B42 Rüdesheim Richtung Koblenz zwischen Kamm-Bornhofen und Bopper, da ist aktuell auch dichter Verkehr. Und ihr habt hier einen Zeitverlust von 10 Minuten. Und ich hoffe, ihr kommt gut an.
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5: Blitzer habe ich aktuell keine für euch, doch wenn ihr was seht, Staus, Blitzer oder auch andere Gefahren melden wollt, dann schreibt mir auf jeden Fall eine WhatsApp oder klingelt einfach ganz fix durch auf der Antenne Koblenz Hotline. Beides geht unter 0261 98 8 20 99 Und so machen wir gemeinsam unsere Straßen sicherer. Dankeschön.
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5: Es ist Dienstag, um genau zu sein, der 13. Oktober, um kurz nach 4 und 735 Kilometer in 35 Tagen von Basel nach Arnheim. Das hat sich die ehemalige Hospizleiterin Tina Gann vorgenommen. Seit dem 9. September ist die Odenheimerin unterwegs und an ihrem 24. Etappentag hat sie Koblenz erreicht. Mehr dazu hört ihr hier bei mir nach zwei Hits am Stück und den Anfang, den macht The Pretenders und Don't Get Me Wrong. Ich bin Lisa Tauchen. Hi!
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0: Ihr hört Antenne Koblenz mit den besten Hits aller Zeiten und 735 Kilometer in 35 Tagen von Basel nach Arnheim. Das hat sich die ehemalige Hospizleiterin Tina Gant vorgenommen. Seit dem 9. September ist die Odenheimerin unterwegs. An Tag 24 ist sie in Koblenz angekommen. Welche Erfahrungen sie auf ihrem bisherigen Lauf gemacht hat und worauf sie sich bei den nächsten Etappen freut, darüber hat sie mit mir gesprochen.
1: Okay, dann müssen wir ja unbedingt mal auf die vergangenen Wochen auch zurückblicken. Was ist denn bisher so passiert auf deiner Reise?
2: Also ich hatte sehr viele Begegnungen. Das heißt ja auch so dieser Lauf gegen die Angst. Ich tue mich eigentlich immer ein bisschen schwer, gegen etwas zu sein, weil ich immer in der Verbindung sein möchte. Und gleichzeitig ist aber Angst in aller Regel ein schlechter Ratgeber. Und die Menschen sind heute so angstbehaftet, zum Teil auch tatsächlich irrationale Ängste. Und in dieser Erstarrung, die Menschen dazu zu bewegen, kommt raus aus der Erstarrung in die Bewegung, lauft mit und habe auch immer wieder Aufrufe gestartet, dass mich Menschen ein Stück begleiten, auch dann wieder regelmäßig, wie das Leben so spielt, Abschied nehmen. Und ich habe auch in vielen Städten Veranstaltungen gemacht, Vorträge gehalten, Lesungen von meinen drei Büchern, immer begleitet mit einem unterschiedlichen Musiker, damit das Ganze so ein bisschen aufgelockert wurde. Und ja, habe tatsächlich in der Zeit viele und auch sehr wunderschöne und intensive Begegnungen erlebt.
1: Na klar, es geht ja auch immer weiter. Genauso für dich geht es ja auch praktisch direkt weiter. Einige Kilometer liegen noch vor dir. Was planst du denn für die nächste Zeit noch?
2: Morgen, da freue ich mich sehr drauf, mit dem Bewegungsmanager aus Neuwied. Der hat einen Lauf organisiert, dass wir hier morgen in Koblenz starten werden, nach Neuwied. Und auch da dann noch so eine kleine gemeinsame Veranstaltung machen werden. Also da freue ich mich tatsächlich auch nochmal sehr drauf.
0: In den letzten Tagen ihres Laufes macht Tina Gann noch Halt in weiteren Städten.

0: bevor sie schließlich in Arnheim ins Ziel läuft. Weitere Informationen zu Tina Gunn und ihrer Aktion gibt es auf ihrer Webseite christinagunn.de und auf ihrem Instagram-Profil.
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1: Mit Lenz Göbels, guten Tag. In Koblenz hat eine Schlägerei am Samstagabend auch einen Unfall mit Fahrerflucht nach sich gezogen. Gegen 22.50 Uhr wurde die Polizei zu einer Körperverletzung am Altlörtor gerufen. Als die Beamten eintrafen, waren die Beteiligten bereits verschwunden. Stattdessen meldete ein Autofahrer, dass ihm der Fahrer eines weißen Pkw den Seitenspiegel abgefahren habe und geflüchtet sei. Eine halbe Stunde später entdeckte die Polizei den Wagen in der Ferdinand-Sauerbruch-Straße. Am Steuer saß ein leicht alkoholisierter 25-jähriger Mann. Im Auto befand sich auch das Opfer der Schlägerei. Sein Bruder wollte ihn nach eigenen Angaben ins Krankenhaus bringen. Für den Verletzten wurde ein Rettungswagen gerufen. Gegen den Fahrer wird unter anderem wegen Unfallflucht ermittelt. In Neuwied werden morgen mehrere Straßen ausgebessert und deshalb vollgesperrt. Betroffen sind Teile des Raiffeisenrings, der Ringstraße und der Augustastraße. Auch die Straße auf dem Bäder in Irlich bekommt einen neuen Belag. Die Servicebetriebe Neuwied lassen dort Schlaglöcher beseitigen und eine neue Asphaltschicht auftragen. Alle Arbeiten sollen innerhalb einer Woche erledigt sein, wenn das Wetter mitspielt. Läuft alles nach Plan, wird anschließend auch der Parkplatz unter der Rheinbrücke saniert und gesperrt. Autofahrer sollen auf Umleitungen und Parkverbote achten. Im Raiffeisenring wird außerdem die Einbahnregelung vorübergehend aufgehoben. Der Kreis Ahrweiler gehört zu den Landkreisen in Deutschland, die besonders viel Recyclingpapier verwenden. In einem bundesweiten Wettbewerb belegte er den zweiten Platz. Die Auszeichnung wurde im Bundesumweltministerium in Berlin überreicht. In der Kreisverwaltung, den Schulen und der eigenen Druckerei wird ausschließlich umweltfreundliches Recyclingpapier genutzt. Im Vergleich zu neuem Papier sparte der Kreis so im vergangenen Jahr mehr als 1 Million Liter Wasser. Außerdem wurden über 245.000 Kilowattstunden Energie eingespart. Das entspricht dem jährlichen Stromverbrauch von etwa 70 Haushalten. Landrätin Cornelia Weigern sprach von einem wichtigen Beitrag zum Klimaschutz. Die Nachwuchsabteilung des Fußballverbands TuS Koblenz hat sich eine einheitliche Spielweise für alle Jugendmannschaften gegeben. Die Jugendtrainer bekommen dafür eine App und eine Mappe mit Anleitungen für das Training. Ziel ist es, dass alle Jugendteams nach derselben Spielidee auftreten. Die Spieler sollen offensiv denken, mutig spielen und als Mannschaft gut organisiert sein. In einem Workshop wurden die Trainer bereits geschult. Unterstützt wird das Projekt unter anderem von der Stiftung des Vereins.
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2: In Mayen, da messen wir aktuell 15 Grad. 15 Grad haben wir auch in Kettich gemessen und in Koblenz-Lei, da sind es auch 15 Grad. Wärmer wird es heute nicht mehr und die Wolken, die begleiten uns auch durch den Nachmittag. Aber dann am Abend steht echt noch ein bisschen Regen an. Doch ab morgen bleibt es dann wieder trocken. Wir bekommen einen Mix aus Sonne und Wolken bei bis zu 18 Grad. Wobei die Wolken dann doch etwas überwiegen. Aber dafür wird es am Donnerstag dann wieder schöner. Wir starten noch mit bisschen bewölkterem Himmel in den Tag. Aber dann zum Nachmittag kommt die Sonne raus und bringt uns bis zu 19 Grad.
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2: Und wir werfen einen Blick zu euch raus auf die Straßen. Vorsicht auf der B9 Moselring-Bonner Straße zwischen dem Oberwert und der Eifelstraße. Hier ist dichter Verkehr und ihr braucht 25 Minuten länger. Und auf der B42 Rüdesheim Richtung Koblenz zwischen Kamp-Bornhofen und Bopper, da ist aktuell auch dichter Verkehr und ihr habt hier einen Zeitverlust von 10 Minuten. Und ich hoffe, ihr kommt gut an.
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2: Blitzer habe ich aktuell keine für euch. Doch wenn ihr was seht, Staus, Blitzer oder auch andere Gefahren melden wollt, dann schreibt mir auf jeden Fall eine WhatsApp. Oder klingelt einfach ganz fix durch auf der Antenne Koblenz Hotline. Beides geht unter 0261 988 20 99. Und so machen wir gemeinsam unsere Straßen sicherer. Dankeschön.
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1: Mit Lenz Göbel, hallo. Morgen könnt ihr in Koblenz Blut spenden. Das Haus der Begegnungen an der Liebfrauenkirche 20 ist von 14 bis 19 Uhr für euch geöffnet. Eine ganze Reihe an Möglichkeiten gibt es nächste Woche Montag. In Emmelshausen könnt ihr bei ZAP in der Rhein-Mosel-Straße 45 von 15.30 Uhr bis 19.30 Uhr Blut spenden. In Montabaur Horessen, da ist die Turnhalle der Waldschule in der Straße an der Waldschule von 16 bis 20 Uhr geöffnet. Ebenfalls von 16 bis 20 Uhr könnt ihr im Kaisersaal in Rehns in der Bahnhofsstraße 11 Blut spenden. Und in Winningen steht die Astrid-Lindgren-Grundschule in der Marktstraße 57 von 17.30 Uhr bis 20.30 Uhr für alle Blutspender bereit. Am Tag darauf geht es in Kobern-Gondorf weiter. In der Schlossberghalle in der Leningstraße 12 bis 14 könnt ihr von 16 bis 20 Uhr Blut spenden. Auch am 21. Oktober gibt es eine Möglichkeit in der Region. Das DRK empfängt euch im Bürgerhaus in Würges. Am Anschaninplatz 1 könnt ihr von 16 bis 19.30 Uhr Blut spenden. Der 22. Oktober bringt ebenfalls eine Blutspende mit sich, und zwar in der Goloringhalle in Wolken. In der Straße zur Wildwiese 7 kann von 17 bis 19.30 Uhr gespendet werden. Einen Tag später kann in Montabaur gespendet werden. Dann empfängt euch das DRK im Outlet Center am Bahnhofsplatz von 11 bis 16 Uhr. Am Samstag, den 24. Oktober, macht das Blutspendemobil dann Halt in der Koblenzer Innenstadt. Von 11 bis 17 Uhr kann am Lörrondell 1A gespendet werden. Und wie immer, wenn eine Blutspende dabei ist, die wir für die nächste oder übernächste Woche noch nicht erwähnt haben, dann meldet euch doch gerne bei uns. Entweder per E-Mail an redaktion@antenne-koblenz.de oder per WhatsApp direkt live ins Studio unter 0261 988 2099 eure Blutspendetermine in der Region.
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3: Ich bin Tine Klimach. Bundespräsident Frank-Walter Steinmeier will am Nachmittag den SPD-Politiker Alexander Schweizer zum neuen Arbeitsminister ernennen. Bundeskanzler Merz erwartet vom neuen Mann Tempo bei den geplanten Reformen. Schweizer selbst bedankte sich am Nachmittag für das Vertrauen.
4: Der neue Arbeitsminister spricht von einem Strudel der Gefühle und einer großen Ehre. Er wolle die geplanten Reformen zügig und gründlich auf den Weg bringen, aber erst nachdem sich die Koalition in allen Punkten einig geworden ist. Und genau das ist der Knackpunkt. Die abschlagsfreie Frührente ist noch umstritten. Die Union will sie wieder abschaffen, die SPD pocht darauf. Kanzler Merz erwartet, dass die Regierung noch in diesem Jahr einen Gesetzesentwurf abnickt, dann habe Schweizer seinen Job gemacht. Solch ein Entwurf hätte schon längst vorliegen müssen, kritisiert Merz. Thomas Bremser, Nachrichtenredaktion.
3: Berlins linke Co-Fraktionsvorsitzende Elif Erhalp hat Kanzler Friedrich Merz Warnung vor einer Koalition in Berlin scharf zurückgewiesen. Das halte sie für nicht akzeptabel, sagte Erhalp. Merz dürfe sich nicht in die Berliner Regierungsbildung einmischen. Die Sondierung mit Grünen und SPD liefen gut. Viele Gemeinsamkeiten seien festgestellt worden. Merz hatte eine Koalition mit der Linken als Belastung für die Bundesregierung bezeichnet. Papst Leo ist für seine geplante OP in einem römischen Krankenhaus angekommen. Mit Polizeieskorte rollte er auf das Klinikgelände. Bei dem 71-Jährigen soll noch heute Nachmittag ein Knoten in der Lunge entfernt werden.
5: Patienten hängen in den Klinikfenstern und winken. Unten applaudieren die Leute, als Leo hier die Klinik betritt. Die quälende Ungewissheit, die er sicherlich spürt, war ihm nicht anzumerken. Erst nach dem Eingriff wird er wohl wissen, ob der Knoten harmlos oder bösartig ist. Bei einer Routinekontrolle hatten Ärzte den Knoten entdeckt und ihm zur OP geraten. Und nun hoffen viele weltweit, auch Nichtgläubige, dass alles gut über die Bühne geht. Claudia Wächter.
3: Die Beschäftigten der insolventen Warenhauskette Galeria erhalten Insolvenzgeld von der Bundesagentur für Arbeit. Es soll über eine Bank vorfinanziert werden, damit es schnell zur Auszahlung kommen und die Beschäftigten erreichen kann. Damit ist eine Voraussetzung erfüllt, um den Geschäftsbetrieb zunächst fortzuführen.
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6: Mit Lenz Göbels, guten Tag. Vor dem Landgericht Koblenz muss sich seit heute früh ein 49 Jahre alter Mann wegen des Verdachts auf Bestechlichkeit und Betrug verantworten. Laut Anklage soll er als Mitarbeiter des Bundesamtes für Ausrüstung, Informationstechnik und Nutzung der Bundeswehr die Vergabe von Reinigungsaufträgen für Kisten manipuliert haben. Dabei soll er dafür gesorgt haben, dass eine bestimmte Firma die Aufträge erhält. Außerdem soll er Leistungen als vertragsgemäß bestätigt haben, obwohl diese nicht vollständig erbracht worden sein sollen. Dadurch sollen mehr als 8 Millionen Euro zu Unrecht ausgezahlt worden sein. Im Gegenzug soll der Angeklagte Zahlungen von fast 2 Millionen Euro erhalten haben. Außerdem in den Regionalnachrichten um 3:30, drei Menschen aus dem Kreis Neuwied haben die Ehrennadel des Landes erhalten und beim Geysir Andernach hat eine neue Vortragsreihe begonnen.
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7: In Waldesch, da messen wir aktuell 15 Grad, 16 Grad in Polch und in Koblenz-Neuendorf haben wir auch 16 Grad gemessen. Wärmer wird es heute nicht mehr und so wolkig, wie es aktuell ist, so gehen wir auch durch den Nachmittag. Doch heute Abend soll es sogar noch einmal regnen. Doch ab morgen bleibt es dann trocken, wir bekommen einen Mix aus Sonne und Wolken, wobei die Wolken da schon etwas überwiegen, bei 18 Grad maximal. Und der Donnerstag, der wird dann aber wieder sonniger, vor allem am Nachmittag. Da können wir dann auch bis zu 19 Grad bekommen.
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7: Und wir werfen einen Blick zu euch raus auf die Straßen. Seid vorsichtig in Koblenz, denn da ist ein Unfall auf der Balduinbrücke passiert. Fahrt Richtung Lützel, die Polizei und Krankenwagen sind bereits vor Ort. Dann staut es sich auf der A48, Dernbach Richtung Koblenz, zwischen Dreieck Dernbach und Bendorf-Neuwied. 1 Kilometer Stau, 6 Minuten braucht ihr länger. Auf der B42 einmal Bonn Richtung Koblenz, zwischen Neuwied-Irlich und Neuwied-Mitte, habt ihr einen Zeitverlust von 8 Minuten. Und Rüdesheim Richtung Koblenz zwischen Kamp Bornhofen und Boppard, da braucht ihr 10 Minuten länger. Auch auf der B49 zwischen Moselweiß und Lei ist dichter Verkehr. Hier habt ihr auch einen Zeitverlust von 10 Minuten und ich hoffe, ihr kommt gut an.
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7: Blitzer habe ich aktuell keine für euch, doch wenn ihr was seht, Staus, Blitzer oder auch andere Gefahren melden wollt, schreibt mir auf jeden Fall eine WhatsApp oder klingelt ganz fix durch auf der Antenne Koblenz Hotline 0261 988 2099 und so machen wir gemeinsam unsere Straßen sicherer. Dankeschön.
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7: Es ist kurz nach 5 an diesem Dienstag und direkt nach 2 Hits am Stück hört ihr, dass am 1. Oktober in Neuwied alles im Zeichen von Sport und Aktivität stand. Beim Bewegungsaktionstag ging es darum, Menschen dazu zu motivieren, mehr Bewegung in ihren Alltag zu bringen. Und da sind einige wissenswerte Infos für euch dabei. Aber jetzt geht's natürlich erstmal weiter mit den besten Hits aller Zeiten hier bei Antenne Koblenz. Und den Anfang, den macht Glass Tiger und Don't Forget Me. Und ich bin Lisa Tauchen. Einen wunderschönen Nachmittag wünsche ich euch.
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0: Ihr hört Antenne Koblenz hier mit den besten Hits aller Zeiten. Und am 1. Oktober stand in Neuwied alles im Zeichen von Sport und Aktivität. Beim Bewegungsaktionstag ging es darum, Menschen dazu zu motivieren, mehr Bewegung in ihren Alltag zu bringen. Mit dabei war auch der Neuwieder Bewegungsmanager Stefan Puderbach. Warum es diesen Aktionstag gibt und welche Bedeutung körperliche Aktivität für unsere Gesundheit hat, das hat er uns erklärt.
1: Ja, Bewegung ist ein Bereich, der unheimlich wichtig ist, der in den letzten Jahren einfach nicht so die gesellschaftliche Bedeutung hat. Und ich möchte mit dem Bewegungsaktionstag heute, der in Schulen und in Kitas stattfindet, insgesamt nochmal ein Signal senden, dass wir alle eine Möglichkeit haben, unser Leben positiv mit Bewegung zu gestalten. Wenn ich Bewegung betreibe, rege ich im Gehirn auch meine Synapsen an. Ich stärke die Sauerstoffversorgung und ich fühle mich am Ende wesentlich besser. Das ist medizinisch auch bewiesen. Also Körper, Geist und Seele werden dadurch gestärkt. Also wie die alten Römer schon so schön gesagt haben, in einem gesunden Körper wohnt auch ein gesunder Geist.
0: Eine besondere Aktion an diesem Tag war Laufen gegen die Angst. Dahinter steckt die Idee zu zeigen, welche positiven Einflüsse körperliche Aktivität auch auf unser Wohlbefinden haben kann. Was Angst mit Bewegung zu tun hat und was er den Menschen mitgeben möchte, erklärt Stefan Puderbach.
1: Wenn Menschen Angst haben, sind sie häufig in einer für sich inneren Isolation. Wir möchten einfach Menschen aufzeigen, hey, ihr habt eine Möglichkeit, mit anderen zusammen oder selbst eure Angst zu bekämpfen oder die zu bewältigen. Also ein gesundes Verhältnis dazu zu entwickeln. Wie gehe ich mit Ängsten im Alltag, im Leben um? Ich möchte einfach, dass wir mit Bewegung es schaffen, Menschen zusammenzubringen und damit auch unser Leben zu gestalten und vor allen Dingen, dass wir in der Gesellschaft wieder auch mehr im Team gemeinsam machen können, um im Leben voranzukommen.
0: Für Laufen gegen die Angst ging es sogar von Koblenz bis nach Neuwied. Die Strecke ist Stefan Puderbach gemeinsam mit der Läuferin Christina Gann gelaufen. Warum gerade sie die passende Partnerin für diese Aktion war, hat er uns ebenfalls erzählt.
1: Christina Gann hat ein ganz tolles Projekt gestartet, dass sie von Lörrach bis Arnheim am Rheinufer entlang 725 Kilometer läuft. Und ich erlebe im Beruf und auch im Privaten in vielen Bereichen Menschen mit Angst. Und sie möchte dieses Thema positiv in der Gesellschaft ansprechen und den Menschen zeigen, was können sie tun. Also ist es doch ganz wichtig, dass wir eine solche hoch engagierte Person in ihrem Wirken unterstützen.
0: Mit Aktionen wie Laufen gegen die Angst möchte der Bewegungsaktionstag zeigen, dass es nicht immer um sportliche Höchstleistungen gehen muss. Entscheidend ist, überhaupt aktiv zu werden und Bewegung regelmäßig in den eigenen Alltag einzubauen.
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2: Mit Lenz Göbels, guten Tag. Vor dem Landgericht Koblenz muss sich seit heute früh ein 49 Jahre alter Mann wegen des Verdachts auf Bestechlichkeit und Betrug verantworten. Laut Anklage soll er als Mitarbeiter des Bundesamtes für Ausrüstung, Informationstechnik und Nutzung der Bundeswehr die Vergabe von Reinigungsaufträgen für Kisten manipuliert haben. Dabei soll er dafür gesorgt haben, dass eine bestimmte Firma die Aufträge erhält. Außerdem soll er Leistungen als vertragsgemäß bestätigt haben, obwohl diese nicht vollständig erbracht worden sein sollen. Dadurch sollen mehr als 8 Millionen Euro zu Unrecht ausgezahlt worden sein. Im Gegenzug soll der Angeklagte Zahlungen von fast 2 Millionen Euro erhalten haben. Die Vorwürfe sind Gegenstand des Verfahrens, es gilt die Unschuldsvermutung. Drei Menschen aus dem Kreis Neuwied haben die Ehrennadel des Landes Rheinland-Pfalz erhalten. Landrat Achim Hallerbach überreichte die Auszeichnung im Neuwieder Röntgenmuseum. Geehrt wurde Melanie Göttner aus Buchholz, die seit vielen Jahren Kinder und Jugendliche im Gardetanz trainiert. Ute Görgens engagiert sich seit Jahrzehnten in Niederbreitbach für Kinder und Familien, unter anderem beim Kinderturnen und in der Kirchengemeinde. Harmut Schmitz leitete mehr als 30 Jahre lang die Jugendabteilung des FV Rhein-Brohl. Der Landtag sagte, alle drei schenken anderen Zeit und übernahmen Verantwortung. Sie geben vor allem jungen Menschen Halt und Gemeinschaft. Beim Geysir Andernach hat eine neue Vortragsreihe begonnen. Den Auftakt machte ein Vortrag über Kohlendioxid. Das Gas treibt auch den Andernacher Geysir an. Ein Experte zeigte, wie sich das Bild von Kohlendioxid im Laufe der Geschichte verändert hat. Im Mittelalter etwa vermuteten Menschen hinter den Dämpfen in Brunnen gefährliche Ungeheuer. Heute werde das Gas vor allem als Ursache des Klimawandels gesehen, so der Forscher. Das werde seiner Bedeutung aber nicht gerecht, da Pflanzen ohne Kohlendioxid nicht wachsen könnten. Die Vortragsreihe soll Anfang kommenden Jahres fortgesetzt werden. Die Ausstellung Koblenz im Zweiten Weltkrieg auf Fort Konstantin ist bis Ende Oktober mit erweiterten Öffnungszeiten zu sehen. Gezeigt werden unter anderem Fotos, Filme, Tondokumente und weitere Ausstellungsstücke aus den Beständen des Stadtarchivs. Sie informieren über die Geschichte der Stadt zwischen 1933 und 1945. Themen darunter sind der Luftkrieg, den Alltag der Bevölkerung sowie die Verfolgung und Befreiung in Koblenz. Damit sollen Interessierte die Möglichkeit erhalten, die Ausstellung häufiger zu besuchen.
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3: In Willingen, da messen wir aktuell 15 Grad, 16 Grad in Polch und in Koblenz-Neuendorf, da messen wir auch 16 Grad. Ja, es wird dann doch jetzt ordentlich kühler, vor allem mit diesem Nieselregen, der aktuell auf uns runterkommt, kühlt es heute Nacht ordentlich ab bis auf 6 Grad. Morgen wird es dann trocken mit einem Mix aus Sonne und Wolken bei bis zu 18 Grad und der Donnerstag verspricht dann doch nochmal ein bisschen mehr Sonne, vor allem am Nachmittag, da können wir dann bis zu 19 Grad bekommen.
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3: Und wir werfen einen Blick zu euch raus auf die Straßen. Seid vorsichtig in Koblenz, denn da ist ein Unfall auf der Balduinbrücke passiert. Fahrt Richtung Lützel, die Polizei und Krankenwagen sind bereits vor Ort. Dann staut es sich auf der A48, Dernbach Richtung Koblenz, zwischen Dreieck Dernbach und Bendorf-Neuwied. 1 Kilometer Stau, 6 Minuten braucht ihr länger. Auf der B42 einmal Bonn Richtung Koblenz, zwischen Neuwied-Ehrlich und Neuwied-Mitte, habt ihr einen Zeitverlust von 8 Minuten. Und Rüdesheim Richtung Koblenz zwischen Kamp Bornhofen und Boppard, da braucht ihr 10 Minuten länger. Auch auf der B49 zwischen Moselweiß und Lei ist dichter Verkehr. Hier habt ihr auch einen Zeitverlust von 10 Minuten und ich hoffe, ihr kommt gut an.
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3: Blitzer habe ich aktuell keine für euch, doch wenn ihr was seht, Staus, Blitzer oder auch andere Gefahren melden wollt, schreibt mir auf jeden Fall eine WhatsApp oder klingelt ganz fix durch auf der Antenne Koblenz Hotline 0261 988 2099 und so machen wir gemeinsam unsere Straßen sicherer. Dankeschön.
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1: Mit Max Dehmann aus der Sportredaktion. Hallo. Der FC Rot-Weiß Koblenz hat die englische Woche mit einem überzeugenden Heimsieg abgeschlossen. Gegen den SV Auersmacher setzte sich Koblenz im Stadion Oberwerth verdient mit 4:0 durch. Nao Oriyama mit einem Doppelpack, Almir Amitai und Takumu Yamahara erzielten die Treffer. Mit nun 20 Punkten rückte Rot-Weiß auf den 6. Tabellenplatz der Oberliga Rheinland-Pfalz-Saar vor. Die Gäste standen von Beginn an kompakt und überließen Rot-Weiß weitgehend die Spielgestaltung. Rot-Weiß musste geduldig nach Lücken suchen, kam aber bereits in der 9. Minute zur ersten guten Gelegenheit. Yamahara setzte sich auf der rechten Seite durch, anschließend traf Oriyama mit einem flachen Abschluss den Pfosten. In der 23. Minute belohnte sich Rot-Weiß für die Überlegenheit. Tim Esten startete über die linke Seite und bediente Oriyama im Zentrum, der zum 1:0 einschob. Phil Tietges scheiterte in der 31. Minute ebenfalls am Pfosten, ehe kurz vor der Pause der zweite Treffer fiel. Nach einem Eckball gelangte der Ball über Shepard und Esten zu Amitai, der auf 2:0 erhöhte. Auch nach dem Seitenwechsel hielt Rot-Weiß den Druck aufrecht. Oriyama zwang Gästetorwart Timo Müller zu einer Fußabwehr. Den Nachschuss setzte Esten über das Tor. Die Entscheidung fiel schließlich in der 70. Minute. Der eingewechselte Kuenchi spielte Oriyama frei, der seinen Alleingang mit dem 3:0 abschloss. 7 Minuten später folgte der 4. Treffer. Esten behauptete den Ball mit großem Einsatz an der Seitenlinie. Oriyama leitete weiter und Yamahara vollendete zum 4:0. Bis zum Abpfiff blieb Rot-Weiß konzentriert, suchte weiter den Weg nach vorne und ließ defensiv nichts mehr anbrennen. So das Neueste vom Sport.
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3: Ich bin Tine Klimach. Nach dem Rückzug von Bärbel Bas hat die Bundesregierung schnell einen neuen Arbeitsminister gefunden. Alexander Schweizer wird noch heute vereidigt. Doch wer Bas an der SPD-Spitze folgt, ist noch unklar. Im Dezember soll die Partei eine neue Führung wählen. Verteidigungsminister Boris Pistorius hat eine Kandidatur heute ausgeschlossen.
4: Ich werde als Parteivorsitzender definitiv nicht antreten, weil ich mit meiner Aufgabe, die Sicherheit dieses Landes zu garantieren, wirklich ausgelastet bin, um das ein für alle Mal klar zu sagen.
3: Die SPD-Führung will bei einem Parteitag um den Jahreswechsel herum die gesamte SPD-Führungsriege neu wählen lassen. Nach einem Brandanschlag auf eine Starlink-Bodenstation in Polen hat die Polizei zwei türkische Staatsbürger bei Stuttgart festgenommen. Die Verdächtigen sollen einen Brandbeschleuniger auf einen Schaltschrank der Anlage geschossen haben. Das Starlink-Satellitennetz ist ein strategisch wichtiger Bestandteil der ukrainischen Verteidigung im Krieg gegen Russland. Die polnische Regierung vermutet russische Geheimdienste dahinter. Jetzt entscheiden die deutschen Justizbehörden über die Auslieferung der beiden Verdächtigen nach Polen. Entführungsalarm am Nürnberger Flughafen. Ein Flugzeug aus Korfu hat heute einen Notfallcode für eine mögliche Entführung gesendet. Daraufhin stiegen Eurofighter der Bundeswehr auf. Inzwischen ist klar, für die Passagiere bestand keine Gefahr.
5: Ein Großeinsatz von Polizei, Feuerwehr und Spezialkräften am Nürnberger Flughafen. Aus dem Cockpit einer Boeing 737 war ein Notfallcode gesendet worden, ein internationales Signal für eine Flugzeugentführung. Zwei Eurofighter aus Neuburg an der Donau begleiteten die Maschine bis zur Landung. Der Flughafen wurde vorsorglich gesperrt. Nach knapp einer Stunde dann die Entwarnung, allen Passagieren und der Besatzung geht es gut. Nach ersten Erkenntnissen könnte ein defektes Funkgerät den falschen Alarm ausgelöst haben. Fabian Schaffer, Nachrichtenredaktion.
3: US-Botschafterin Kimberly Guilfoyle muss ihren Posten in Griechenland räumen. Das Weiße Haus hat sie zum Rücktritt aufgefordert. Zuvor hatte das Wall Street Journal Nachrichten veröffentlicht, die belegen sollen, dass sie einen Trump-Spender um eine Überweisung von $100,000 gebeten habe, um Schulden zu begleichen. Im Gegenzug soll sie ihm Zugang zur Regierung angeboten haben.
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7: Mit Lenz Göbels, guten Abend. In Koblenz hat eine Schlägerei am Samstagabend auch einen Unfall mit Fahrerflucht nach sich gezogen. Gegen 22.50 Uhr wurde die Polizei zu einer Körperverletzung am Altlörtor gerufen. Als die Beamten eintrafen, waren die Beteiligten bereits verschwunden. Stattdessen meldete ein Autofahrer, dass ihm der Fahrer eines weißen Pkw den Seitenspiegel abgefahren habe und geflüchtet sei. Eine halbe Stunde später entdeckte die Polizei den Wagen in der Ferdinand-Sauerbruch-Straße. Am Steuer saß ein leicht alkoholisierter 25-jähriger Mann. Im Auto befand sich auch das Opfer der Schlägerei. Sein Bruder wollte ihn nach eigenen Angaben ins Krankenhaus bringen. Außerdem in den Regionalnachrichten um halb: In Neuwied werden morgen mehrere Straßen vollgesperrt und der Kreis Ahrweiler benutzt besonders viel Recyclingpapier.
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8: In Boppard, da messen wir aktuell 14 Grad. 15 Grad in Münster-Maifeld und in Koblenz-Metternich, da messen wir auch 15 Grad. Es kühlt ordentlich ab, vor allem jetzt mit dem Regen aktuell. So gehen wir durch den Abend und auch in der Nacht bekommen wir nur maximal 6 Grad. Morgen bleibt es dann trocken mit einem Mix aus Sonne und Wolken bei maximal 18 Grad in der Spitze. Der Donnerstag wird dann aber doch nochmal ein bisschen sonniger. Vor allem am Nachmittag, da starten wir dann bis zu 19 Grad.
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8: Und wir werfen einen Blick zu euch raus auf die Straßen. Es staut sich ein bisschen auf der B42, Bonn Richtung Koblenz, zwischen Neuwied-Ehrlich und Neuwied-Mitte. Hier dichter Verkehr, 8 Minuten braucht ihr länger. Und auf der B49 zwischen Moselweiß und Lei, da ist auch dichter Verkehr. 15 Minuten müsst ihr hier mehr einplanen und ich hoffe, ihr kommt gut an.
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8: Blitzer habe ich aktuell keine für euch, doch wenn ihr was seht, Staus, Blitzer oder auch andere Gefahren melden wollt, dann auf keinen Fall zögern, sondern einfach fix eine WhatsApp schreiben oder durchklingeln auf der Antenne Koblenz Hotline 0261 988 2099 und so machen wir gemeinsam unsere Straßen sicherer. Dankeschön.
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8: Es ist Dienstag und ich hoffe doch wirklich sehr, dass wir alle langsam, aber sicher auf unseren Feierabend zusteuern. Und falls ihr auf Arbeit doch noch etwas länger durchhalten solltet, dann begleite ich euch natürlich mit den besten Hits aller Zeiten hier bei Antenne Koblenz und steigere so einfach ein bisschen die Vorfreude auf den Feierabend. Und das starten wir auch mit Ottawan und Hands Up. Und später hört ihr dann noch den neuen Polizeireport. Da habe ich mir die Mühe gemacht und die wichtigsten Blaulichtmeldungen aus der Region für euch zusammengestellt. Ich bin Lisa Tauchen. Hallo.
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1: Mit Lisa Tauchen, guten Tag. Vor dem Landgericht Koblenz muss sich ein 32 Jahre alter Mann wegen mutmaßlichen Drogenhandels verantworten. Laut Anklage soll er unter anderem mit Amphetamin, Kokain, Ecstasy und Cannabis gehandelt haben. Teilweise soll es sich dabei um nicht geringe Mengen gehandelt haben, teilweise soll der Handel gewerbsmäßig erfolgt sein. Außerdem wird ihm vorgeworfen, gewerbsmäßig mit Ketamin gehandelt zu haben. Um seinen Drogenbestand abzusichern, soll er in diesem Zimmer Baseballschläger und Messer griffbereit aufbewahrt haben. Es gilt aktuell die Unschuldsvermutung. In Bendorf haben Unbekannte am Wochenende zwei geparkte Autos beschädigt. Die Tat geschah in der Nacht von Samstag auf Sonntag. Die beiden Wagen standen im Bereich der Bahnhofstraße. An beiden Autos wurde jeweils ein Außenspiegel beschädigt. Die Polizei geht von mutwilliger Zerstörung aus. Hinweise auf die Täter gibt es bislang nicht. Die Polizei Bendorf sucht deshalb Zeugen, denen in der Nacht verdächtige Personen oder etwas Ungewöhnliches aufgefallen sind. Nach einem Unfall auf der B256 in Tür sucht die Polizei Zeugen. Der Unfall passierte am Samstag gegen 12.45 Uhr. Er ereignete sich im Ort an der Einmündung zur Fallerstraße. Verletzt wurde dabei niemand, es entstand nur Sachschaden. Die Polizei sucht nun vor allem den Fahrer eines weißen PKWs, möglicherweise ein Geländewagen. Er soll den Unfall beobachtet haben, fuhr aber weiter, ohne sich zu melden. Hinweise nimmt die Polizei Mayen entgegen. Die Polizei Neuwied hat bei einer Verkehrskontrolle auf der L258 mehrere zu schnelle Fahrer erwischt. Kontrolliert wurde Sonntagnachmittag zwischen 14 Uhr und 16.30 Uhr im Bereich der Alteck. In dieser Zeit waren 14 Fahrzeuge schneller als erlaubt. Den höchsten Wert maß die Polizei bei einem Motorradfahrer. Er fuhr 121 Kilometer pro Stunde, erlaubt waren dort 70. Bei zwei weiteren Fahrern bestand der Verdacht, dass sie unter Drogeneinfluss standen. Gegen sie wurden Verfahren eingeleitet.
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1: Der Rechtstipp auch heute wieder mit Sebastian Dormeier von der Rechtsanwaltskanzlei Klinge Hess aus Koblenz. Sebastian, heute mit der Frage: Ich werde auf der Straße beleidigt und beleidige zurück. Kann ich dafür angezeigt werden?
2: Ja, auch eine Beleidigung, mit der ich nur auf eine vorherige Beleidigung reagiere, kann grundsätzlich selbst strafbar sein. Es gibt aber eine wichtige Besonderheit: Wird die Beleidigung unmittelbar, also praktisch auf der Stelle erwidert, kann das Gericht einen oder sogar beide Beteiligten straffrei lassen. Ein Freibrief zum Zurückbeleidigen ist das allerdings nicht. Ob jemand tatsächlich straffrei bleibt, entscheidet sich im konkreten Fall.
1: Danke, Sebastian, und wir hören uns wieder beim nächsten Mal.
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6: Mit Lenz Göbels, guten Abend. In Koblenz hat eine Schlägerei am Samstagabend auch einen Unfall mit Fahrerflucht nach sich gezogen. Gegen 22.50 Uhr wurde die Polizei zu einer Körperverletzung am Altlörtor gerufen. Als die Beamten eintrafen, waren die Beteiligten bereits verschwunden. Stattdessen meldete ein Autofahrer, dass ihm der Fahrer eines weißen Pkw den Seitenspiegel abgefahren habe und geflüchtet sei. Eine halbe Stunde später entdeckte die Polizei den Wagen in der Ferdinand-Sauerbruch-Straße. Am Steuer saß ein leicht alkoholisierter 25-jähriger Mann. Im Auto befand sich auch das Opfer der Schlägerei. Sein Bruder wollte ihn nach eigenen Angaben ins Krankenhaus bringen. Für den Verletzten wurde ein Rettungswagen gerufen. Gegen den Fahrer wird unter anderem wegen Unfallflucht ermittelt. In Neuwied werden morgen mehrere Straßen ausgebessert und deshalb vollgesperrt. Betroffen sind Teile des Raiffeisenrings, der Ringstraße und der Augustastraße. Auch die Straße auf dem Bäder in Irlich bekommt einen neuen Belag. Die Servicebetriebe Neuwied lassen dort Schlaglöcher beseitigen und eine neue Asphaltschicht auftragen. Alle Arbeiten sollen innerhalb einer Woche erledigt sein, wenn das Wetter mitspielt. Läuft alles nach Plan, wird anschließend auch der Parkplatz unter der Rheinbrücke saniert und gesperrt. Autofahrer sollen auf Umleitungen und Parkverbote achten. Im Raiffeisenring wird außerdem die Einbahnregelung vorübergehend aufgehoben. Der Kreis Ahrweiler gehört zu den Landkreisen in Deutschland, die besonders viel Recyclingpapier verwenden. In einem bundesweiten Wettbewerb belegte er den zweiten Platz. Die Auszeichnung wurde im Bundesumweltministerium in Berlin überreicht. In der Kreisverwaltung, den Schulen und der eigenen Druckerei wird ausschließlich umweltfreundliches Recyclingpapier genutzt. Im Vergleich zu neuem Papier sparte der Kreis so im vergangenen Jahr mehr als 1 Million Liter Wasser. Außerdem wurden über 245.000 Kilowattstunden Energie eingespart. Das entspricht dem jährlichen Stromverbrauch von etwa 70 Haushalten. Landrätin Cornelia Weigern sprach von einem wichtigen Beitrag zum Klimaschutz. Die Nachwuchsabteilung des Fußballverbands TuS Koblenz hat sich eine einheitliche Spielweise für alle Jugendmannschaften gegeben. Die Jugendtrainer bekommen dafür eine App und eine Mappe mit Anleitungen für das Training. Ziel ist es, dass alle Jugendteams nach derselben Spielidee auftreten. Die Spieler sollen offensiv denken, mutig spielen und als Mannschaft gut organisiert sein. In einem Workshop wurden die Trainer bereits geschult. Unterstützt wird das Projekt unter anderem von der Stiftung des Vereins.
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7: In Bendorf messen wir aktuell 14 Grad. 14 Grad haben wir auch in Lahnstein und in Koblenz-Niederberg, da messen wir auch 14 Grad. Ja, so wie das Wetter jetzt ist, so gehen wir auch durch den Abend. Heute Nacht kann es aber vielleicht doch nochmal zum Regen kommen. Aber ab morgen, da bekommen wir dann einen Mix aus Sonne und Wolken bei bis zu 18 Grad. Der Donnerstag, der startet nochmal recht bewölkt. Doch zum Nachmittag kommt nochmal ordentlich die Sonne raus und wir bekommen bis zu 19 Grad.
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7: Und wir werfen einen Blick zu euch raus auf die Straßen. Da staut es sich auf der B49. Zwischen Moselweiß und Leih ist dichter Verkehr. 10 Minuten habt ihr Zeitverlust und ich hoffe, ihr kommt gut an.
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7: Blitze habe ich aktuell keine für euch, doch wenn ihr was seht, Staus, Blitzer oder auch andere Gefahren melden wollt, dann auf keinen Fall zögern, sondern einfach fix eine WhatsApp schreiben oder durchklingeln auf der Antenne Koblenz Hotline 0261 988 2099 und so machen wir gemeinsam unsere Straßen sicherer. Dankeschön.
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9: Der Börsentag hatte heute Morgen gut begonnen, dann waren die Gewinne peu à peu abgebröckelt. Zum Xetra-Schluss am Abend war es dann ein Nullsummenspiel für den DAX. Mit rund 25.260 Punkten schloss er so gut wie unverändert. Allzu viel lässt sich daraus nicht herauslesen. Bleibt abzuwarten, ob der DAX in den kommenden Tagen wie so oft schon wieder den Rückwärtsgang einlegt oder ob er dieses Kursniveau halten und ausbauen kann. Morgen gibt es neue US-Inflationszahlen, vielleicht sind die dafür ausschlaggebend. Die Gewinner unter den 40 Standardwerten hießen heute Adidas, Brenntag und Symrise. Deutlicher gefallen sind dagegen Siemens Energy, Infineon und Hochtief. Der Euro blieb heute unter einem Dollar 12 und lag am Abend bei einem Dollar 11,90. Aus Frankfurt, Klaus Bente.
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1: Hoch über dem Rhein thront sie über Koblenz, die Festung Ehrenbreitstein. Wer am Deutschen Eck steht und den Blick über den Fluss schweifen lässt, kann sie eigentlich nicht übersehen. Bis heute prägt sie das Koblenzer Stadtbild. Ihre Geschichte reicht weit zurück. Schon um das Jahr 1000 ließ hier ein Adliger namens Ehrenbert eine Burg errichten. Aus Ehrenbertstein wurde im Laufe der Zeit Ehrenbreitstein. Über die Jahrhunderte wurde die Anlage immer wieder erweitert, umgebaut und verstärkt. Schließlich wurde sie zu einer mächtigen Festung der Trierer Kurfürsten ausgebaut. Ganz uneinnehmbar war sie allerdings nicht. Ab 1797 belagerten französische Revolutionstruppen den Ehrenbreitstein. Stürmen konnten sie die Mauer nicht, doch 1799 zwangen sie die Besatzung durch Aushungern zur Aufgabe. Zwei Jahre später, 1801, sprengten die Franzosen die Festung. Doch die Geschichte war damit nicht zu Ende. Nach dem Wiener Kongress fiel das Rheinland an Preußen und zwischen 1817 und 1828 entstand auf den Ruinen eine völlig neue gewaltige Festungsanlage. Zusammen mit weiteren Befestigungen machte sie Koblenz zu einer der stärksten Festungsstädte Europas. Dicke Mauern, große Innenhöfe und lange Gänge erzählen bis heute von einer Zeit, in der hier Soldaten stationiert waren, um die Stadt und die wichtigen Verkehrswege am Rhein zu schützen. Heute geht es auf dem Ehrenbreitstein deutlich friedlicher zu. Statt Soldaten und Kanonen kommen Touristen, Familien und Geschichtsinteressierte. Die Festung beherbergt unter anderem das Landesmuseum Koblenz und ist einer der schönsten Aussichtspunkte der Stadt. Besonders beeindruckend ist der Blick hinunter auf das Deutsche Eck, wo Mosel und Rhein zusammenfließen. Wer dort oben steht, merkt schnell, ganz schön hoch hier. Und damit sind wir bei unserer Koblenz-Zahl des Tages 118, denn so viele Meter liegt die Festung Ehrenbreitstein über dem Rhein.
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3: Ich bin Tine Klimach. Nach dem Rückzug von Bärbel Baas hat die Bundesregierung schnell einen neuen Arbeitsminister gefunden. Alexander Schweizer wird noch heute vereidigt. Doch wer Baas an der SPD-Spitze folgt, ist noch unklar. Im Dezember soll die Partei eine neue Führung wählen. Verteidigungsminister Boris Pistorius hat eine Kandidatur heute ausgeschlossen.
4: Ich werde als Parteivorsitzender definitiv nicht antreten, weil ich mit meiner Aufgabe, die Sicherheit dieses Landes zu garantieren, wirklich ausgelastet bin, um das ein für alle Mal klar zu sagen.
3: Die SPD-Führung will bei einem Parteitag um den Jahreswechsel herum die gesamte SPD-Führungsriege neu wählen lassen. Nach einem Brandanschlag auf eine Starlink-Bodenstation in Polen hat die Polizei zwei türkische Staatsbürger bei Stuttgart festgenommen. Die Verdächtigen sollen einen Brandbeschleuniger auf einen Schaltschrank der Anlage geschossen haben. Das Starlink-Satellitennetz ist ein strategisch wichtiger Bestandteil der ukrainischen Verteidigung im Krieg gegen Russland. Die polnische Regierung vermutet russische Geheimdienste dahinter. Jetzt entscheiden die deutschen Justizbehörden über die Auslieferung der beiden Verdächtigen nach Polen. Entführungsalarm am Nürnberger Flughafen. Ein Flugzeug aus Korfu hat heute einen Notfallcode für eine mögliche Entführung gesendet. Daraufhin stiegen Eurofighter der Bundeswehr auf. Inzwischen ist klar, für die Passagiere bestand keine Gefahr.
5: Ein Großeinsatz von Polizei, Feuerwehr und Spezialkräften am Nürnberger Flughafen. Aus dem Cockpit einer Boeing 737 war ein Notfallcode gesendet worden, ein internationales Signal für eine Flugzeugentführung. Zwei Eurofighter aus Neuburg an der Donau begleiteten die Maschine bis zur Landung. Der Flughafen wurde vorsorglich gesperrt. Nach knapp einer Stunde dann die Entwarnung, allen Passagieren und der Besatzung geht es gut. Nach ersten Erkenntnissen könnte ein defektes Funkgerät den falschen Alarm ausgelöst haben. Fabian Schaffer, Nachrichtenredaktion.
3: US-Botschafterin Kimberly Guilfoyle muss ihren Posten in Griechenland räumen. Das Weiße Haus hat sie zum Rücktritt aufgefordert. Zuvor hatte das Wall Street Journal Nachrichten veröffentlicht, die belegen sollen, dass sie einen Trump-Spender um eine Überweisung von $100,000 gebeten habe, um Schulden zu begleichen. Im Gegenzug soll sie ihm Zugang zur Regierung angeboten haben.
2: Und jetzt noch mehr Informationen aus unserer Region.
6: Mit Lenz Göbels, guten Abend. Die Nachwuchsabteilung des Fußballverbands TuS Koblenz hat sich eine einheitliche Spielweise für alle Jugendmannschaften gegeben. Die Jugendtrainer bekommen dafür eine App und eine Mappe mit Anleitungen für das Training. Ziel ist es, dass alle Jugendteams nach derselben Spielidee auftreten. Die Spieler sollen offensiv denken, mutig spielen und als Mannschaft gut organisiert sein. In einem Workshop wurden die Trainer bereits geschult. Unterstützt wird das Projekt unter anderem von der Stiftung des Vereins.
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7: In Neuwied, da messen wir aktuell 14 Grad. Dann haben wir 13 Grad gemessen in Binningen. Und in Koblenz-Güls, da messen wir auch 14 Grad. Ja, mit noch einigen Wolken gehen wir dann durch den Abend. Und heute Nacht kommt vielleicht auch noch der ein oder andere Regentropfen auf uns runter. Aber ab morgen bleibt es trocken. Bis zu 18 Grad und ein Mix aus Sonne und Wolken erwarten uns. Der Donnerstag, der wird dann nochmal sonniger, vor allem am Nachmittag. Wir starten mit Wolken in den Donnerstag. Doch zum Nachmittag bringt die Sonne uns bis zu 19 Grad.
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7: Und wir werfen einen Blick zu euch raus auf die Straßen. Und da staut es sich auf der B49 zwischen Moselweiß und Lei. Da ist dichter Verkehr und ihr müsst um die 10 Minuten mehr einplanen. Und ich hoffe, ihr kommt gut an.
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7: Blitzer habe ich aktuell keine für euch. Doch wenn ihr was seht, Staus, Blitzer oder auch andere Gefahren melden wollt, dann schreibt mir gerne WhatsApp hierher ins Studio oder klingelt ganz fix durch bei der Antenne Koblenz Hotline 0261 988 2099 und so machen wir gemeinsam unsere Straßen sicherer. Dankeschön.
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7: Einen wunderschönen Dienstagabend wünsche ich euch. Ja, ich habe mir jetzt fest vorgenommen, euch noch ein bisschen gute Laune durch das Radio zu bringen. Aber das kann ich natürlich nicht allein. Ich bringe euch immer die besten Hits aller Zeiten hier bei Antenne Koblenz. Und falls ihr noch ein paar Inspirationen für das kommende Wochenende braucht, weil ja, auch am Anfang der Woche kann man ruhig schon mal darüber nachdenken, habe ich gleich noch ein paar Veranstaltungstipps für euch. Aber das nach Pet Shop Boys. Und ich bin Lisa Tauchen. Habt einen wunderschönen Abend.
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1: Mit Lisa Tauchen, hallo. Auf dem Koblenzer Friedhof gibt es am Mittwoch eine besondere Führung unter dem Titel Ein Park für die Toten und die Lebenden. Ein Kunsthistoriker nimmt die Teilnehmer rund 2 Stunden mit durch den historischen Teil der Anlage. Dabei geht es um bedeutende Grabmäler und bekannte Persönlichkeiten aus Koblenz. Los geht's um 16 Uhr am Haupteingang der Beatusstraße. Die Teilnahme ist kostenlos, eine Anmeldung ist aber nötig, weil die Plätze aktuell begrenzt sind. Wer also Lust auf einen etwas anderen Spaziergang durch die Koblenzer Stadtgebiete hat, ist bei dieser Führung genau richtig. Rock, Folk und Blues gibt's am Freitag auf der Kaiserbühne in Burgbrohl. Zu Gast ist die Blueslegende Biber Hermann, die mit poetischen Songs, virtuosem Gitarrenspiel und ihrer rauen, warmen Stimme für einen besonderen Konzertabend sorgt. Mal kraftvoll, mal ganz gefühlvoll erzählt Hermann in seinen Liedern von Licht und Schatten, Neuanfängen und den kleinen Geschichten des Lebens. Dazu kommen jede Menge Nähe, Tiefgang und eine gute Portion Humor. Los geht's um 19.30 Uhr in der Kaiserhalle. Wer Lust auf handgemachten Blues und einen Abend zum Zuhören und Eintauchen hat, sollte sich dieses Konzert nicht entgehen lassen. Ab in den Sherwood Forest heißt es am Freitag im Koblenzer Jugendtheater. Dort feiert Robin Hood Premiere. Der berühmte Rächer der Armen kämpft gemeinsam mit seinen Freunden gegen den korrupten Sheriff von Nottingham. Mit viel Witz, Aktion und jeder Menge Abenteuer. Dabei ist Robin Hood kein perfekter Held, sondern zweifelt auch mal, macht Fehler und steht trotzdem immer wieder auf. Eine Geschichte von Mut, Gerechtigkeit und die Frage, wann es Zeit ist, für andere einzustehen. Los geht's um 17 Uhr in der Kulturfabrik. Ein Theaterabend für Kinder und alle, die sich ein bisschen Kindheit bewahrt haben. Und bei allem wünschen wir euch natürlich auch wie immer viel Spaß.
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6: In Nassau, da messen wir aktuell 13 Grad. Dann haben wir auch 13 Grad gemessen in Weitersburg. Und in Koblenz in der Goldgrube, da messen wir auch 13 Grad. Ja, die Temperaturen, die gehen ab jetzt nur noch nach unten. Heute Nacht bekommen wir maximal 6 Grad und vielleicht auch den ein oder anderen Regen nochmal. Doch ab morgen soll es trocken bleiben. Wir starten in den Tag mit einem Mix aus Sonne und Wolken und der lässt uns dann auch nicht mehr allein mit 18 Grad. Der Donnerstag startet auch wolkig, doch dann zum Nachmittag kommt die Sonne raus und wir bekommen bis zu 19 Grad.
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6: Und wir werfen einen Blick zu euch raus auf die Straßen. Und da staut es sich auf der B49 zwischen Moselweiß und Lei. Da ist dichter Verkehr und ihr müsst um die 10 Minuten mehr einplanen. Und ich hoffe, ihr kommt gut an.
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6: Blitzer habe ich aktuell keine für euch. Doch wenn ihr was seht, Staus, Blitzer oder auch andere Gefahren melden wollt, dann schreibt mir gerne WhatsApp hierher ins Studio oder klingelt ganz fix durch bei der Antenne Koblenz Hotline 0261 988 2099 und so machen wir gemeinsam unsere Straßen sicherer. Dankeschön.
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1: 13. Oktober 2012. Rihanna steigt mit Diamonds in die Charts ein. So schön.

ist Anfang 2012. Songschreiber und Produzent Benny Blanco hat ein Studio gemietet. Er lädt einige andere Songschreiber ein. Das macht er immer mal wieder übers Jahr verteilt, weil es Spaß macht und weil er einfach viele kreative Köpfe zusammenbringen will. Gemeinsam schreiben sie dann Songs und spielen sie dann den Stars vor, mit denen sie gerne mal zusammenarbeiten wollen. Diesmal sind zwei Jungs aus Norwegen dabei. Sie schreiben Hip-Hop-Tracks. Benny Blanco denkt an Eminem oder an Kanye West. Aber die Norweger sind sich sicher, der Song ist perfekt für Rihanna. Und auch wenn Benny skeptisch ist, spielen sie ihn Rihanna vor. Und sie liebt ihn. Und dann geht alles ganz schnell. Innerhalb von wenigen Tagen singt Rihanna den Song und er wird ganz schnell veröffentlicht. 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
1: Die Wine Lounge auch heute wieder wie immer mit Peter Weih vom Weingut Weih in Winningen. Wir schauen auf die aktuelle Lese. Es gibt einiges zu den ehemaligen Weinhoheiten aus Winningen zu erfahren und Weinfakten, die gibt's auch. Das Ganze heute wieder an diesem Dienstagabend und ich bin Max Dehmann. Schönen Dienstagabend. Hallo.
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2: Die Wine Lounge heute wieder mit Peter Weih vom Weingut Weih aus Winningen. Alles rund um die Lese.
3: Gibt es da auch Arbeiten, ich nenne es vorbereitende Arbeiten, dann auch im Weinberg, die da vorher dann gemacht werden müssen, bevor dann das Leseteam rankam?
4: Genau. Wir gucken dann, dass die Weinberge gut begehbar sind, also dass das Unkraut nochmal gemäht ist. Dass eventuell ein bisschen entblättert ist die Traubenzone. Wenn die Trauben frei hängen, geht es einfach schneller. Genau, das sind so die vorbereitenden Arbeiten, die man im Vorfeld macht. Gut, und dann ist natürlich die große Vorbereitung eigentlich im Betrieb, dass alles nochmal gereinigt wird, der Keller auf Vordermann gebracht wird, dass alles dann parat steht.
2: Ich habe es jetzt Lesemannschaft genannt, Sie sprachen vom Leseteam. Aus wie vielen Menschen besteht die? Was kann man da so über den Daumen sagen?
4: Wir haben immer so zwischen 8 und 12 Personen im Weinberg, kommen dann immer welche dazu, die dann für ein paar Tage mal mitlesen, die wir auch akquirieren können, wenn wir dann doch mal ein bisschen schneller vorankommen wollen. Genau, und so gucken wir, dass wir gut rhythmisch vorankommen, dass wir die Presse am besten einmal am Tag gut gefüllt haben. Und
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1: Die Wine Lounge auch heute wieder mit Peter Wey vom Weingut Wey aus Winningen. Alles rund um die Lese.
2: Was würden Sie sagen, was müsste man, so sollte man da für Eigenschaften, Charaktereigenschaften vielleicht mitbringen?
3: Weiblich sein ist schon mal gut. Die Frauen haben da oft ein bisschen mehr Geschick.
2: Ja.
3: Gerade bei der Sortiererei. Genau. Ansonsten, ja, man braucht Fingerfertigkeit. Mhm. Das merkt man schon, dass manche das besser drauf haben wie andere. Auch den Überblick dann noch zu haben. Es gibt dann auch einfach Leute, die lassen da viele Trauben hängen. Das ist dann sehr ärgerlich. Deshalb wird auch immer kontrolliert. Die Reihe, die Leute darauf hingewiesen. Und genau, das sind so die Fertigkeiten, die man haben muss.
2: Muss man auch, also nimmt man alle Trauben mit, die da hängen, oder muss man da auch aussuchen, die jetzt dahin, werden die dann auch schon vorsortiert? Was muss ich mir da vorstellen?
3: Genau, also da gibt es im Grunde fast alles.
2: Ja.
3: Also wir haben jetzt, dieses Jahr war es ein relativ unkomplizierter Jahrgang. Wenig Fäulnis, wenig schlechte Fäulnis, ein bisschen Sonnenbrand, den man aussortieren musste. Deshalb, wir haben jetzt dieses Jahr nicht sortiert für edelsüße Sachen. Das ist dann oft nochmal viel Arbeit. Hat dieses Jahr das Lesegut einfach nicht hergegeben. Deshalb oft sind wir dann in den guten Lagen mit zwei Eimern unterwegs. In den einen Eimer kommen die gesunden Trauben und in den anderen Eimer die edelfaulen Trauben, die dann schon mal grob vorsortiert werden. Und dann je nachdem, was für eine edelsüße Spezialität man machen will, also wenn es dann in Beerenauslese oder Trockenbeerenauslese geht, wird dann diese edelfaulen nochmal nachsortiert im Weingut. Und genau, das macht viel Arbeit. Und wie gesagt, dieses Jahr

0: unkompliziert, aber manchmal hat man dann an einer Traube ja vier verschiedene Fraktionen, gesunde Trauben, edelfaule Trauben, Sonnenbrandtrauben und schlechte Fäulnis. Mhm. Und das sind dann Jahrgänge, die dann sehr herausfordernd sind, wo sehr viel sortiert werden muss im Weinberg, wo man da auch nur sehr langsam vorankommt mit der Handlese. Aber da ist eine Handlese absolut vom Vorteil, weil man dann diese gute Selektion.
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1: Die Wine Lounge heute wieder mit Peter Wey vom Weingut Wey aus Winningen. Alles rund um die Lese. Sie sprechen jetzt zum Beispiel vom Sonnenbrand. Das heißt, Wetter ist natürlich, glaube ich, mit einer der größten Einflussfaktoren bei Ihnen, was man halt auch am wenigsten planen kann von Winzerseite. Was wäre vielleicht ideal jetzt war Lese? Wir reden jetzt vielleicht mal eine Woche vorher. Wie müsste da das Wetter sein, dass Sie da zufrieden in die Lese gehen? Was ist da? Soll es da sehr warm sein? Soll es vielleicht nochmal regnen?
2: Trocken und kühl.
1: Ja.
2: Genau. Das wäre jetzt eigentlich für dieses Jahr das Optimum gewesen. Aber es war meistens trocken gewesen, das ist schon mal gut. Die Leute, die haben doch manchmal unter der Hitze, die wir dann dieses Jahr in der Weinlese noch hatten, etwas gelitten. Aber es war schon mal trocken. Wenn wir die ganze Zeit regnerisches Wetter hatten, jetzt zum Beispiel 2025 war es dann oft nochmal stark Regen, dann auch nochmal warm. Das macht die Leute mürbe, unser Leseteam mürbe und die Trauben fingen dann letztes Jahr auch sehr schnell an zu faulen, weshalb man letztes Jahr auch nicht hinterherkam.
1: Was ist es denn dann für die Trauben? Was ist für die am schwierigsten? Ist es große Hitze? Ist es viel Regen? Ist es Temperaturschwankungen oder alles?
2: Deshalb, unter der Hitze leidet eigentlich der Winzer so im Vorfeld mit den Weinbergen am meisten, aber eigentlich ist es doch oft so diese Kombination aus Hitze und Regen und gerade dann, wenn die Trauben reif sind, das ist dann, ja, was dann die Weinberge schnell zum Kippen bringt, dass dann schnell eine Fäulnis um sich greift, wo man dann nicht mehr hinterherkommt.
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1: Steil, steiler Moselweinberge. Die Weinlese ist für die Winzer an der Mosel echte Knochenarbeit. Sie arbeiten in der Regel in Weinbergen mit einer Hangneigung von mindestens 30 Grad. Der Bremmer Kalmont bringt es sogar auf 65 Grad und gilt als steilste Weinlage Europas. Große Maschinen zur Unterstützung? Hier fast unmöglich. Vom Rebschnitt über die Pflege bis hin zur Weinlese wird deshalb vieles von Hand gemacht. In einer Flasche Wein aus einer Steillage stecken dadurch oft bis zu 10-mal mehr Arbeitsstunden als in einem Wein aus einer flachen Lage. Doch der Aufwand lohnt sich. Durch die steilen Hänge kann Regenwasser schnell abfließen. Das schützt die Wurzeln und kann für besonders konzentrierte Aromen in den Trauben sorgen. Gleichzeitig bekommen die Reben viel Sonnenlicht und können dadurch intensiv ausreifen. Und wenn die Sonne untergeht, hilft der Schieferboden. Er speichert die Wärme des Tages und gibt sie in den kühlen Herbstnächten langsam wieder an die Reben ab. Das Ergebnis sind aromatische, mineralische und oft langlebige Steillagenweine. Anstrengend für die Winzer, aber für uns ein ganz besonderer Genuss. Respekt an alle, die jedes Jahr diese harte Arbeit leisten.
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1: In der Wine Lounge sind heute Abend die ehemaligen Weinmajestäten aus Winningen zu Gast. Man wächst auch so ein bisschen auch rein, oder? In das Ganze, das schon. Also man muss jetzt nicht perfekt da auflaufen am ersten Tag, sondern man wächst auch selber damit, oder?
2: Definitiv. Also als wir das angefangen haben, konnte ich mir nicht vorstellen, jetzt wirklich eine Rede zu halten vor so vielen Menschen. Und meine erste Rede sah auch so aus, dass ich sehr viel abgelesen habe, was gar kein Problem ist, weil es jeder versteht. Man ist sehr nervös, ist das allererste Mal und keiner wird das einem jemals vorhalten. Und jetzt ist das schon wesentlich besser. Wir können besser reden vor anderen Menschen. Wir haben kein Problem, auf Leute zuzugehen. Also man lernt sehr, sehr vieles über die Zeit. Und ich finde, wir beide haben einen großen Wandel gemacht von der Person, wie wir angefangen haben, zu jetzt.
3: Ja, definitiv. Also man wächst von Auftritt zu Auftritt und je mehr man mitnimmt, umso mehr Erfahrungen kann man sammeln und umso mehr lernt man auch einfach. Also es ist nicht nur das freie Reden, sondern auch einfach mit vielleicht ungeplanten Situationen und Herausforderungen souverän umzugehen. Und da war man vielleicht das erste Mal ein bisschen mehr am Zittern und hat so ein bisschen holpriger geantwortet und irgendwann hat man auch seinen Fehler dann vielleicht einfach mal mit einem Lachen einfach hinnehmen können und dann war es auch gar kein Problem mehr.
1: Gab es denn irgendeinen Auftritt, irgendeine Veranstaltung, die euch besonders in Erinnerung bleibt? Natürlich auch positiv gesehen. Gab es da irgendwas, was ihr mitnehmen werdet, so für immer?
3: Ja, also ich glaube natürlich unser allererstes Weinfest. Man durfte das Amt annehmen. Man hatte einfach ganz viele erste Male. Das erste Mal vor so vielen Menschen reden, das erste Mal auch einfach den Ort repräsentieren und das Weinfest auf eine ganz andere Art und Weise einfach erleben dürfen. Und deswegen ist für mich auf jeden Fall das erste, aber auch genauso das letzte und das diesjährige Weinfest natürlich ein sehr prägendes Ereignis.
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1: In der Wine Lounge sind heute Abend die ehemaligen Weinmajestäten aus Winningen zu Gast. Gibt's auch mal so richtig Momente, wo man sagt, boah, das ist jetzt schon herausfordernd oder das haben wir vielleicht jetzt nicht gedacht, dass das so viel Aufwand ist? Gibt's das auch?
2: Ja, es gab auf jeden Fall Situationen, die waren auf gewisse Art und Weise irgendwie herausfordernd. Ich würde es überhaupt nicht negativ betiteln. Also es war auf jeden Fall mit einer positiven Aufregung verbunden, weil es ist natürlich irgendwie herausfordernd, das erste Mal vor so vielen Menschen, das erste Mal vielleicht auch alleine einen Auftritt, also ohne dann die Partnerin unterwegs zu sein. Aber das waren alles so positive Erlebnisse, die wir da geschaffen haben, dass man so schnell daran gewachsen ist und deswegen viel Selbstbewusstsein in einem kurzen Moment dazu gewinnen konnte. Deswegen die Herausforderung auch immer gern angenommen hat und jetzt umso besser wahrscheinlich meistert.
1: Ja. Habt ihr irgendwie nochmal anders Zugang zu Wein bekommen, zu dem Thema? Weil vielleicht sind auch viele jetzt da, die sagen, oh, sowas, was ihr gemacht habt, würden wir auch gerne machen. Aber mit Wein haben wir eigentlich gar nichts zu tun. Also das habe ich weder getrunken, noch mich damit auseinandergesetzt, noch irgendwas. Findet man da auch irgendwie einen neuen Zugang zum Thema Wein?
3: Ja, klar. Also wir kannten es natürlich von klein auf, sind in den Weinbergen aufgewachsen, haben es als selbstverständlich gesehen. Und jetzt hatten wir die Möglichkeit, mit Winzerinnen und Winzern in Kontakt zu treten, ins Gespräch zu kommen. Wir haben nicht nur Sachen selber gelernt, vom Weinanbau, auch wenn wir vieles schon selber tatsächlich in der Grundschule damals gelernt hatten. Aber es kam noch viel mehr dazu, wovon wir gar keine Ahnung hatten. Wir hatten Weinseminare und haben dort auch gelernt, verschiedenste Sachen rauszuschmecken, was man vielleicht vorher auch nicht gemacht hat. Oder auch selber zu wissen, was ist der Unterschied zwischen lieblich und feinherb. Das weiß man vielleicht vorher gar nicht so genau. Und sowas dann zu lernen, ja, das ist nochmal was ganz anderes.
2: Und ich würde sagen, dass es auch nicht nur das Wissen ist über Wein, was man gelernt hat, sondern auch, man hat ganz viel über den eigenen Geschmack gelernt. Also bei uns haben sich beide die Geschmäcker ein bisschen verändert über die Zeit. Man hat so viele verschiedene Weine probieren dürfen von verschiedenen Winzern, nicht nur jetzt in Winningen, sondern auch darüber hinaus. Und da hat sich auch ein Geschmack einfach mal verändert. Also früher war es dann bei uns ein bisschen halbtrockener, jetzt wird es ein bisschen trockener. Auch da haben wir viel dazu gelernt.
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0: 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Ich bin ultra aufgeregt.
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